0: Satelliten angegriffen. Das bestätigte Bürgermeister Klitschko im Online-Dienst Telegram. Im Stadtzentrum waren zahlreiche Explosionen zu hören. Behördenangaben zufolge brachen in mindestens 2 Stadtteilen Brände aus. Kurz zuvor hatten in Paris mehrere Mitgliedstaaten der sogenannten Koalition der Willigen eine Initiative ins Leben gerufen, die die ukrainische Flugabwehr stärken soll. Die Zahl der jungen Männer, die den Kriegsdienst verweigern wollen, nimmt zu. Nach einem Bericht des Redaktionsnetzwerks Deutschland gab es im ersten Halbjahr 2026 bereits mehr als 5.800 entsprechende Anträge. Aus der Nachrichtenredaktion Peter Eichenberg.
1: Die Zahl in der ersten Jahreshälfte habe damit deutlich höher gelegen als im gesamten Jahr 2011, als die Wehrpflicht ausgesetzt wurde, berichtet das Netzwerk und beruft sich dabei auf das zuständige Bundesamt. Ursache ist vermutlich die angespannte Sicherheitslage und das neue Wehrdienstgesetz, das zum Jahresbeginn in Kraft trat. Seitdem werden alle 18-jährigen Männer verpflichtend gemustert. So sollen Freiwillige für den Ausbau der Bundeswehr rekrutiert werden. Gelingt das nicht, ist auch eine Rückkehr zur Wehrpflicht im Gespräch.
0: Die Kosten für Bewohner in Pflegeheimen sind weiter gestiegen. Anfang Juli lag der Eigenanteil für das erste Jahr im Heim im bundesweiten Schnitt bei mehr als 3.360 Euro pro Monat. Das hat eine Auswertung des Verbands der Ersatzkassen ergeben. Das waren knapp 120 Euro mehr als zu Jahresbeginn und fast 260 Euro mehr als Mitte vergangenen Jahres. Regional gibt es erhebliche Unterschiede. Im Ländervergleich am teuersten war die Pflege in Bremen mit durchschnittlich rund 3.760 Euro pro Monat. Das waren die Nachrichten. Das Wetter in Deutschland. Meist ist es trocken, im Süden und Südwesten gebietsweise Schauer und Gewitter, Tiefstwerte 22 bis 12 Grad. Tagsüber oft freundlich, im Süden und in den Mittelgebirgen teils kräftige Schauer und Gewitter, Höchstwerte 23 bis 36 Grad. Und die Zeit, es ist 2.03 Uhr.
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3: Mit Tobias Hürenbach heute Nacht. Hallo, willkommen zu dieser Stunde hier im ARD-Nachtkonzert. Die beginnt mit der Sinfonia B-Dur von Johann Joseph Fuchs, geschrieben für 2 Oboen, 2 Violinen, Viola und Basso Continuo.

Farbenfroh feierlich diese Sinfonia B-Dur von Johann Joseph Fuchs. Wir hörten die neue Hofkapelle Graz unter der Leitung von Lucia Freuhofer und Michael Hell. Das ist das ARD-Nachtkonzert und da haben wir für Sie jetzt Kammermusik von Clara Schumann ausgewählt, nämlich ihr Klaviertrio G-Moll. Das hören wir uns an mit dem Montepiano-Trio. Das sind Francesco Sica, Violine, Claude Frochot, Violoncello und Irina Botan, Klavier.

Irina Botan Klavier, Francesco Sica Violine und Claude Frochot Violoncello. Sie bilden das Monte Piano Trio und präsentierten hier das Klaviertrio G-Moll von Clara Schumann. Jetzt mit Musik von Georg Friedrich Händel in dieser Nacht auf Dienstag, und zwar ein Auszug aus seiner Oper Berenice, Königin von Ägypten. Da hat die Berenice im dritten Akt ihre wunderbare Arie, da fragt sie, ja, wer versteht dich denn? Emma Kirkby ist die Sopranistin, begleitet, flankiert hier vom Brandenburg Consort unter der Leitung von Roy Goodman.

Die Arie der Berenice im dritten Akt der gleichnamigen Oper von Georg Friedrich Händel. Emma Kirkby war hier zu hören und das Brandenburg Consort unter der Leitung von Roy Goodman. Als nächstes Musik von Felix Mendelssohn Bartholdy, Kammermusik von ihm, sein Quintett für zwei Violinen, zwei Violen und Violoncello Nummer 2 B-Dur mit dem Mannheimer Streichquartett, Andreas Krecher Violine, Shin-Kyung Kim Violine, Niklas Schwarz Viola und Armin Fromm Violoncello und ebenfalls noch mit dabei Ione Kalihuneite Viola.

Andreas Krecher Violine, Shink Jung Kim Violine, Niklas Schwarz Viola, Jone Kalliwoneite Viola und Armin Fromme Violoncello mit dem Streichquintett Nummer 2 B-Dur aus der Feder von Felix Mendelssohn Bartholdy hier in dieser Nacht auf Dienstag. Sie hören das ARD-Nachtkonzert präsentiert von BR Klassik. Da haben wir jetzt ein Klavierkonzert für Sie ausgewählt, das in S-Dur von Jules Massenet mit dem Solisten Aldo Ciccolini. Er konzertiert zusammen mit dem Orchestre National de l'Opéra de Monte Carlo unter der Leitung von Sylvain Campralin.

Das Klavierkonzert S-Dur von Jules Massenet, Aldo Ciccolini und das Orchestre National de l'Opéra de Monte Carlo unter der Leitung von Sylvain Campralin zum Abschluss dieser Stunde hier im ARD Nachtkonzert. Richtung 4 Uhr Nachrichten geht es mit ein paar verspielten Takten von Edward Elgar.

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1: Um 4 Uhr mit Milad Kupay. Die Vereinigten Staaten haben die dritte Nacht in Folge Ziele im Iran angegriffen. Das bestätigte das US-Zentralkommando in der Region. Aus Washington, Nina Barth.
2: Das US-Militär begründet das mit Attacken Irans auf Schiffe in der Straße von Hormuz. Das Zentralkommando teilte auch mit, dass die von US-Präsident Donald Trump angeordnete erneute US-Blockade iranischer Häfen am Dienstagnachmittag Ostküstenzeit beginnen soll, in Deutschland um 22 Uhr heute Abend. Gestern hatte Trump angekündigt, dass kein Schiff, das den Iran ansteuern oder von dort ablegen wolle, die Straße von Hormuz mehr passieren dürfe.
1: Russland hat in der Nacht erneut die ukrainische Hauptstadt Kiew mit Raketen angegriffen. Nach Angaben von Behördenvertretern sind in verschiedenen Stadtteilen Brände ausgebrochen. Opfer wurden zunächst nicht gemeldet. Auch andere Regionen wurden attackiert. In Saporischschja wurden Rettungsdiensten zufolge mehrere Menschen bei einem Drohnenangriff verletzt. Auch in der Region Kharkiv gibt es offenbar Verletzte. Kurz zuvor hatten in Paris mehrere Mitgliedstaaten der sogenannten Koalition der Willigen eine Initiative ins Leben gerufen, die die ukrainische Flugabwehr stärken soll. Auch Deutschland ist unter den Unterstützern. Die Zahl der jungen Männer, die den Kriegsdienst verweigern wollen, nimmt zu. Nach einem Bericht des Redaktionsnetzwerks Deutschland gab es im ersten Halbjahr 2026 bereits mehr als 5.800 entsprechende Anträge. Aus der Nachrichtenredaktion Peter Eichenberg.
3: Die Zahl in der ersten Jahreshälfte habe damit deutlich höher gelegen als im gesamten Jahr 2011, als die Wehrpflicht ausgesetzt wurde, berichtet das Netzwerk und beruft sich dabei auf das zuständige Bundesamt. Ursache ist vermutlich die angespannte Sicherheitslage und das neue Wehrdienstgesetz, das zum Jahresbeginn in Kraft trat. Seitdem werden alle 18-jährigen Männer verpflichtend gemustert. So sollen Freiwillige für den Ausbau der Bundeswehr rekrutiert werden. Gelingt das nicht, ist auch eine Rückkehr zur Wehrpflicht im Gespräch.
1: Tennisballgroße Hagelkörner sind bei einem Unwetter über Teile von Mecklenburg-Vorpommern niedergegangen. Betroffen war der Landkreis Ludwigslust-Parchim. Nach 2 Stunden habe es dort stellenweise so viel Hagel auf dem Boden angesammelt, dass er mit Radladern weggeräumt werden musste, teilte die Leitstelle Westmecklenburg mit. In Wittenburg wurden durch Starkregen Straßen überflutet. In Hagenow stand das Wasser im Bereich eines Süßwarenherstellers zeitweise hüfthoch. Die Feuerwehr musste Keller auspumpen und umgestürzte Bäume beseitigen. Das waren die Nachrichten. Das Wetter in Deutschland, tagsüber oft freundlich, im Süden und in den Mittelgebirgen teils kräftige Schauer und Gewitter, Höchstwerte 23 Grad an den Küsten, 36 Grad im Markgräfler Land. Es ist 4.03 Uhr.
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4: Heute Nacht mit Tobias Führenbach, hallo. Diese Stunde, die beginnt mit Toccata, Aria, Scherzo und Rondo. Das sind die 4 Sätze der Suite Concertante für Violine und Orchester D-Dur von Bohuslav Martinu, Frank-Peter Zimmermann und die Bamberger Symphoniker unter der Leitung von Jakub Ruscha zu hören.

Da ist jede Menge los in der Konzertantensuite für Violine und Orchester D-Dur von Bohuslav Martinu. Die Bamberger Symphoniker unter der Leitung von Jakub Ruscha hatten Frank-Peter Zimmermann bei dieser Aufnahme hier zu Gast aus dem Jahr 2021, diese Aufnahme. Hier im ARD-Nachtkonzert geht es weiter mit dem Oboisten Lajos Lencsés, dem ungarischen Oboisten, der hier mit dem Auer-Quartett zu erleben ist. Divertimento für Oboe, Violine, zwei Violen und Violoncello Nummer 1, D-Dur von Josef Haydn.

eigentlich als Baritontrio für Herzog Esterházy konzipiert, geht aber auch hier mit Oboe und Streichquartett wunderbar. Das Divertimento Nummer 1 D-Dur von Joseph Haydn, Lajos Lencsés und das Auer-Quartett im Zusammenspiel. Hier im ARD-Nachtkonzert als nächstes nun das Fagott, das sich hier mit dem Orchester bewegt und sich manchmal auch gegen das Orchester profiliert. Das Ganze hier zu erleben im Fagottkonzert C-Dur von Johann Anton Koscheluch. Sergio Azzolini ist der Solist, zusammen zu erleben mit der Camerata Rousseau.

Sergio Azzolini und die Camerata Russo mit dem Fagottkonzert C-Dur von Johann Anton Koscheluch. Das war die Stunde hier im ARD-Nachtkonzert Richtung 5 Uhr Nachrichten mit Musiken von Georges Bizet.

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1: Um 5 Uhr mit Milad Kupay. Die Vereinigten Staaten haben die dritte Nacht in Folge Ziele im Iran angegriffen. Das bestätigte das US-Zentralkommando in der Region. Aus Washington, Nina Barth.
2: Das US-Militär begründet das mit Attacken Irans auf Schiffe in der Straße von Hormuz. Das Zentralkommando teilte auch mit, dass die von US-Präsident Donald Trump angeordnete erneute US-Blockade iranischer Häfen am Dienstagnachmittag Ostküstenzeit beginnen soll, in Deutschland um 22 Uhr heute Abend. Gestern hatte Trump angekündigt, dass kein Schiff, das den Iran ansteuern oder von dort ablegen wolle, die Straße von Hormuz mehr passieren dürfe.
1: Russland hat in der Nacht erneut die ukrainische Hauptstadt Kiew mit Raketen angegriffen. Nach Behördenangaben sind in verschiedenen Stadtteilen Brände ausgebrochen. Auch andere Regionen wurden attackiert. In Saporischschja wurden Rettungsdiensten zufolge mehrere Menschen bei einem Drohnenangriff verletzt. Auch in der Region Charkiw gibt es offenbar Verletzte. Kurz zuvor hatten in Paris mehrere Mitgliedstaaten der sogenannten Koalition der Willigen eine Initiative ins Leben gerufen, die die ukrainische Flugabwehr stärken soll. Die Zahl der jungen Männer, die den Kriegsdienst verweigern wollen, nimmt zu. Nach einem Bericht des Redaktionsnetzwerks Deutschland gab es im ersten Halbjahr 2026 bereits mehr als 5.800 entsprechende Anträge. Aus der Nachrichtenredaktion Peter Eichenberg.
3: Die Zahl in der ersten Jahreshälfte habe damit deutlich höher gelegen als im gesamten Jahr 2011, als die Wehrpflicht ausgesetzt wurde, berichtet das Netzwerk und beruft sich dabei auf das zuständige Bundesamt. Ursache ist vermutlich die angespannte Sicherheitslage und das neue Wehrdienstgesetz, das zum Jahresbeginn in Kraft trat. Seitdem werden alle 18-jährigen Männer verpflichtend gemustert. So sollen Freiwillige für den Ausbau der Bundeswehr rekrutiert werden. Gelingt das nicht, ist auch eine Rückkehr zur Wehrpflicht im Gespräch.
1: Tennisballgroße Hagelkörner sind bei einem Unwetter über Teile von Mecklenburg-Vorpommern niedergegangen. Betroffen war der Landkreis Ludwigslust-Parchim. Nach 2 Stunden habe sich dort stellenweise so viel Hagel auf dem Boden angesammelt, dass er mit Radladern weggeräumt werden musste, teilte die Leitstelle Westmecklenburg mit. In Wittenburg wurden durch Starkregen Straßen überflutet. In Hagenow stand das Wasser im Bereich eines Süßwarenherstellers zeitweise hüfthoch. Zahlreiche unwetterbedingte Einsätze gab es unter anderem auch im Raum Hannover und im Kreis Pinneberg. Das waren die Nachrichten. Das Wetter in Deutschland, tagsüber oft freundlich, im Süden und in den Mittelgebirgen teils kräftige Schauer und Gewitter, Höchstwerte 23 Grad an den Küsten bis 36 Grad im Markgräfler Land. Morgen viel Sonne, im Süden teils Schauer und einzelne starke Gewitter, 23 bis 33 Grad. Es ist 5.03 Uhr.
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4: Einen schönen Dienstagmorgen wünscht Ihnen Tobias Führenbach. Hallo und herein in diese Stunde mit den Wiener Philharmonikern. Die präsentieren hier Musik von Emmanuel Chabrier.

Freundliche Grüße von Emmanuel Chabrier, Scherzo Walz aus seiner Suite Pastoral mit den Wiener Philharmonikern unter der Leitung von John Elliott Gardiner. Das Ganze hier zum Auftakt in dieser Stunde ARD Nachkonzert. Und da grassiert jetzt das Vivaldi-Fieber. Ja, in das versetzte nämlich der Venezianer seine Mitmenschen mit der Sammlung L'Estro Armonico, 12 Konzerte für Violine und Streichorchester. Die hat damals so ziemlich jeden in Europa vom Sessel gehauen. Und da hören wir jetzt das Konzert für Violine, Streicher und Basso Continuo E-Dur von Vivaldi mit Pablo Valetti und Café Zimmermann.

Pablo Valetti und das Ensemble Café Zimmermann mit dem Violinkonzert E-Dur von Antonio Vivaldi. So, jetzt heißt unsere Bestellung einmal Waldmeister bitte, und zwar keine Kugel Eis, sondern eine Waldmeisterbowle. Ja, die hat nämlich eine entscheidende Rolle in der Operette Waldmeister. Durch die Wirkung des Alkohols in der Bowle finden sich nämlich am Ende die richtigen Paare. Ja, kleines Verwechslungsspiel also in dieser Operette. Hier die Ouvertüre dazu von Johann Strauss Sohn mit dem Orchester des Staatstheaters am Gärtnerplatz. Michael Brandstätter hat die Leitung inne.

Musik zur turbulenten Operette Waldmeister von Johann Strauss, Sohn Michael Brandstätter am Pult des Orchesters des Staatstheaters am Gärtnerplatz. Die Ouvertüre war das hier im ARD-Nachkonzert am Dienstagmorgen. Wohl dem, der ein gewichtiges Empfehlungsschreiben vorlegen kann. Okay, das ist nicht alles, man muss schon auch was können, klar, aber Ferdinand Ries war mit beidem gesegnet. Als 16-Jähriger ging er bei Beethoven in die Lehre. Dieser nahm ihn herzlich als Klavierschüler auf. Im Gegenzug erledigte dieser für ihn die Korrespondenz mit Verlegern, fertigte Kopien seiner Noten an und führte kleinere persönliche Aufträge aus. Also eine Win-Win-Situation quasi. Von Ferdinand Ries haben wir jetzt hier den dritten Satz aus seinem Klavierkonzert A-Moll mit Christopher Hinterhuber und dem Royal Liverpool Philharmonic Orchestra unter Uwe Grott. Guten Morgen.

zupackender Allegro-Satz des Klavierkonzerts A-Moll von Ferdinand Ries. Das waren hier Christopher Hinterhuber und die Mitglieder des Royal Liverpool Philharmonic Orchestras unter der Leitung von Uwe Grott. Sie hören das ARD-Nachkonzert, präsentiert von BR Classic. Mit Gioachino Rossini geht es jetzt in den Dienstagmorgen.

Das Ensemble London Musici unter Mark Stevenson mit der Streichersonate Nummer 3 C-Dur von Gioachino Rossini. Als nächstes hier im ARD-Nachkonzert jetzt noch das Trio Fontenay aus Hamburg, benannt nach dem Kaufmann und Reeder Fontenay, der ab etwa 1800 überwiegend dort in der Hansestadt tätig war und sein Geschäft aufbaute und viele Konzerte förderte. Also das Trio Fontenay, das sind Wolf Harden, Michael Mücke und Niklas Schmidt, hier mit dem Finale des Klaviertrios S-Dur von Ludwig van Beethoven.

Wolfhaden, Michael Mücke und Niklas Schmidt. Sie bilden das Trio Fontenay und präsentierten hier das Finale des Klaviertrios S-Dur von Ludwig van Beethoven. Und das war also das Finale hier im ARD-Nachkonzert. Es geht nämlich auf die 6 Uhr Nachrichten zu. Zum Abschluss noch ein paar Takte von Dmitri Schostakowitsch. Wir drehen uns im Walzertakt aus dieser Stunde raus. Tobias Führenbach bedankt sich bei Ihnen fürs Einschalten. Ich wünsche Ihnen einen guten Start in den Dienstagmorgen und gerne auf bald wieder. Ciao und tschüss.

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1: Um 6 Uhr mit Felix Sprung. In einigen Regionen Norddeutschlands hat es am Abend und in der Nacht Unwetter gegeben. Starkregen und auch Hagelschlag führten dazu, dass die Feuerwehren zu zahlreichen Einsätzen ausrücken mussten. Laura Janke aus der NDR Nachrichtenredaktion gibt einen Überblick.
2: Besonders heftig hat es Teile von Mecklenburg-Vorpommern getroffen. Im Landkreis Ludwigslust-Parchim kamen tennisballgroße Hagelkörner runter. Orte wie Wittenburg und Hagenow verwandelten sich zeitweise in eine Winterlandschaft. Anwohner räumten mit Schneeschippen die Wege frei. Die Feuerwehr rückte auch mit Radladern an, so berichtet es die Leitstelle. Die Einsatzkräfte mussten auch vollgelaufene Keller auspumpen und umgestürzte Bäume von den Straßen räumen. Ähnlich sah es in einigen Regionen Schleswig-Holsteins und Niedersachsens aus. In und rund um Hannover zum Beispiel oder auch in Elmshorn standen in kürzester Zeit Keller und Tiefgaragen, teils auch Aufzugsschächte unter Wasser. Die Feuerwehr Elmshorn berichtet außerdem von einem Dachstuhlbrand. Vermutlich war dort ein Blitz eingeschlagen. Verletzt wurde nach bisherigem Stand niemand.
1: Die USA haben die dritte Nacht in Folge Ziele im Iran angegriffen. Das bestätigte das US-Zentralkommando in der Region. Aus Washington Nina Barth.
3: Das US-Militär begründet das mit Attacken Irans auf Schiffe in der Straße von Hormus. Das Zentralkommando teilte auch mit, dass die von US-Präsident Donald Trump angeordnete erneute US-Blockade iranischer Häfen am Dienstagnachmittag Ostküstenzeit beginnen soll, in Deutschland um 22 Uhr heute Abend. Gestern hatte Trump angekündigt, dass kein Schiff, das den Iran ansteuern oder von dort ablegen wolle, die Straße von Hormus mehr passieren dürfe. Allen anderen Schiffen sei die Durchfahrt gestattet. Dafür würden die USA aber eine Gebühr von 20% des Frachtwertes erheben. Trump sprach von einer Entschädigungsgebühr. Ob die Maut tatsächlich kommt, ist offen.
1: Die geplante internationale Schutztruppe für die Ukraine soll demnächst erstmals Militärmanöver abhalten. Die von Frankreich und Großbritannien initiierte Truppe soll einen möglichen Waffenstillstand absichern, sollte sich Russland dazu bereit erklären. Frankreichs Präsident Macron sagte bei einem Treffen der sogenannten Koalition der Willigen in Paris, die Manöver seien in den Nachbarstaaten der Ukraine geplant. Details nannte er nicht. Im Rahmen des Pariser Treffens kündigten außerdem 9 Unterstützerstaaten an, mit der Ukraine eine gemeinsame europäische Raketenabwehr aufzubauen. Die Zahl der jungen Männer, die den Kriegsdienst verweigern wollen, steigt weiter steil an. Nach einem Bericht des Redaktionsnetzwerks Deutschland gab es im ersten Halbjahr 2026 bereits mehr als 5.800 entsprechende Anträge. Aus der NDR-Nachrichtenredaktion Peter Eichenberg.
4: Die Zahl in der ersten Jahreshälfte habe damit deutlich höher gelegen als im gesamten Jahr 2011, als die Wehrpflicht ausgesetzt wurde, berichtet das Netzwerk und beruft sich dabei auf das zuständige Bundesamt. Ursache ist vermutlich die angespannte Sicherheitslage und das neue Wehrdienstgesetz, das zum Jahresbeginn in Kraft trat. Seitdem werden alle 18-jährigen Männer verpflichtend gemustert. So sollen Freiwillige für den Ausbau der Bundeswehr rekrutiert werden. Gelingt das nicht, ist auch eine Rückkehr zur Wehrpflicht im Gespräch. Die ist zwar seit 15 Jahren ausgesetzt, aber weiter im Grundgesetz verankert. Unabhängig davon bleibt das Recht bestehen, den Kriegsdienst mit der Waffe aus Gewissensgründen zu verweigern.
1: Die Kosten für Bewohner in Pflegeheimen sind weiter gestiegen. Anfang Juli lag der Eigenanteil für das erste Jahr im Heim im bundesweiten Schnitt bei mehr als 3.360 Euro pro Monat. Das hat eine Auswertung des Verbands der Ersatzkassen ergeben. Das waren knapp 120 Euro mehr als zu Jahresbeginn und fast 260 Euro mehr als Mitte vergangenen Jahres. Regional gibt es erhebliche Unterschiede. Im Ländervergleich am teuersten war die Pflege im ersten Heimjahr in Bremen mit durchschnittlich rund 3.760 Euro. Am niedrigsten war der Eigenanteil in Sachsen-Anhalt mit gut 2.890 Euro pro Monat. Ein Grund für die Entwicklung sind demnach gestiegene Personalkosten. Bei der Fußball-Weltmeisterschaft steht heute das erste Halbfinale an. In Arlington im US-Bundesstaat Texas treffen Frankreich und Spanien aufeinander. Das Spiel wird um 21 Uhr deutscher Zeit angepfiffen. Der Sieger trifft am kommenden Sonntag im WM-Finale auf Argentinien oder England, die morgen das zweite Halbfinale austragen. Das waren die Nachrichten. Das Wetter in Norddeutschland oft heiter, gebietsweise auch mal wolkig, Höchstwerte 22 bis 30 Grad. Morgen viel Sonne und verbreitet trocken, wieder höchstens 22 bis 30 Grad. Am Donnerstag sonnig, nur gebietsweise Schauer, 24 bis 31 Grad und am Freitag schwüler und wechselhafter, 23 bis 31 Grad. Es ist 6.05 Uhr.
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5: Heute am Dienstag, am 14. Juli, mit großer Liebe, mit großer Freiheit, mit Beethoven geht's in den Tag, Ouvertüre zu Fidelio. Guten Morgen.

Scherzo, dritter Satz aus dem Streichquartett Nummer 1, Opus 11 von Peter Tschaikowski. Das war das Kussquartett auf NR Kultur um 6.16 Uhr am Dienstagmorgen. Demnächst wieder bei den sommerlichen Musiktagen Hitzacker zu erleben. Das Kussquartett Ende Juli, Anfang August mit gleich mehreren Konzerten ganz unterschiedlicher Art. Unter anderem einer Hörerakademie, also Musik erklärt, mit einer Lesung mit Udo Samel, auch mit Tanz zusammen, mit einer Uraufführung. Und unter anderem 7 letzte Worte unseres Erlösers am Kreuze von Josef Haydn, verschränkt mit einer besonderen Uraufführung. Auch Josef Haydn bringt uns heute in den Tag gleich das Finale seiner sogenannten Glockensinfonie, der Sinfonie Nummer 93. Zunächst aber 2 Flöten in der Musik von Georg Philipp Telemann. Guten Morgen.

0: Nature Boy mit Gregory Porter um gleich 6.30 Uhr.
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0: Blick auf die Nachrichten. Über Teile Norddeutschlands sind in der Nacht schwere Unwetter hinweggezogen. In und um Hannover hat heftiger Starkregen zahlreiche Keller, Tiefgaragen, Aufzugsschächte unter Wasser gesetzt. Ähnlich die Lage in Elmshorn in Schleswig-Holstein. Über Teile des Landkreises Ludwigslust-Parchim in Mecklenburg-Vorpommern gingen dagegen tennisballgroße Hagelkörner nieder. Die USA haben nach eigenen Angaben erneut Ziele im Iran angegriffen, haben ihre wiederholten Angriffe mit Attacken des Iran auf Schiffe in der Meerenge begründet. Die Vereinigten Arabischen Emirate melden iranische Angriffe auf zwei Tanker in der Straße von Hormus. Und die Zahl der jungen Männer, die den Kriegsdienst verweigern wollen, nimmt zu. Nach einem Bericht des Redaktionsnetzwerks Deutschland gab es im ersten Halbjahr 2026 bereits mehr als 5.800 entsprechende Anträge. Das Wetter bei uns im Norden heiter, gebietsweise auch mal wolkig. Schauer und Gewitter sind auch drin bei Höchstwerten von 22 bis 30 Grad. Ich bin Philipp Schmid. Guten Morgen. Bei Sotheby's in New York wird heute wieder alter Kram versteigert. Alt im wahrsten Sinne des Wortes. 67 Millionen Jahre alt. Man braucht allerdings ein bisschen Platz im Garten oder im Eingangsfoyer und natürlich jede Menge Geld. Wir berichten gleich, lassen erstmal die Dienstagsenergie in uns hineinfließen, musikalisch mit Energy Flow von Ryuichi Sakamoto.

0: Ryuichi Sakamoto mit seinem Klavierstück Energy Flow um 6:35 auf NR Kultur am Dienstagmorgen. Ja, wer sich schon immer mal ein 67 Millionen Jahre altes Dinosaurier-Skelett kaufen wollte, der kann das heute tun bei einer Versteigerung in New York bei Sotheby's. Einstiegspreis allerdings liegt schon bei 19 Millionen Dollar und zum Verkauf bei Sotheby's steht das gut erhaltene Skelett eines Tyrannosaurus Rex, T-Rex Gus. Und der heißt Gus, weil das der Spitzname des Farmers ist, auf dessen Grundstück die Knochen gefunden wurden. Giselle Uka beobachtet die Versteigerung für uns. Mal einfach gefragt, wer kauft denn ein T-Rex-Skelett und warum?
1: Früher haben oft Museen oder wissenschaftliche Institutionen solche Fossilien ersteigert, um sie dann öffentlich ausstellen zu können und daran zu forschen. Inzwischen sind es immer häufiger private Käufer, Milliardäre zum Beispiel, die ein Vielfaches bieten für ihre private Sammlung. Der Markt für Dinoskelette boomt regelrecht in den USA. Solche Funde werden immer lukrativer. Es gibt auch immer mehr sogenannte Fossilienjäger, die so versuchen, Geld zu verdienen. Weil wenn man in den USA auf Privatgrundstück Fossile findet, dann gehört das Fossil dem Eigentümer. Und die kommerziellen Unternehmen, die nach solchen Skeletten suchen, machen oft Deals mit denen und hoffen auf einen Millionenpfund, den sie dann gemeinsam meistbietend verkaufen können. Bei T-Rex Gus kann man diesen Trend auch schon sehen. Schon das Startgebot ist sehr hoch angesetzt, nämlich bei 19 Millionen US-Dollar. So einen Preis können fast nur reiche Sammler bezahlen. Das Auktionshaus Sotheby's schätzt den Wert des T-Rex auf bis zu 30 Millionen US-Dollar, also etwa 26 Millionen Euro. Der Verkaufspreis bei der Versteigerung könnte aber sogar noch höher ausfallen.
0: Also ist das für Museen und für die Wissenschaft jetzt was Gutes oder eher eine Gefahr?
1: Wenn man Wissenschaftler fragt, sehen die natürlich erstmal eine Gefahr. Zwar verleihen private Käufer ihre Fossilien auch mal an Museen und lassen auch Wissenschaftler ran, aber das ist natürlich nicht garantiert. Insofern sagt die Wissenschaft, da geht viel wichtiges Wissen verloren und es wird immer unmöglicher für uns, mit den Milliardären mitzuhalten. Auf der anderen Seite fördert das Geschäft auch den Fund von Fossilien, die sonst möglicherweise nie gefunden worden wären, weil es zu wenig Forscher gibt und diese Forscher auch meist nicht so viel Zeit und Geld haben, draußen zu buddeln. Und je mehr Fossilien gefunden werden, desto mehr werden auch davor bewahrt, dass sie durch Erosion, durch Klimawandel oder das Steigen des Meeresspiegels für immer zerstört werden.
0: Giselle Uka aus den USA, heute bei Sotheby's in New York, wird ein 67 Millionen Jahre altes Dinosaurier-Skelett verkauft, versteigert. Ein T-Rex, Startgebot 19 Millionen Dollar, man erwartet mindestens 30 Millionen und wir halten Sie natürlich auf dem Laufenden.

0: Filmmusik von Alexandre Desplat, The Shape of Water, um 6.47 Uhr auf NR Kultur. Heute geht's bei uns um Hotelpianisten, Barpianisten oder Pianistinnen, passend zu einem neuen Buch, das Annemarie Stoltenberg uns in einer guten halben Stunde vorstellen wird. Notenblätter eines Hotelpianisten heißt dieses Buch. Es gibt diese stimmungsvolle Barmusik in Lobbys großer Hotel immer noch. Nicht mehr so viel wie früher, aber in Hamburg gleich in zwei großen Häusern, nämlich im Fontenay und im Atlantik, diesem berühmten Hotel. Und Jens Büchsenmann hat dort die junge Barmusikerin, so nennt sie sich, Pianistin und Sängerin Sarah Hübers bei der Arbeit besucht.
1: Sie nimmt Platz auf dem Klavierhocker hinter dem schwarzen Flügel. Der steht rechts in der Ecke der Lobby am Eingang zur Bar. Ein Donnerstagnachmittag. Man trifft sich zur Tea Time, schaut auf die Uhr, aufs Handy, die Kellnerin. Ein kleines Baby will aber keine Macrons und Scones. Sarah Hübers zögert nicht lange.
2: Also ich gucke mir wirklich die Leute auch an und manchmal, wenn Kinder mit dabei sind, spiele ich, sind so kleine Hände. Und das finde ich dann mal ganz schön, weil dann denke ich mir, wenn man als Eltern hier ist und dann hört man sowas, kann man vielleicht direkt denken, so, ah, man wurde gesehen.
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1: Das Lied von Bettina Wegner, leise gesungen und am Flügel gespielt, beruhigt das Baby. Die Wartenden in der Halle des Atlantik schauen kurz von ihren Handys auf.
2: Generell bleibe ich jetzt in so einer Stimmung, so einer Tea-Time-Stimmung, auch gerne selber ruhig und hau jetzt nicht total auf die Tasten, weil ich das unangebracht finde, sondern mir ist wichtig, dass es immer so ein Teppich dahinter bleibt, also dass ich mich auch unterordne. Gar nicht im Sinne von, ich mache mich unsichtbar, sondern eher, dass man sich noch gut unterhalten kann. Und die Leute haben ja ein Ziel gehabt, hierher zu gehen, um eine gute Zeit zu haben, sich vielleicht zu unterhalten. Und wenn ich jetzt mich selbst so in den Vordergrund stelle, finde ich es unangebracht. Deswegen würde ich jetzt vermutlich zum Beispiel Fly Me to the Moon spielen oder so.
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1: Kleine Einblicke in den Werkzeugkasten der erfahrenen, kaum 30-jährigen Hotelmusikerin.
2: Ich improvisiere ganz viel. Auch so, ich ziehe Songs in die Länge oder auch nicht und einfach, wie es passt. Also ich

0: Aber dann freue ich mich auch und dann ist auch gut.
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0: X's and O's von Ellie King, This is the Life, Amy McDonald zum Beispiel oder auch Seven Nation Army, spiele ich auch gerne in so einer ruhigeren Version.
2: Na und die Frage aller Fragen, das Hotel Atlantik lebt da nicht?
0: Ach, das ist das Hotel, wo Udo auch wohnt. Ja, ich habe sogar mal einen Song gespielt, als er da war und das war natürlich ein krasses Gefühl. Er stand hier und hat sich unterhalten und dann habe ich über zwei Ecken gefragt, ob das in Ordnung ist für ihn, wenn ich einen Song von ihm spiele. Das war ein ganz besonderes Gefühl, dann zu wissen, das ist von ihm und ich darf das hier in dem Hotel spielen.
2: Wie Sarah Hübers überhaupt den ganzen Job als Privileg genießt, als reine Freude, ohne die sie das nicht machen würde.
0: Dankeschön.
3: Jens Büchsenmann hat Hotelmusikerin Sarah Hübers besucht, die ganz andere Musik macht mit ihrer Band, der sie im Sommer auf einigen Festivals zu Gast ist. Ansonsten im Hamburger Hotel Atlantik, meistens von abends bis Mitternacht. Und um 20 nach 7 wird Annemarie Stoltenberg uns ein neues Buch vorstellen. Es heißt Notenblätter eines Hotelpianisten, geschrieben von Gerhard Köpf.

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1: Um 7 Uhr mit Felix Sprung. In einigen Regionen Norddeutschlands hat es am Abend und in der Nacht Unwetter gegeben. Starkregen und auch Hagelschlag führten dazu, dass die Feuerwehren zu zahlreichen Einsätzen ausrücken mussten. Laura Janker aus der NDR Nachrichtenredaktion gibt einen Überblick.
2: Besonders heftig hat es Teile von Mecklenburg-Vorpommern getroffen. Im Landkreis Ludwigslust-Parchim kamen tennisballgroße Hagelkörner runter. Orte wie Wittenburg und Hagenow verwandelten sich zeitweise in eine Winterlandschaft. Anwohner räumten mit Schneeschippen die Wege frei. Die Feuerwehr rückte auch mit Radladern an, so berichtet es die Leitstelle. Die Einsatzkräfte mussten auch vollgelaufene Keller auspumpen und umgestürzte Bäume von den Straßen räumen. Ähnlich sah es in einigen Regionen Schleswig-Holsteins und Niedersachsens aus. In und rund um Hannover zum Beispiel oder auch in Elmshorn standen in kürzester Zeit Keller und Tiefgaragen, teils auch Aufzugschächte unter Wasser. Die Feuerwehr Elmshorn berichtet außerdem von einem Dachstuhlbrand. Vermutlich war dort ein Blitz eingeschlagen. Verletzt wurde nach bisherigem Stand niemand.
1: Die USA haben die dritte Nacht in Folge Ziele im Iran angegriffen. Das bestätigte das US-Zentralkommando in der Region. Aus Washington Nina Barth.
3: Das US-Militär begründet das mit Attacken Irans auf Schiffe in der Straße von Hormus. Das Zentralkommando teilte auch mit, dass die von US-Präsident Donald Trump angeordnete erneute US-Blockade iranischer Häfen am Dienstagnachmittag Ostküstenzeit beginnen soll, in Deutschland um 22 Uhr heute Abend. Gestern hatte Trump angekündigt, dass kein Schiff, das den Iran ansteuern oder von dort ablegen wolle, die Straße von Hormus mehr passieren dürfe.
1: Die geplante internationale Schutztruppe für die Ukraine soll demnächst erstmals Militärmanöver abhalten. Die von Frankreich und Großbritannien initiierte Truppe soll einen möglichen Waffenstillstand absichern, sollte sich Russland dazu bereit erklären. Frankreichs Präsident Macron sagte bei einem Treffen der sogenannten Koalition der Willigen in Paris, die Manöver seien in den Nachbarstaaten der Ukraine geplant. Details nannte er nicht. Im Rahmen des Pariser Treffens kündigten außerdem 9 Unterstützerstaaten an, mit der Ukraine eine gemeinsame europäische Raketenabwehr aufzubauen. Die Zahl der Kriegsdienstverweigerer in Deutschland ist deutlich gestiegen. In den ersten 6 Monaten dieses Jahres seien rund 5.900 Anträge beim zuständigen Bundesamt eingegangen, berichtet das Redaktionsnetzwerk Deutschland unter Berufung auf die Behörde. Das sind deutlich mehr als im gesamten Jahr 2025. Ein Grund für den Anstieg dürfte die angespannte Sicherheitslage sein. Auch das Gesetz über den neuen Wehrdienst, das Anfang des Jahres in Kraft trat, könnte eine Rolle spielen. Es sieht die verpflichtende Musterung für Männer ab dem Jahrgang 2008 vor. Wer in einem Pflegeheim lebt, muss immer mehr selbst bezahlen. Nach einer Auswertung des Verbands der Ersatzkassen zahlen Pflegebedürftige im ersten Heimjahr jetzt im bundesweiten Durchschnitt mehr als 3.360 Euro im Monat aus eigener Tasche und damit fast 260 Euro mehr als vor einem Jahr. Aus Berlin, Anne-Kathrin Mellmann.
4: Nach Daten, die der deutschen Presseagentur vorliegen, war die Pflege in Bremen am teuersten. Dort kostete sie im ersten Heimjahr durchschnittlich knapp 3.800 Euro. In Sachsen-Anhalt wurden im Schnitt 1.000 Euro weniger fällig. Hauptgrund für den Anstieg sind höhere Personalkosten, weil Pflegekräfte besser bezahlt werden. Aber auch Unterkunft und Verpflegung sind teurer geworden. Die Bundesregierung arbeitet derzeit an einer Pflegereform. Wegen der angespannten Finanzlage der Pflegeversicherung sollen Entlastungen für Heimbewohnerinnen und Bewohner erst später greifen.
1: Bei der Fußball-Weltmeisterschaft steht heute Abend das erste Halbfinale an. Um 21 Uhr deutscher Zeit treffen in Arlington Frankreich und Spanien aufeinander. Aus dem ARD-WM-Team Felix Gerhardt.
5: Frankreichs Trainer Didier Deschamps schiebt den Spaniern die Favoritenrolle zu. Schon bei der Europameisterschaft hatte Spanien im Halbfinale gegen Frankreich gewonnen. Immerhin können die Franzosen mit einem komplett fitten Kylian Mbappé planen. Der Topstürmer war im Viertelfinale gegen Marokko angeschlagen ausgewechselt worden. Spanien hat im Turnier erst ein einziges Gegentor kassiert und Superstar Lamine Yamal hofft, sein Team einen Tag nach seinem 19. Geburtstag ins Finale zu führen. Für das zweite Halbfinale morgen zwischen England und Argentinien hat die Stadt Atlanta ihre Sicherheitsvorkehrungen erhöht. Schon rund um Englands Viertelfinale gegen Norwegen in Miami war es zu Auseinandersetzungen zwischen englischen und argentinischen Fans gekommen.
1: Das waren die Nachrichten. Das Wetter in Norddeutschland, oft heiter, gebietsweise auch mal wolkig, Höchstwerte 22 bis 30 Grad. Morgen viel Sonne und verbreitet trocken, wieder höchstens 22 bis 30 Grad. Und am Donnerstag sonnig, nur gebietsweise Schauer, 24 bis 31 Grad. Es ist 7.05 Uhr.
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6: Heute am Dienstag, am 14. Juli. Und wir hören ein Stück des dänischen Komponisten der Spätromantik, Asger Hammerich. 7 Sinfonien hat er geschrieben und jeder einen Beinamen gegeben, so eine Zuordnung. Die spirituelle Sinfonie, die ernste, die majestätische, die lyrische, die tragische. Und wir hören einen Satz aus seiner ersten Sinfonie, genannt die poetische. Guten Morgen.

Das war das Helsingborg Symphony Orchestra und Thomas Dausgaard aus der ersten Sinfonie, der poetischen Sinfonie von Asger Hammerich, war das der zweite Satz, Allegro Marcato, um 7:10 auf NDR Kultur. Eine Komposition für Blockflöte, Cembalo und Streicher. Das klingt nach Barockmusik, das muss Barockmusik sein, in diesem Fall stimmt's nicht. Anthony Newman ist seit 50 Jahren einer der führenden Organisten und Cembalisten in Amerika, unter anderem musikalischer Direktor der Bach-Gesellschaft in New York. Mit vielen großen Künstlern hat er zusammengearbeitet, natürlich vor allem mit Barockmusik, komponiert aber auch selber und das klingt natürlich ein bisschen nach Barockmusik. Cembalo, Blockflöte, Streicher, hier Toccata aus diesem Konzert von Anthony Newman.

0: Gil Shaham zusammen mit dem Orpheus Chamber Orchestra Salut d'Amour von Edward Elgar um 7.19 Uhr.
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0: Die Liste der bisher erschienenen Werke von Gerhard Köpf in den letzten 50 Jahren beeindruckend. Fast immer ein neues Buch pro Jahr, etliche Auszeichnungen dazu. Jetzt ist sein neuester Roman erschienen mit dem Titel Notenblätter eines Hotelpianisten. Annemarie Stoltenberg hat das Buch für uns gelesen. Annemarie, hat er dich überzeugt?
2: Gerhard Köpf ist ein Roman gelungen, bei dem man glaubt, Musik zu hören, während man es liest. So ganz sanfte Pianoklänge, man fühlt sich versetzt in eins der herrlichen Grand Hotels, die es in Europa gibt, mit diesem unvergleichlichen Ambiente von Luxus und Unbeschwertheit, der ja irgendwie auch zu versinken droht. Ich glaube, es gibt nur noch ganz wenige Hotels, die sich einen Pianisten leisten, um diese besondere Atmosphäre herzustellen. Und Gerhard Köpf beschreibt diesen Pianisten, erzählt von seinem Lebenslauf, ist ohne Eltern groß geworden, in einem Kloster in Bayern von Nonnen großgezogen worden und dann ist er gestartet in einen holprigen Lebenslauf. Er ist Anfang der 20er Jahre wohl geboren und wird dann in den Zweiten Weltkrieg gehen und Furchtbares erleben während dieses Krieges. Und als er zurückkommt, startet er eben als Pianist, als Bar, als Hotelpianist. Und er fühlt sich schnell auch verantwortlich für die Stimmung in einer Bar, in einem Hotel. Er möchte, dass die Menschen glücklich sind. Und er hat auch das Gefühl, wenn er spielt, spielt er eigentlich immer nur für einen. Einen Menschen, den er sich vorstellen kann. Er hat ein großes Vorbild, Jimmy Schott, und von dem wird auch erzählt. Und der bringt ihm bei, dass ein Pianist selbst seine Seele auch in Ordnung halten muss, damit er dieses Glück weitergeben kann an andere. Jemand, der im Unreinen mit sich ist und zu viel Sorgen, zu viel Kummer hat, könnte das gar nicht. Er sagt, an ein paar Stellen ist seine Schutzhülle auch mal löcherig geworden, aber er versucht, das irgendwie in Ordnung zu bringen, um so spielen zu können, dass Menschen sich wohlfühlen, dass Menschen ihren eigenen Kummer, ihre Sorgen für diese paar Stunden, die sie dort verbringen können, vergessen.
0: Bleibt er denn bei diesem Hotelpianisten oder erzählt er auch von anderen Personen?
2: Herr Gerhard Köpf hat ein Händchen für auch ein bisschen historische Stoffe und er erzählt von einem Mann, der natürlich sich auch verliebt im Laufe seines Lebens. Manches davon scheitert, manches trägt ihn eine Weile. Das sind so ein paar zarte Liebesgeschichten, eingeflochten, aber immer auch verankert in dem historischen Ambiente der 40er, 50er, 60er Jahre. Und was mich besonders gefreut hat, ist, dass ein Mensch hier auftaucht, den er kennenlernt während seiner Tätigkeit als Bar- oder Hotelpianist, das ist Gregor von Rizzori. Gregor von Rizzori, dieser sprühende, hinreißende, bizarre Erzähler, zum Beispiel der maghrebinischen Geschichten, gehörte zur Gründungsmannschaft des Nordwestdeutschen Rundfunks. Daran erinnere ich hier gern.
0: Wem würdest du das Buch empfehlen?
2: Es hat einen schönen, etwas altmodischen, kostbaren Ton, dieser Text. Und es ist ein Sommerbuch, ein Reisebuch, weil es ganz viele Erinnerungen wachrütteln kann. Wer je irgendwo in Europa unterwegs war, ob nun in diesen 5-Sterne-Grand-Hotels, die hier gelegentlich beschrieben werden, oder einfach so in den Regionen, und zum Beispiel in der Schweiz oder Italien, Frankreich, daran schnuppern durfte, es kennenlernen durfte, der fühlt sich an seine Reisen erinnert. Und vielleicht werden da Erinnerungen aus Schubladen wachgerüttelt, als ob man alte Fotoalben aufblättert. Also nicht nur akustisch, sondern auch eine Urlaubsbilderwelt entsteht während der Lektüre dieser Notenblätter eines Hotelpianisten.
0: Annemarie Stoltenberg hat uns dieses Buch vorgestellt. Alle Angaben zum Buch und auch die Besprechung nochmal zum Nachlesen von Annemarie finden Sie online bei uns. ndr.de/kultur. Im Braumüller Verlag ist es erschienen, hat 300 Seiten, kostet 26 Euro. Gerhard Köpf, Notenblätter eines Hotelpianisten.

0: Tanz der Furien aus Orpheus und Eurydike von Christoph Willibert Gluck hier mit Les Arts Florissantes unter Paul Agnew um gleich 7.30 Uhr.
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0: Im schnellen Blick auf die Nachrichten. In einigen Regionen Norddeutschlands hat es am Abend und in der Nacht Unwetter gegeben. In und um Hannover setzte heftiger Starkregen zahlreiche Keller, Tiefgaragen, Aufzugsschächte unter Wasser. Ähnlich war die Lage in Elmshorn in Schleswig-Holstein. Über Teile des Landkreises Ludwigslust-Parchim im Mecklenburg-Vorpommern gingen dagegen tennisballgroße Hagelkörner nieder. Die Zahl der jungen Männer, die den Kriegsdienst verweigern wollen, nimmt zu. Nach einem Bericht des Redaktionsnetzwerks Deutschland gab es im ersten Halbjahr 2026 bereits mehr als 5.800 entsprechende Anträge. Und bei der Fußball-WM steht heute das erste Halbfinale an. In Arlington im US-Bundesstaat Texas treffen Frankreich und Spanien aufeinander. Das Spiel wird um 21 Uhr deutscher Zeit angepfiffen. Und das Wetter bei uns im Norden heiter, gebietsweise auch mal wolkig, bei Höchstwerten zwischen 22 und 30 Grad. Ich bin Philipp Schmid. Guten Morgen.

0: Hachiko, eine Filmmusik von Jan Kaczmarek mit dem Polish Radio Orchestra um 7.37 Uhr.
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0: Ein neuer Dokumentarfilm kommt übermorgen ins Kino. Er heißt Was haben wir gelacht? Es geht um die 90er und die Nullerjahre, in denen es hieß, Frauen sind nicht unterhaltsam und sind auch nicht lustig. Praktisch ein Naturgesetz damals offensichtlich, und das ist noch gar nicht so lange her, von männlichen Showmastern und Witzereißern dominiert. Die Wahrheit ist wohl eher, dass es Frauen an weiblichen Vorbildern gemangelt hat. Dieser Dokumentarfilm erzählt also jetzt vom harten Weg einiger Unterhaltungspionierinnen auf die Bühne und vor die Kameras. Walli Müller hat sich das angesehen.
2: Karneval in Köln Anfang der 80er. Die Bühne betritt Hella von Sinnen als Putzfrau Schmitz.
3: Ich hatte bis eben alle Hände voll zu tun, weil der Herr Pullheim, der rührt im Haushalt ja keinen Finger. Als der vor 14 Tagen mal den Müll rausgetragen hat, haben wir alle geweint vor Glück.
2: Heute erinnert sie sich mit Grauen an die Ochsentour damals.
4: Ach, anstrengend. Du weißt, wie du Pointen setzt und du weißt, dass das Publikum lacht. Aber dann landest du eben auch auf Herrensitzungen. Und wenn eine Rednerin dann auch noch kam, gingen die geschlossen raus, um einen Kölsch zu trinken und ein Würstchen zu essen. Und das war sehr verletzend. Das hat meine Gefühle verletzt.
2: Hella von Sinnen ist eine von 5 Entertainerinnen, die im Film von ihren mühsamen Anfängen allein unter Männern erzählen. Neben Maren Kreumann, Gabi Köster, Bettina Böttinger und Esther Schweins. Die Idee, sie zu befragen, hatte Regisseurin Isabel Schneider. Denn worüber gelacht wird, erzählt auch eine Menge über die Gesellschaft.
5: Witzig sein ist eine Machtfrage, weil sich dadurch ja auch eine bestimmte Sicht auf die Welt abzeichnet. Und Frauen waren halt nie in der aktiven Rolle zu sagen, das sind die Themen, die wir setzen wollen.
2: Selbst erst 1995 geboren, blickt Isabel Schneider mit einer gewissen Verwunderung zurück.
5: Auch für mich gab es noch diese Thomas Gottschalk-Wetten-dass-Lagerfeuer-Momente ganz stark. Und ich sehe das aber heute als junge Frau, die schon feministisch sozialisiert wurde, total mit anderen Augen. Und frage mich schon, wieso meine eigene Mama oder meine eigene Elterngeneration, warum die das nicht so gestört hat irgendwie und die uns da als Kinder unhinterfragt vorgesetzt haben.
2: Ihre Co-Regisseurin Eva Müller ist 16 Jahre älter und hat es noch als ganz normal erlebt, dass bei Carell sexistische Witze gerissen, bei Kuhlenkampf die Schönheit der blonden Assistentin gepriesen und auf der Wetten-dass-Couch weibliche Knie getätschelt wurden.
6: Gunther, du würdest einsehen, dass ich vielleicht neben Frau Schiffer sitzen möchte.
7: Uns war es aber total wichtig, dass wir nicht die Humorpolizei sind und sagen, das ist lustig, das ist nicht lustig, sondern die Mechanismen haben uns interessiert. Was passiert, wenn Humor stattfindet?
6: Du bist, muss ich sagen, für einen Topmodel relativ, sagen wir mal, rund. Die meisten sind ja so ganz flach. Ich finde das ja sehr schön.
2: In 2-jähriger Fleißarbeit hat Isabel Schneider mit Kolleginnen die Archivszenen ausgegraben, die Eva Müller bei den Interviews dann den Protagonistinnen vorführte. Spontanreaktionen von Maren Kreumann und Gabi Köster.
8: Puh, aber hallo, in der Dichte doch sehr deutlich, mehrheitlich übergriffig.
9: Das wird mir jetzt bewusst, weil früher habe ich auf sowas nicht geachtet.
2: Müssen wir uns heute dafür schämen, worüber wir gestern gelacht haben?
7: Also das ist keine Abrechnung, sondern es geht wirklich darum zu zeigen, was war los, was haben diese Frauen für Rollen gespielt in all dem, wie bewerten sie sich selber heute auch kritisch und was macht das mit einer Gesellschaft, wenn die, die das Mikro in der Hand haben, immer weiße Männer sind?
2: Was es mit ihr persönlich machte, erzählt Esther Schweins im Film sehr bewegend, immerzu auf ihre Schönheit reduziert zu werden, erniedrigend.
10: Erstmal herzlichen Glückwunsch. Ja, Sie haben viel Glück gehabt, wunderschöne Haare.
11: Danke.
10: Schöne Zähne.
8: Das war nichts Besonderes. Es ging uns Frauen damals so.
2: Erschreckend, was Fernsehfrauen damals weglächeln mussten. Über vieles kann man in der Rückschau aber auch schmunzeln, da heute Komikerinnen wie Maren Kreumann oder Caroline Kebekus in ihren Fernsehshows bestimmen, über welche Themen gelacht wird. So macht der Film insgesamt große Freude als Gesellschaftskomödie mit Happy End.
7: Humor kann so schnell Dinge schaffen, die Reden im Bundestag in 5 Stunden nicht schaffen. So, das ist halt ganz toll. Das ist eine Form von Teilhabe.
0: Wally Müller über die Kinodokumentation, den Dokumentarfilm Was haben wir gelacht? Über Frauen im Unterhaltungsfernsehen. Übermorgen kommt er in die deutschen Kinos. Online finden Sie auch was dazu bei uns unter ndr.de/kultur. 5 Frauen im Unterhaltungsfernsehen kommen in dieser Doku zu Wort. Mit einer davon habe ich über diesen Film gesprochen, nämlich mit Bettina Böttinger. Das hören Sie auf NDR Kultur in einer guten halben Stunde, so gegen 7:45.

0: sehr einfallsreich, voller wunderbarer Melodien. Allein dieser Tanz der Stunden aus der Oper La Gioconda von Amilcare Bonchielli mit dem Orchester von Royal Opera House Covent Garden in London unter Sir Georg Scholti. 10 vor 8.
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0: Sie hören einen Beitrag der Evangelischen Kirche von Marco Vogt, Superintendent im Kirchenkreis Stolzenau-Loccum.
2: Ein Lied von Herbert Grönemeyer begleitet mich schon seit meinen Kindertagen. Ich mag es besonders. Kinder an die Macht von 1986. Gebt den Kindern das Kommando. Sie berechnen nicht, was sie tun. Die Welt gehört in Kinderhände. Dem Trübsinn ein Ende. Wir werden in Grund und Boden gelacht. Kinder an die Macht. Grönemeyer beschreibt in seinem Lied die Utopie einer friedlichen Welt, die von Kindern regiert wird. Dort gibt es keine Kriege mehr, denn die Armeen aus Gummibärchen, die Panzer aus Marzipan, Kriege werden aufgegessen, einfacher Plan, kindlich genial. Es gibt kein Gut, es gibt kein Böse, es gibt kein Schwarz, es gibt kein Weiß, es gibt Zahnlücken. Statt zu unterdrücken, gibt's Erdbeereis auf Lebenszeit. Immer für eine Überraschung gut. Herbert Grönemeyer wuchs in einem protestantisch geprägten Elternhaus auf und hat sich von Beginn seiner Karriere an bis heute immer wieder mit Glaubensthemen beschäftigt. Mich erinnert seine Vision von einer friedlichen Welt an manche Geschichten aus der Bibel. Der Prophet Jesaja zum Beispiel beschreibt Gottes kommendes Friedensreich so: Der Wolf wird beim Lamm wohnen und der Panther beim Böcklein lagern. Kalb und Löwe, Kuh und Bären, Löwe und Rind werden beieinander wohnen. Und ein Säugling wird spielen am Loch der Otter und ein kleines Kind wird seine Hand ausstrecken zur Höhle der Natter. Kinder als zentrale Figuren in einer Utopie. Kinder an die Macht. Doch Kinder spielen in der Bibel nicht nur in einer Vision von der Zukunft eine Rolle, von der niemand weiß, wann sie kommen wird. Jesus stellt den oft nach Macht und Ansehen strebenden Erwachsenen Kinder als Vorbild hin, wenn er sagt: Wenn ihr nicht umkehrt und werdet wie die Kinder, so werdet ihr nicht ins Himmelreich kommen. Wer nun sich selbst erniedrigt und wird wie dieses Kind, der ist der Größte im Himmelreich. Die großen Kirchen haben dieses Gebot aufgegriffen und setzen in vielen Orten jedes Jahr Kinderbischöfe ein. Die machen sich für die Rechte von Kindern stark. Auch andere Gremien mit Kindern und Jugendlichen gibt es inzwischen. Schritte zur Verkehrsberuhigung oder Geschwindigkeitskontrollen sind ihre Erfolge. Aber auch Fußballtore auf dem Schulhof. Oder ein Heft mit Erläuterungen, damit Kinder den Gottesdienst besser verstehen können. Kleine Schritte auf dem Weg zu einem großen Ziel. Kinder an die Macht.
0: Das war ein Beitrag der Evangelischen Kirche, die Morgenandacht von Marco Vogt, Superintendent im Kirchenkreis Stolzenau-Loccum.

0: Die schwarze Katze, Tamara Anna Zislowska, mit dem Klavierstück von Elena Katz-Tschernin.
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2: Um 8 Uhr mit Felix Sprung. Unwetter haben in Norddeutschland zahlreiche Einsätze ausgelöst und Schäden verursacht. In einigen Regionen mussten die Feuerwehren hunderte Male ausrücken. Laura Janker aus der NDR Nachrichtenredaktion gibt einen Überblick.
3: Überflutete Straßen und Unterführungen, vollgelaufene Keller, umgestürzte Bäume. Die Einsatzkräfte hatten alle Hände voll zu tun. Im Kreis Pinneberg in Schleswig-Holstein saßen auch Autos fest, darunter ein Polizeiwagen, und es gab Unfälle wegen Aquaplaning. In Niedersachsen war unter anderem die Region Hannover betroffen. Der Flughafen musste kurzzeitig den Betrieb einstellen. Weiter südlich in Sarstedt befreite die Feuerwehr eine Frau aus ihrem Keller. Wassermasten hatten sie dort eingeschlossen. Für ungewöhnliche Bilder, aber auch erhebliche Schäden sorgten heftige Hagelschläge. Im Landkreis Harburg zerbeulten dicke Eiskörner Autos und auch Dächer wurden beschädigt. In Mecklenburg-Vorpommern im Kreis Ludwigslust-Parchim kamen Hagelkörner runter, die teilweise so groß waren wie Tennisbälle. Anwohner griffen zu Schaufeln und Schneeschiebern, die Feuerwehr unterstützte sogar mit Radladern.
2: Bilder und Videos von dem Unwetter und seinen Folgen sehen Sie auf ndr.de. Am 5. Jahrestag der Flutkatastrophe im Ahrtal gedenken viele Städte und Gemeinden heute der Verstorbenen. Auch Bundeskanzler Merz und Bundespräsident Steinmeier werden zu Gedenkfeiern vor Ort erwartet. Im Juli 2021 hatte extremer Starkregen verheerende Überschwemmungen ausgelöst. In Rheinland-Pfalz starben 135 Menschen. In Nordrhein-Westfalen gab es 49 Tote. Die Caritas fordert unterdessen eine Neuausrichtung des Bevölkerungsschutzes. Dem Redaktionsnetzwerk Deutschland sagte Caritas-Vorstand Müller, es gebe Nachholbedarf, insbesondere beim Informationsaustausch und bei der Vorbereitung auf mögliche künftige Katastrophen. Am Persischen Golf dauern die gegenseitigen Angriffe der USA und des Irans an. Während iranische Medien von Explosionen auf mehreren Inseln und entlang der Küste berichten, meldeten die Vereinigten Arabischen Emirate Angriffe des Irans auf zwei Schiffe in der Straße von Hormus. Dabei wurde ein Crewmitglied getötet. Mehrere Menschen wurden schwer verletzt. Aus Kairo Nina Amin.
4: Nach Angaben des Verteidigungsministeriums handelt es sich dabei um indische und ukrainische Besatzungsmitglieder zweier Tanker. Die Schiffe wurden von Marschflugkörpern getroffen, als sie auf der südlichen Schifffahrtsroute innerhalb der omanischen Hoheitsgewässer die Straße von Hormus durchquerten. Auf den Tankern seien Brände ausgebrochen, die aber unter Kontrolle gebracht werden konnten. Die Vereinigten Arabischen Emirate verurteilten den Angriff als einen schwerwiegenden Verstoß und klaren Bruch des Völkerrechts. Man behalte sich vor, auf diese Eskalation zu reagieren. Die Vereinigten Arabischen Emirate sind in der Golfregion ein wichtiger Verbündeter der USA. Immer wieder wurde der Golfstaat zum Ziel iranischer Vergeltungsschläge. In den vergangenen Tagen haben die gegenseitigen Angriffe der USA und dem Iran in der Golfregion wieder zugenommen.
2: In Deutschland gibt es immer mehr Menschen, die den Kriegsdienst verweigern. Im ersten Halbjahr gingen laut Redaktionsnetzwerk Deutschland rund 5.900 entsprechende Anträge bei der zuständigen Behörde ein und damit mehr als im gesamten vergangenen Jahr. Aus Berlin Mario Kubina.
5: Es liegt nahe, dass die Entwicklung mit der russischen Bedrohung zusammenhängt und mit der Einführung des neuen Wehrdiensts. Der sieht eine verpflichtende Musterung für junge Männer vor. Sie müssen auch einen Fragebogen ausfüllen. So will sich die Bundeswehr einen Überblick verschaffen, wer im Ernstfall für den Dienst an der Waffe geeignet wäre. Auch wenn die allgemeine Wehrpflicht im Moment ausgesetzt ist, gibt es ein Recht, den Kriegsdienst aus Gewissensgründen zu verweigern.
2: Wer in einem Pflegeheim lebt, muss immer mehr selbst bezahlen. Nach einer Auswertung des Verbands der Ersatzkassen zahlen Pflegebedürftige im ersten Heimjahr jetzt im bundesweiten Durchschnitt mehr als 3.360 Euro im Monat aus eigener Tasche und damit fast 260 Euro mehr als vor einem Jahr. Aus Berlin, Anne-Kathrin Mellmann.
6: Nach Daten, die der deutschen Presseagentur vorliegen, war die Pflege in Bremen am teuersten. Dort kostete sie im ersten Heimjahr durchschnittlich knapp 3.800 Euro. In Sachsen-Anhalt wurden im Schnitt 1.000 Euro weniger fällig. Hauptgrund für den Anstieg sind höhere Personalkosten, weil Pflegekräfte besser bezahlt werden. Aber auch Unterkunft und Verpflegung sind teurer geworden. Die Bundesregierung arbeitet derzeit an einer Pflegereform. Wegen der angespannten Finanzlage der Pflegeversicherung sollen Entlastungen für Heimbewohnerinnen und Bewohner erst später greifen.
2: Das waren die Nachrichten. Das Wetter in Norddeutschland, oft heiter, gebietsweise auch mal wolkig, Höchstwerte 22 bis 30 Grad. Es ist 8.05 Uhr.
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0: Wir reisen wieder. Ab 8:30 in Am Morgen vorgelesen. Reisen von Felicitas Hopper. Heute die zweite Folge. Da geht's schon deutlich weiter als noch gestern in der ersten. Da sind wir ja fast in ihrer Geburtsstadt Hameln geblieben. Jetzt unter anderem Shanghai, Washington oder New York. Außerdem reisen wir musikalisch nach Wien, nach London oder nach Los Angeles. Und wir reisen zurück in der Zeit ein wenig. In die 90er Jahre, ein Dokumentarfilm, den wir heute früh schon vorgestellt haben. Darüber möchte ich sprechen mit Bettina Böttinger. Es geht um Frauen im Unterhaltungsfernsehen. Guten Morgen.

0: Allegro assai, der vierte Satz der Klaviersonate Nummer 3, C-Dur von Ludwig van Beethoven mit Alfred Brendel um 7:45 auf NDR Kultur. Sie haben es eben in den Nachrichten gehört, vielleicht auch selbst erlebt. Heftige Unwetter in Teilen Norddeutschlands gestern Abend und in der Nacht. Auch betroffen Hannover und Wittenburg in Mecklenburg-Vorpommern.
1: Ja, Hagelkörner, teilweise Tennisball groß. Ja, das Wasser sehen Sie ja, wie viel da runtergekommen ist. In Minuten stand ja alles voll, ne? Kannst du mit 3 Leuten mit Besen rausschippen, aber ja, so viel kannst du gar nicht rausschippen, was da runterkommt. Ne?
2: Also, was ich nie erlebt habe in 68 Jahren, ein Gewitter mit Hagelkörnern, Zischtennisbälle Größe, Carport durchgeschlagen, überall hier in der Garage durchgeschlagen. Die anderen Räume konnte ich deutlich sehen.
3: Die Einfahrten voll, die Keller voll. Also wir hatten wirklich Panik.
0: Schwere Unwetter heute in Norddeutschland. Aktuelle Informationen dazu auch online bei uns unter ndr.de.

0: Schwanensee von Peter Tschaikowski. Das war das London Symphony Orchestra unter Michael Tilson Thomas um 8.16 Uhr auf NDR Kultur. Was haben wir gelacht? Den Dokumentarfilm, der übermorgen ins Kino kommt, haben wir heute früh schon vorgestellt. Es geht um Frauen im Unterhaltungsfernsehen in den 90ern und 2000ern. Vielfach wurden sie da unterschätzt, gemobbt, haben Sexismus erlebt, aber sie haben sich auch behauptet mit ihrem eigenen Witz. Eine der Protagonistinnen in diesem Dokumentarfilm, die Zeit damals Revue passieren lässt, ist Bettina Böttinger, langjährige Moderatorin unter anderem bei Betrifft oder beim Kölner Treff. In den 90ern musste sie sich von Harald Schmidt einen sehr groben, beleidigenden Witz gefallen lassen, gegen den sie sich gewehrt hat, seine Sendung sehr souverän verlassen hat. Und ich habe mit Bettina Böttinger über diese Zeit, über den Film gesprochen und sie gefragt, was war denn das damals? Es ist ja noch gar nicht so lange her, könnte man denken, die 90er, 2000er, was Frauen sich da gefallen lassen mussten.
1: Wenn man den Film sieht, dann wird einem eigentlich klar, dass man damals, ist eigentlich noch gar nicht so lange her, Dinge für in Anführungszeichen normal angesehen hat, die damals tatsächlich angesagt waren und das übliche Bild im Fernsehen präsentierten. Wir sprechen ja über Frauen und Humor im Fernsehen ganz speziell. Und der Film ist ja sowohl sehr unterhaltsam, weil man da doch immer wieder lachen muss, gleichzeitig zeigt er aber doch ein erschreckendes Bild von dem, welche Rolle Frauen damals zugedacht wurde. Und Tatsache ist ja, es gab eigentlich keine führenden, unterhaltenden, witzigen Frauen im Fernsehen. Der erste Versuch mit Maren Kräumann, Nachtschwester Kräumann, war ja doch mehr oder weniger sang- und klanglos in den Archiven verschwunden. Und danach kam erstmal über, man muss schon sagen, Jahrzehnten Ebbe.
0: Mhm. Liegt es daran, dass die männlichen Protagonisten wie Kuhlenkampf, Tölke, Harald Schmidt, Thomas Gottschalk eben auch so lange sich gehalten haben und dieses Bild so gepflegt haben, dass Frauen weder unterhaltsam noch lustig sein können?
1: Naja, da gab es jetzt einen zeitlichen Unterschied. Ne? Wenn wir an Kuhlenkampf, Rosendahl und Tölke denken, das waren ja nun frühere Zeiten noch, da fing das Ganze an und war natürlich eine absolut männergeprägte Welt und natürlich auch Fernsehwelt. Aber dann sollte man eigentlich meinen, dass in den 90er Jahren was aufgebrochen ist. Aber ich erinnere mich sehr genau. Ich habe ja 93 beispielsweise in meiner ersten Talkshow angefangen und Anfang der 90er Jahre mit der Medienshow Palazzo. Da gab es beim Westdeutschen Rundfunk weit und breit gar nichts. Und es gab tatsächlich, das kann ich aus meiner Erfahrung auch sagen, starke Vorbehalte auch gegen mich als Person, ob denn sowas tatsächlich richtig und angesagt ist, Frauen in eine vordere Position im Unterhaltungsfernsehen zu bringen.
0: Ganz interessant, also ich habe nur den Trailer gesehen, aber da ist Hella von Sinnen zum Beispiel, die Ausschnitte vorgespielt bekommt und nicht mehr, wie man das vielleicht früher gedacht hätte, dass sie sich das anschaut und sagt, ja, das war schlimm, sondern sie möchte das gar nicht sehen. Sie sagt einfach, hör auf, zeig mir das gar nicht mehr. Ist es auch eine neue Art in der Beurteilung, was jetzt in diesem Jahr 2026 so ist, dass man sagt, ich möchte es gar nicht mehr sehen, mach das weg?
1: Das war, glaube ich, eine sehr persönliche Reaktion von Hella. Die sagte, warum soll ich mir das ganze Schmockgedöns hier angucken? Also ich glaube, Unterhaltungsfernsehen zeigt in einem erschreckenden Maße in der damaligen Zeit, aber eben auch heute noch, mit welcher durchstrukturierten Frauenfeindlichkeit wir es in dieser Gesellschaft auch heute noch zu tun haben. Und wenn wir dann 20 Jahre oder 30 Jahre zurückgehen, dann war es halt einfach massiv. Und dann kann man auch nur sagen, wer den Witz hat, der hat ja auch ein Stück Macht. Von Schmidt, von Gottschalk, die Art und Weise, wie Männer sich gegeben haben und wie sie mit einer, doch muss man schon sagen, gar nicht witzigen Verachtung auf Frauen geblickt haben, das hat schon was Erschreckendes, aber Hella sagt es dann persönlich, warum soll ich mir angucken? Ich kann nur sagen, den Film anzugucken, ich habe ja nun 3 Vorführungen mitgemacht in München und in Köln und die Leute waren zum Teil amüsiert, man muss ja natürlich auch lachen und zum anderen wirklich empört über das, was sie gesehen haben. Und es war jedes Mal eine außerordentlich gelöste, aber auch aufgebrachte Stimmung im Publikum.
0: Da ist natürlich die Funktion als Kinofilm auch besonders zuträglich, glaube ich, weil man das zu mehreren anschaut und sehr intensiv dann anschaut im Kino.
1: Ja, aber Kino ist halt immer im wahrsten Sinne des Wortes größer als Fernsehen. Und das gemeinschaftlich zu sehen, Männer und Frauen das zu sehen, das löst auch bei vielen Männern ein wirkliches Erschrecken aus. Ich erinnere mich daran, dass eine Kollegin von mir aus dem Westdeutschen Rundfunk, eine Regisseurin, ihren mittlerweile 24-jährigen Sohn mitgebracht hat. Und der hat hinterher gesagt, danke, dass du mich mit ins Kino genommen hast. Ich habe heute einiges begriffen.
0: Waren die Frauen denn in den 90er Jahren, in den Anfang 2000er immer auch solidarisch untereinander?
1: Das kann ich nicht beurteilen. Ich habe beispielsweise mit Esther Schweins, abgesehen davon, dass sie gelegentlich in meiner Sendung war, jetzt so viel beruflich nicht zu tun gehabt. Mit Maren auch nicht. Also es gab ja, wir haben ja in verschiedenen Sendern gearbeitet. Aber die privaten Sendeanstalten waren zu der Zeit sehr viel mutiger als die öffentlich-rechtlichen, die ja immer noch damals von ihrem Bildungsauftrag beseelt waren, wohingegen die Privaten sich getraut haben, gegen Tabus zu verstoßen. Wenn ich dann denke, RTL Samstagnacht, alles nichts oder, dass das Publikum darauf so angesprungen ist, das waren ja alles erfolgreiche Formate. Ich konnte mich, obwohl ich eigentlich alles anders gemacht habe mit der Talkshow, komplett durchsetzen gegen meinen Sender. Die fanden das alles gar nicht so doll, dass ich da plötzlich ganz andere Leute eingeladen habe. Es war da diese Zeit des Umbruchs, aber der Männerwitz hat sich dann auch in den 90ern und Nullerjahren noch sehr, sehr lebendig und trotzig gehalten.
0: Haben Sie dennoch Hoffnung, wenn Sie den 24-jährigen Sohn angesprochen haben, der sagt, danke, dass ich das sehen durfte und dass du mich mitgenommen hast, dass sich in Zukunft wirklich was ändert?
1: Ja, wenn man diesen Film sieht, wird einem auf sehr unterhaltsame Art und Weise doch eine ganze Menge klar. Und ich kann das nochmal wiederholen, Fernsehen spiegelt eben auch Machtverhältnisse. Dass man Frauen früher wirklich nur im Fernsehen rumgeschoben hat und dass Frauen auch vieles mit sich haben machen lassen. Die haben eben einfach durchgelächelt, ja, weil sie ansonsten als Spielverderberin, als die kann doch gar keinen Spaß verstehen, gegolten hätte. Und das war auch ein Punkt, weshalb sich viele Frauen mit ihrer Rolle dann begnügt haben, bis dann Frauen kamen, die diese Rollen schlicht und ergreifend sprengen wollten und dann auch sprengen durften.
0: Bettina Böttinger, sie kommt zu Wort im Dokumentarfilm Was haben wir gelacht? Da geht es um Frauen im Unterhaltungsfernsehen in den 90er Jahren und den 2000ern. Ebenfalls darin Esther Schweins, Gabi Köster, Hella von Sinn und Maren Kräumann. Übermorgen kommt der Film in ausgewählte Kinos, auch bei uns im Norden. Online finden Sie auch was dazu bei uns unter ndr.de/kultur.

Rufus Wainwright und Alone Time am Dienstagmorgen auf NR Kultur um 8.27 Uhr. Letztes Jahr hat sich Alison Balsam, Star-Trompeterin aus Großbritannien, von den internationalen Konzertbühnen verabschiedet und sie hat eine schöne Bühne dafür gewählt, nämlich die der Royal Albert Hall bei der Last Night of the Proms im letzten Jahr. Hummel-Konzert hat sie da gespielt und auch ein bisschen bei Bohemian Rhapsody zusammen mit Brian May und Roger Taylor von Queen. Und jetzt ist sie eben für sich und nur noch für die Familie da. Wir hören eine Aufnahme mit Alison Balsam, in diesem Fall zweiter Satz aus dem Trompetenkonzert in S-Dur von Joseph Haydn, bringt uns zur Lesung.

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1: Felicitas Hoppe schreibt Geschichten, Erzählungen, Berichte, Romane. Dafür hat sie bereits viele Literaturpreise erhalten, unter anderem den renommierten Georg-Büchner-Preis. Stipendien und Lehraufträge haben sie immer wieder auch in ferne Länder geschickt. Los Angeles, Washington, New York, Shanghai. Aber mit dem Reisen musste sie sich erstmal anfreunden, denn sie wuchs eigentlich als Stubenhockerin auf. In der zweiten Folge der Lesung aus ihrem Essay Reisen versucht Felicitas Hoppe herauszufinden, wann es anders wurde mit dem Reisen, also wann aus dem Unterwegssein das Abenteuer wurde. Denn auch als sie fürs Germanistikstudium in die USA ging, kam erstmal der Dämpfer. Sie machte dort nichts anderes als zu Hause. Felicitas Hoppe skizziert ihre abenteuerfreien Tage damals.
2: Ich schrieb jede Menge windiger Kurzgeschichten. Allerdings zum ersten Mal in einer anderen Sprache, die ich zwar nicht beherrschte, aber auf die ich mir etwas einbilden konnte. Nebenbei studierte ich deutsche Philologie, unterrichtete Deutsch für Anfänger, schrieb Hausarbeiten über Goethe und Schiller, referierte scheinschlau über die blaue Reiseblume der deutschen Romantik und beschloss mein Studium mit einer Arbeit über den wandernden Narren Till Eulenspiegel. Natürlich nichts als ein Alibi. In Wahrheit befand ich mich auf den Spuren des Rattenfängers Cross Country, unterwegs von Westen nach Osten und wieder zurück. Immer in geliehenen Autos, die innerhalb von nicht mehr als 14 Tagen von Küste zu Küste überführt werden mussten. Der perfekte Deal für mich und 5 Freunde auf Besuch in den Vereinigten Staaten, die sich den Ausflug nach Amerika eigentlich gar nicht leisten konnten. Und vermutlich war genau das Beste daran. Denn damals glaubten wir noch an Abenteuer, an das berühmt-berüchtigte erste Mal. Als wäre die Reise das ganze Leben. Wir waren glücklich. Wir dachten an nichts, denn wir wollten alles auf einmal und das möglichst schnell. Wir waren aus purer Geldnot in Eile, nonstop damit beschäftigt, Teil eines alten Films zu werden, in dem wir früher niemals mitspielen durften. Nachhaltigkeit war kein Thema für uns. This is the road and we are on it. Die Reise als Sport. Kurze, brutale, sorglose Schnitte durch ein riesiges Land. Das pure Durchqueren, das ständige Zählen von Meilen auf einer unbekannten geografischen Fläche. Hier und da unterbrochen von hastigen Stops, die aus nichts als angelesenen touristischen Highlights bestanden, die sich zwischen New York und Las Vegas lässig abhaken ließen, weil sie mit meinen Träumen ohnehin niemals zur Deckung kam. Kann man diese Reisen als Reise bezeichnen? Ich melde berechtigte Zweifel an, denn in meiner Erinnerung bin ich bloß mitgefahren, nie als Haupt, sondern immer als Nebenbesetzung. Eine schreibende Seiltänzerin zweiter Klasse, die niemals selbst hinter dem Steuer saß, sondern lieber hinten, auf dem Rücksitz also, wo man dem Fahrer nur über die Schulter blickt oder einfach nach links oder rechts aus dem Fenster, um eine Landschaft vorüberziehen zu lassen, anstatt endlich selbst Teil dieser Landschaft zu werden. Trotzdem konnte ich nie genug davon kriegen. Ich wollte einfach bloß weiter, irgendwie weg, ohne Sinn und Verstand. Aber warum und wohin? Offenbar wollte ich Erfahrungen sammeln, die ich in meinem fahrenden Wohnzimmer mit mir abgleichen konnte, ohne dabei in Gefahr zu geraten. Das kam erst später. Keine Ahnung, wer unsere fiebrigen Reiseträume damals bezahlt hat. Jene gigantischen, lachhaften Burger zum Beispiel, die bis heute keiner von uns aufessen kann. Sicher ist nur, dass wir in fremden Autos schliefen und uns hier und da in Motels einschlichen, um heimlich zu duschen. Dabei kamen wir uns kühn und gefährlich vor. Erst in Las Vegas wurde uns klar, dass wir Reisende vierter Klasse waren, als man uns höflich vom Roulette-Tisch an einen einarmigen Banditen verwies, der unsere letzten Dollars in Kleingeld verwandelte. Bis heute erinnere ich mich lebhaft daran, wie wir den letzten der fünf standhaften Freunde, der nach wie vor davon träumte, uns eine Nacht in einem Luxushotel zu erwürfeln, aus der Spielhölle zurück ins Freie tragen, um bei den Schlangen in der Wüste zu schlafen. Tempi passati. Reisen ist eine sehr schlichte Droge, die mit Welterkenntnis ziemlich wenig zu tun hat. Selbst wenn sie sich die Tarnkappe der Bildung aufsetzt, ist sie auf Erfahrung im Wortsinn aus, auf pure Bewegung. Doch zieht man von der Reise nicht nur unsere schlaflose Jugend, sondern auch unseren fadenscheinigen Bildungswunsch ab, war ich schon damals der perfekte Tourist. Eine bewusstlos importierte Fracht, die meine Freunde von Westen nach Osten fuhren. Trotzdem lasse ich bis heute nichts auf uns kommen. Denn unsere ersten Reisen sind in der Regel die schönsten. Nicht anders als unsere erste Liebe, die wir, erst wenn sie scheitert, mit Sinn und Verstand zu demontieren beginnen. Als ob wir uns für einen Irrtum entschuldigen müssten, für die Erinnerung an eine Zeit, in der wir auf andere Weise glücklich waren. Jede Liebe, jede Reise lebt von demselben uralten Zauberwort, das uns das Alte immer wieder von vorn als das Neue verheißt, als wäre immer noch alles möglich. Sehnsucht ist das dick gefütterte Fund, mit dem die Tourismusindustrie bis heute erfolgreich wuchert und wirbt. Kurzfristig Quartier im Fremden beziehen, das vertraute Heim vor exotischer Kulisse besuchen, das vermeintlich Bekannte im scheinbar Fremden und Fernen entdecken. Und hinterher so lange Geschichten erzählen, bis die blaue Blume allmählich an Strahlkraft verliert und der Abgleich zum Gesetz der Erzählung wird. War die letzte Reise nicht womöglich doch schöner, der Service viel besser? Das schlechte Hotelzimmer ist der beste Beweis dafür, dass die Burg daheim immer die bessere Wahl ist und dass wir nur reisen, um wieder zurückzukommen. Wer an Flughäfen auf sein Gepäck wartend Reisende am Fließband beobachtet, weiß, die größte Angst des Touristen ist die Angst vor dem Verlust eines Koffers. Leise Panik auf allen Gesichtern, auf allen Kanälen. Nichts ertragen wir schlechter, als auf etwas zu warten. Schließlich haben wir für unsere Reise bezahlt und wer bezahlt, der bestimmt. Nicht nur was Zimmer und Essen betrifft, sondern auch über die Einrichtung der Vorgärten unserer Reisen, die schöne Aussicht auf Strände und Promenaden, auf Swimmingpools mit Partybeleuchtung, auf das perfekte Timing der untergehenden Sonne und den passenden Drink in der rechten Hand beim Blick auf einen erleuchteten Gipfel. Nicht weg sein, nicht reisen. Überstehen ist alles, bis wir endlich wieder zu Hause sind. Im eigenen Bett, im Heim und am Herd. An jenem märchenhaft vertrauten Alltagsort, an dem wir endlich vom Wegsein erzählen können. Flankiert von Bildern, Filmen und Posts, von denen wir jede Menge mitgebracht haben. Wenn wir wenig später trotzdem wieder losziehen wollen, dann nicht aus Not oder weil wir vom Zirkus sind, sondern weil wir uns das freiwillig leisten können. Touristen, sagt Vicky, sind Personen, die zu Orten außerhalb ihres gewöhnlichen Umfeldes reisen und sich dort für nicht mehr als ein Jahr aufhalten, aus Motiven, die nicht mit der Ausübung einer bezahlten Aktivität am besuchten Ort verbunden sind. Als mittlerweile unverzichtbarer Wirtschaftsfaktor sind sie eine halbwegs friedlich verfügbare Masse, verlässlich wohnhaft und sesshaft, immer gemeldet gezählt und erfasst und in der Regel reiserücktrittsversichert. Nichts leichter, als darüber Witze zu machen, sofern man nicht selbst mit an Deck sitzen will. Nicht nur unter Schwarzmalern und Dystopikern, die sich aus guten Gründen längst vom Reisen verabschiedet haben, sondern allem voran unter Bildungsbürgern ist Tourismus-Bashing längst State of the Art. Dabei geht es gar nicht um Gut oder Böse, sondern um den Verlust eines uralten Privilegs, dem der Massentourismus auf unerbittliche Weise einen kapitalistischen Strich durch die Rechnung macht. Hallo Leute, niemand von euch wird jemals wieder allein sein in den von Gott geschaffenen Highlights der Welt zwischen unberührter Natur und erhabener Hochkultur. Selbst der geheimste eurer geheimsten Sehnsuchtsorte wird inzwischen geteilt. Das ist gelebte Demokratie. Die Welt gehört allen. Der Schriftsteller Hans Magnus Enzensberger wusste das bereits Ende der 50er Jahre, als er in seiner Theorie des Tourismus schrieb: Wie der Igel im Märchen den keuchenden Hasen am Ziel des Wettlaufs schon immer höhnisch erwartet, so kommt dem Tourismus allemal seine Widerlegung zuvor. Diese Dialektik ist der Motor seiner Entwicklung. Denn weit entfernt, den Wettlauf um den Preis der Freiheit resignierend aufzugeben, verdoppelt er nach jeder Niederlage seine Anstrengung von neuem. 70 Jahre später ist dem nicht viel hinzuzufügen. Doch vermutlich muss man Taxifahrer oder Logistiker sein, um das massentouristische Wunder nicht nur theoretisch beherzt zu umarmen. Jenes so atemlose wie rastlose Reisen, das alle Risiken und Nebenwirkungen inbegriffen unaufhörlich neues Staunen erregt. Als eine Zirkusnummer ganz eigener Art, deren Aufführung von allen Beteiligten nicht nur ein Höchstmaß an Disziplin erfordert, sondern den persönlichen Einsatz jedes einzelnen Kunden. Die touristische Reise lebt bis heute von einem faszinierend vertrackten Widerspruch. Alles soll einmalig anders sein und zugleich höchst vertraut. Das Sägemehl der Arena soll nach Abenteuer und Kindheit gleichzeitig riechen. Ein Wunsch, der von welchem Dienstleister auch immer bekanntlich nicht zu erfüllen ist, weshalb der Durchschnittstourist in der Regel schlecht schläft. Völlig egal, ob er pauschal oder nachhaltig reist. Traumlos wälzt er sich unter seiner Schlafbrille in von fremder Hand frisch bezogenen Betten, leidet auf dem Strohsack der Fremde unter der launischen Klimaanlage, bindet sich zum Schutz vor Erkältung einen frisch erworbenen Seidenschal um den Hals und rechnet im Halbschlaf alles gegen, was er in seinen Aufenthalt investiert hat. Hat sich die Reise wirklich gelohnt? Wird er trotz Halskratzen auf seine Kosten kommen? Wird er sehen, was ihm verheißen ist? Ist sein Traumschiff nicht doch pure Illusion? Im Halbschlaf tritt auf hässlich verdoppelte Weise alles zutage, was uns für gewöhnlich auch zu Hause quält, und nimmt spätestens kurz vor dem Frühstück die unerbittliche Form jener Unruhe an, die zwangsläufig jeden befällt, der zwar nicht weiß, aber ahnt, dass es unmöglich ist, eine Welt zu bereisen, die von nichts als der Vermarktung der sie bewerbenden Abbildung lebt, von einer Illusion, die sich realiter weder einholen noch verwirklichen lässt. Der reisende Schlaf gebiert Ungeheuer, die weder zu bändigen noch zu sättigen sind. Professionelle Reiseführer können ein Lied davon singen. Doch Mitleid wäre hier fehl am Platz. Schlaflosigkeit ist die gerechte Strafe für jeden, der sich ungefragt auf den Weg gemacht hat, blind, vertrauend auf ein günstiges Angebot, von dem er glaubte, es würde ihn kurzfristig glücklich machen. Die Häme im Nachklapp ist gratis, denn sie verschafft dem Nachbarn der sich nicht auf den Weg gemacht hat, auf billige Weise die Genugtuung dessen, der vermeintlich selbstbestimmt zurückbleiben musste. Tourismus ist ein Gesellschaftsspiel, ein Monopoly der verkauften Länder und Sitten, das weder Gewinner noch Verlierer kennt, weil alle Teilnehmer wissen, es gibt keine echte, keine authentische Reise, keinen guten und keinen schlechten Schlaf, keine richtigen oder falschen Träume, keine echten oder unechten Wünsche. Wir sind, was wir wollen, während wir wollen, was wir nicht sind. Selbst der zu Unrecht verpönte Pauschaltourist, der im fadenscheinigen Schutz des Gesamtpakets reist, bleibt ein Bewohner von Zwischenräumen, in denen er niemals davor gefeit ist, ungewollt unter der Schlafbrille aufzuwachen und sich plötzlich die Augen zu reiben, weil ihm dämmert, dass er auch auf eigene Faust unterwegs sein könnte. Nur, wer reist heute noch auf eigene Faust? Zwischen Wahl und Qual von 1000 Optionen umzingelt, sitzt jeder, der sich auf Reisen begibt, als Gefangener seines Fußabdrucks in der moralischen Doppelfalle. Wer reist, wird zwar schuldig, doch wer nicht reist, wird es auch, weil er seine Kaufkraft angeblich jenen Ländern entzieht, an denen er bereits schuldig geworden ist. Eine Rechnung, die bis heute nicht aufgeht. Allerdings löst sich besagtes schlechtes Gewissen spätestens bei Antritt der Reise in vergessliche Vorfreude auf, in jenen Hunger, der durch die Reise niemals zu stillen sein wird und nach ständiger Wiederholung verlangt. Reisen ist eine Wunsch- und Kirmesmaschine, wie man in den Reisebüchern des Historikers Valentin Gröbner nachlesen kann. Sitzt man erst einmal drin, kommt man so schnell nicht wieder heraus, selbst auf die Gefahr hin, dass einem dabei zunehmend schwindelig wird. Ein treffendes Bild für unser Bemühen, die Welt zu erobern und uns dabei ständig im Kreis zu drehen. Trotzdem werde ich nicht müde zu behaupten, dass man nach jeder Runde das Karussell anders verlässt, als man es einmal bestiegen hat. Jede Umdrehung macht uns um eine Erfahrung reicher. Ein altes Lied des ausgewiesenen Zirkusspezialisten André Heller behauptet dagegen, die wahren Abenteuer seien im Kopf. Und sind sie nicht im Kopf, dann sind sie nirgendwo. Allerdings hat derselbe Künstler mehr als einmal bewiesen, dass die besten Geschichten und Geschäfte nachweislich nicht im Kopf stattfinden, sondern genau dort, wo er mit dem Körper Schnittmengen bildet, dort also, wo wir tatsächlich auf Reisen gehen. Der Kopf, der es immer besser weiß, ist nicht mehr wert als ein reisender Körper. Spätestens dann, wenn uns die besagte Schlaflosigkeit plagt, die jede poetische Entdeckungslust bindet. Man hört, die Kopfreise sei eine typisch deutsche Erfindung. Nirgends sei man nachhaltiger auf die Abenteuer des Geistes fixiert. Ein Klischee, das die Wirklichkeit längst überholt hat. Nicht nur der Kopf, vor allem das Geld reist durch die Welt. Und Fakt ist, niemand reist mehr als die Deutschen, allen poetischen Gegenentwürfen zum Trotz. Denn so sesshaft die Literatur auf den ersten Blick scheint,

Rechnung, die am Ende nicht aufgeht. Weil selbst die schönste Geschichte unsere Sehnsucht nach einer Echtreise nicht stillen kann. Und weil, ganz egal wo wir sind, unser ständig stromtreibender Fußabdruck unbefriedigte Wünsche in einem Netz hinterlässt, das damit zunehmend fröhlichen Handel treibt. Einem Artikel der Le Monde Diplomatique vom Juni 2025 zufolge erzeugt ein Influencer mit 3 Millionen Followern auf YouTube, Instagram und TikTok im Schnitt 1072 Tonnen CO2 pro Jahr. Das entspricht 481 Hin- und Rückflügen zwischen Paris und New York. Von schlaflosen Influencern umzingelt, sind wir ständig auf der ganzen Welt unterwegs, um den Schlaf, den kleinen Bruder des Todes, immerhin kurzfristig in Schach zu halten. Klar, dass dabei unsere Unruhe wächst, weil wir sehr genau wissen, dass wir, ganz egal, ob wir reisen oder doch lieber bleiben, den heiligen Gral niemals finden werden. Selbst Lancelot, einer der Besten, hat ihn, wie uns die Legende verrät, am Ende verschlafen, angeblich, weil er seiner nicht würdig war. In der Geschichte des Ritters begegnen wir unseren eigenen Wünschen und Ängsten. Immer geht es bei der Bitte um Urlaub um die Gefahr des Verliegens. Wer zu lange am Hof und im eigenen Bett bleibt, steht im Verdacht, nicht nur seine Ehre, sondern auch seine Ehe aufs Spiel zu setzen. Folglich werden die üblichen Kompromisse verhandelt, wohl wissend, dass die Mehrheit der reisenden Ritter die fragilen Fristen nicht einhalten wird. Aber ein Ritter muss reiten. Und ein Mensch muss reisen. Mit allen Risiken und Nebenwirkungen. This is the road, and we are on it. Und wenn wir den Aventüren glauben, ist nur, wer dabei im Halbschlaf den Gral verpasst, am Ende wirklich auf dem Highway gewesen. Poetischer Traum oder europäischer Kitsch? Ozeane. Um die Probe aufs Exempel zu machen, bestieg ich im Mai 1997 ein Containerfrachtschiff, Conchip Lavagna, das mich als zahlender Gast von Hamburg nach Hamburg einmal um die Welt bringen sollte. Ich wollte aus meinem literarischen Halbschlaf erwachen und meine Literatur an einer Wirklichkeit messen, die meinen windigen Kopfreisen die Stirn bieten sollte. Ich wollte jenseits der Flüsse auf dem Meer unterwegs sein und dabei, eitel genug, in die Fußstapfen der großen Entdecker und Eroberer treten, die Jahrhunderte vor mir die Welt bereist hatten. Ein so romantischer wie lachhafter Plan. Und unterm Strich ziemlich teuer. Anstatt das Ganze an die große Glocke zu hängen, versuchte ich den Ball möglichst flach zu halten. Ihr Lieben, es ist nur ein Ausflug, nichts weiter. In ein paar Tagen bin ich wieder zurück, sitze wieder am Tisch, der zweite Esser von rechts. Denn mein so großkotziges wie kleinmütiges Unternehmen bestand nicht etwa darin, die Welt zu bereisen, sondern sie lediglich zu umkreisen. Ich träumte nicht von ihrer Begehung, sondern bloß von ihrer Umrundung. Ich war von der Stubenhockerin zur Mieterin einer Weltumrundungskabine geworden. Einmal mehr hatte ich die bequemste Lösung gewählt. Wie mein russischer Lieblingsheld, der faule Vanya, der sich 7 Jahre lang auf den Ofen legt und beim Kauen von Sonnenblumenkernen darauf wartet, dass seine Kräfte allmählich wachsen, bis er wirklich aufbrechen kann, um tatsächlich ein Held zu werden. So, dachte ich, komme ich um die Welt, um danach endlich sagen zu können, ich hab's überstanden, ich habe den Drachen erschlagen und nebenbei bewiesen, die Erde ist rund. 4 Monate später kehrte ich so beglückt wie verwirrt nach Hamburg zurück, ohne das geringste bewiesen, erschlagen oder bestanden zu haben, weder mit sämtlichen Wassern gewaschen,

0: Ägypten noch gebadet in Drachenblut. Immerhin aber Äquator getauft, wie ein entsprechendes Dokument beweist, in dem mein Taufname Tümmler verzeichnet ist und dass ich bis heute wie meinen Augapfel hüte, um gegen weitere Taufen gewappnet zu sein. Begleitet von der so kalten wie klaren Erkenntnis, dass Reisen nicht bildet, sondern uns lediglich schmerzhaft darüber belehrt, dass wir auf den Weltmeeren nicht das Geringste verloren haben, denn der Ozean kennt keine Gastfreundschaft. Die ängstliche Vorfreude auf meine Äquatortaufe ist das beste Beispiel dafür. Ein Zustand gesteigert nervöser Erwartung. Bis heute erinnere ich mich an jene schlaflosen Nächte, in denen ich mir zwanghaft immer wieder von vorn ausmalen musste, was zwischen Nord- und Südpol am Gürtel der Erde tatsächlich mit mir geschehen würde. Nach wie vor von nichts als Lektüren genährt, sah ich mich mal in ein leergetrunkenes Fass eingenagelt, dann wieder mit gefesselten Händen und Augenbinde über die letzte Planke gehen. Was mir weniger schlimm als das gefürchtete Kielholen schien, bei dem der Delinquent, in der Regel mit schlechtem Ergebnis, unter dem Schiffsboden von Bug nach Heck geschleift wird. Harmlose Albträume einer weltfremden Schriftstellerin, die nachweislich freiwillig und auf eigene Kosten unter 17 Mann auf eine Totenkiste gerät und dabei gerne vergisst, dass sie, schon aus rein versicherungstechnischen Gründen, selbstverständlich davon ausgehen darf, bestenfalls in einen wasserdichten Überlebensanzug gepackt und in das 4x4 Meter große Fitnessschwimmbecken im Bauch des Schiffes geworfen zu werden. Um wenig später an Deck, nach ihrer Wiedergeburt, unter dem lauten Gelächter der Mannschaft mit versalzenem Trockenfleisch und einem Essiggetränk bewirtet zu werden. Eine Prozedur, die Liebhabern des sogenannten Extrem- oder Katastrophentourismus, der sich inzwischen zunehmender Beliebtheit erfreut, sei es im Selbstversuch oder als schlichter Voyeur, nur ein müdes Lächeln entlockt. Denn der Geschmack ist zwar scheußlich, aber der Verzehr mit seltenen Ausnahmen ohne Folgen, sofern man aus einer Familie kommt, in der bis heute gegessen wird, was auf den Tisch kommt. Und als erprobtes Kurkind bereits auf Langeoog war. Auf den ersten Blick also nichts als ein Déjà-vu mit der so einfachen wie klaren Botschaft, dass sich auf Hochsee jeder Versuch von Gemeinschaft als Irrtum und Illusion entpuppt. Auch auf einem Containerschiff bleibt der zahlende Gast, was er ist, ein simpler Tourist, der niemals Teil einer Mannschaft wird. Überall tun sich in Kürze jene so kleinen wie empfindlichen Risse auf, die sich zunehmend in Löcher verwandeln. Denn wie wohlwollend auch immer wir uns mit der uns feindlichen Welt verbrüdern wollen, gewachsen sind wir ihr nie, weil wir mit ihrer Innenwelt niemals vertraut sein werden. So bequem und ungefährlich sie mir auf den ersten Blick schien, keine Reise hat mich mehr verändert als diese und keine besser vorbereitet auf alles, was in der Folge noch auf mich zukommen sollte.
1: NDR Kultur am Morgen vorgelesen. Felicitas Hoppe mit der zweiten von 6 Folgen aus ihrem Essay Reisen. Das Buch ist bei Hansa Berlin erschienen. Die Lesung bei Tacheles. Und diese Folge finden Sie im Internet bei uns und in der NDR Kultur App. Morgen um 8:30 geht's weiter.
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3: Um 9 Uhr mit Michael Hafke. Unwetter haben in Norddeutschland zahlreiche Einsätze ausgelöst und Schäden verursacht. In einigen Regionen mussten die Feuerwehren hunderte Male ausrücken. Laura Jahnke aus der NDR Nachrichtenredaktion gibt einen Überblick.
4: Überflutete Straßen und Unterführungen, vollgelaufene Keller, umgestürzte Bäume. Die Einsatzkräfte hatten alle Hände voll zu tun. Im Kreis Pinneberg in Schleswig-Holstein saßen auch Autos fest, darunter ein Polizeiwagen. Und es gab Unfälle wegen Aquaplaning. In Niedersachsen war unter anderem anderem die Region Hannover betroffen. Der Flughafen musste kurzzeitig den Betrieb einstellen. Weiter südlich in Sarstedt befreite die Feuerwehr eine Frau aus ihrem Keller. Wassermasten hatten sie dort eingeschlossen. Für ungewöhnliche Bilder, aber auch erhebliche Schäden sorgten heftige Hagelschläge. Im Landkreis Harburg zerbeulten dicke Eiskörner Autos und auch Dächer wurden beschädigt. In Mecklenburg-Vorpommern im Kreis Ludwigslust-Parchim kamen Hagelkörner runter, die teilweise so groß waren wie Tennisbälle. Anwohner griffen zu Schaufeln und Schneeschiebern, die Feuerwehr unterstützte sogar mit Radladern.
3: Ja, und Bilder und Videos von dem Unwetter und seinen Folgen sehen Sie auf ndr.de. Am Persischen Golf dauern die gegenseitigen Angriffe der USA und des Irans an. Während iranische Medien von Explosionen auf mehreren Inseln und entlang der Küste berichten, meldeten die Vereinigten Arabischen Emirate Angriffe des Irans auf zwei Schiffe in der Straße von Hormus. Dabei wurde ein Crewmitglied getötet. Mehrere Menschen wurden schwer verletzt. Aus Kairo, Nina Amin.
5: Nach Angaben des Verteidigungsministeriums handelt es sich dabei um indische und ukrainische Besatzungsmitglieder zweier Tanker. Die Schiffe wurden von Marschflugkörpern getroffen, als sie auf der südlichen Schifffahrtsroute innerhalb der omanischen Hoheitsgewässer die Straße von Hormus durchquerten. Auf den Tankern seien Brände ausgebrochen, die aber unter Kontrolle gebracht werden konnten. Die Vereinigten Arabischen Emirate verurteilten den Angriff als einen schwerwiegenden Verstoß und klaren Bruch des Völkerrechts. Man behalte sich vor, auf diese Eskalation zu reagieren. Die Vereinigten Arabischen Emirate sind in der Golfregion ein wichtiger Verbündeter der USA. Immer wieder wurde der Golfstaat zum Ziel iranischer Vergeltungsschläge. In den vergangenen Tagen haben die gegenseitigen Angriffe der USA und dem Iran in der Golfregion wieder zugenommen.
3: Die Zahl der jungen Männer, die den Kriegsdienst verweigern wollen, steigt weiter steil an. Nach einem Bericht des Redaktionsnetzwerks Deutschland gab es im ersten Halbjahr 2026 bereits rund 5.900 entsprechende Anträge. Aus der in der Nachrichtenredaktion Peter Eichenberg.
6: Die Zahl in der ersten Jahreshälfte habe damit deutlich höher gelegen als im gesamten Jahr 2011, als die Wehrpflicht ausgesetzt wurde, berichtet das Netzwerk und beruft sich dabei auf das zuständige Bundesamt. Ursache ist vermutlich die angespannte Sicherheitslage und das neue Wehrdienstgesetz, das zum Jahresbeginn in Kraft trat. Seitdem werden alle 18-jährigen Männer verpflichtend gemustert. So sollen Freiwillige für den Ausbau der Bundeswehr rekrutiert werden. Gelingt das nicht, ist auch eine Rückkehr zur Wehrpflicht im Gespräch.
3: In Kiel läuft seit heute früh ein groß angelegter Polizeieinsatz in einem Hochhaus. Nach NDR-Informationen sind mehr als 100 Beamte und Beamtinnen vor Ort im Stadtteil Mettenhof. Sie gehen nach Angaben eines Reporters von Stockwerk zu Stockwerk und bitten die Bewohner um eine DNA-Probe. Die soll für einen Abgleich dienen. Dabei geht es um einen Vorfall von Anfang Juni. Aus dem Hochhaus war ein Pflasterstein auf ein Polizeiauto geworfen worden. Der Stein hatte die Frontscheibe durchschlagen und eine Polizistin verletzt. Die Staatsanwaltschaft Kiel spricht von einem versuchten Tötungsdelikt. Die Fußball-Weltmeisterschaft biegt so langsam auf die Zielgerade ein. Heute Abend steht in Arlington im US-Bundesstaat Texas das erste Halbfinale zwischen Frankreich und Spanien an. Anpfiff ist um 21 Uhr unserer Zeit. Aus dem ARD-WM-Team Felix Gerhardt.
7: Frankreichs Trainer Didier Deschamps kann auf einen 100% fitten Kilian Mbappé zählen. Der Stürmer war im Viertelfinale gegen Marokko angeschlagen ausgewechselt worden. Auch Mittelfeldspieler Aurélien Tchouaméni, der die letzten beiden Spiele verletzungsbedingt verpasst hatte, steht wieder zur Verfügung. Spaniens Hoffnungen ruhen auf Lamine Yamal, der sein Team einen Tag nach seinem 19. Geburtstag ins Finale führen möchte. Argentinien wird im zweiten Halbfinale morgen gegen England in seinem Glückstrikot auflaufen. Im dunkelblauen Auswärtstrikot hatten die Argentinier im Achtelfinale der WM 1998 und im Viertelfinale 1986 gegen England gewonnen.
3: Und das waren die Nachrichten. Das Wetter Norddeutschlands ist oft heiter, gebietsweise aber auch mal wolkig, Werte zwischen 22 und 30 Grad. Morgen dann wieder viel Sonne und es bleibt verbreitet trocken und dann ebenfalls 22 bis 30. Am Donnerstag ist es sonnig und es gibt nur gebietsweise Schauer und 22 bis 31 und am Freitag ist es schwüler und auch wechselhafter und die Temperaturen gehen etwas zurück auf 22 bis 28 Grad. Es ist 9.05 Uhr.
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1: im Glückstrikot. Sehr schön, ja, wenn das so einfach wäre und man dann gewinnt, wenn man das entsprechende Trikot trägt. Aber ein bisschen Aberglaube gehört beim Fußball offensichtlich auch dazu. Sehr triumphale und siegessichere Musik bringt uns jetzt in den Tag von Itaru Sakai, ein japanischer Komponist, ein Stück für 8 Trompeten. Das hören wir jetzt von Matthias Höfs und seinem Ensemble, was aus Studierenden und Absolventinnen, Absolventen seiner Trompetenklasse an der Hochschule für Musik und Theater in Hamburg besteht. Unter anderem Wettbewerbspreisträgerinnen sind dabei oder solche, die inzwischen schon Spitzenpositionen haben bei den Berliner Philharmonikern oder beim Tokyo Symphony. 8 Trompeten, festlichen guten Morgen.

0: Matthias Höfs und seinen Trompetenensemble Sinfonie und Capriccio von Itaru Sakai um 8:45 auf NDR Kultur. Ja, Trompetenensembles haben sich nicht wirklich durchgesetzt oder sind nicht wirklich geeignet, um stilvolle und dezente Musik in Hotellobbys oder Bars zu machen. Da greifen viele dann zu Recht aufs Klavier zurück. Und das gibt es tatsächlich noch, Hotelmusikerinnen oder Barpianisten. Passend zu einem Buch, das Annemarie Stoltenberg heute früh uns vorgestellt hat, wollen wir das zum Thema machen. Und Jens Büchsenmann hat im Hotel Atlantik dort Sarah Hübers mal über und unter die Schulter geschaut, die dort für sanfte Musik sorgt.
1: Sie nimmt Platz auf dem Klavierhocker hinter dem schwarzen Flügel. Der steht rechts in der Ecke der Lobby am Eingang zur Bar. Man trifft sich zur Tea Time, schaut auf die Uhr, aufs Handy, die Kellnerin. Ein kleines Baby will aber keine Macrons und Scones. Sarah Hübers zögert nicht lange.
2: Also ich gucke mir wirklich die Leute auch an und manchmal, wenn Kinder mit dabei sind, sind so kleine Hände. Und das finde ich dann mal ganz schön, weil dann denke ich mir, wenn man als Eltern hier ist und dann hört man sowas, kann man vielleicht direkt denken, so, ah, man wurde gesehen.
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1: Das Lied von Bettina Wegner, leise gesungen und am Flügel gespielt, beruhigt das Baby. Die Wartenden in der Halle des Atlantik schauen kurz von ihren Handys auf.
2: Generell bleibe ich jetzt in so einer Stimmung, so einer Tea-Time-Stimmung, auch gerne selber ruhig und haue jetzt nicht total auf die Tasten, weil ich das unangebracht finde, sondern mir ist wichtig, dass es immer so ein Teppich dahinter bleibt, also dass ich mich auch unterordne. Gar nicht im Sinne von, ich mache mich unsichtbar, sondern eher, dass man sich noch gut unterhalten kann. Und die Leute haben ja ein Ziel gehabt, hierher zu gehen, um eine gute Zeit zu haben, sich vielleicht zu unterhalten. Und wenn ich jetzt mich selbst so in den Vordergrund stelle, finde ich es unangebracht. Deswegen würde ich jetzt vermutlich zum Beispiel Fly Me to the Moon spielen oder so.
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1: Kleine Einblicke in den Werkzeugkasten der erfahrenen, kaum 30-jährigen Hotelmusikerin.
2: Ich improvisiere ganz viel. Auch so, ich ziehe Songs in die Länge oder auch nicht und einfach wie es passt. Also ich löse die Akkorde auf und dadurch bleibt man sehr flexibel. Also auch wenn jetzt jemand kommen würde und fragen würde, kannst du das spielen, dann kann ich es, wenn ich es denn kenne, in der Regel spielen.
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2: X's and O's von Ellie King, This is the Life, Amy McDonald zum Beispiel oder auch Seven Nation Army, spiele ich auch gerne in so einer ruhigeren Version.
1: Na und die Frage aller Fragen, das Hotel Atlantik lebt da nicht?
2: Ach, das ist das Hotel, wo Udo auch wohnt. Ja, ich habe sogar mal einen Song gespielt, als er da war. Und das war natürlich ein krasses Gefühl.
1: Wie Sarah Hübers überhaupt den ganzen Job als Privileg genießt, als reine Freude, ohne die sie das nicht machen würde.
2: Dankeschön.
0: Hotelmusikerin Sarah Hübers mit ganz anderer Musik mit ihrer Band. Im Sommer auch auf Festivals unterwegs, ansonsten im Hotel Atlantik zu erleben, meist von abends bis Mitternacht. Das Buch, das Annemarie Stoltenberg uns vorgestellt hat, heißt Notenblätter eines Hotelpianisten. Gerhard Köpf hat es geschrieben, finden Sie online bei uns, ndr.de/kultur.

0: Suite aus Jotunheim von Julius Röntgen hier mit der Staatsphilharmonie Rheinland-Pfalz auf NR Kultur. Barpianisten, unser Thema heute Morgen. Annemarie Stoltenberg hat schon das Buch Notenblätter eines Hotelpianisten vorgestellt. Eben haben wir die Hotelmusikerin, Sängerin, Pianistin aus dem Hotel Atlantik in Hamburg kennengelernt. Und jetzt ist meine Redakteurin Lenore Lötsch hier bei mir im Studio.
1: Und ich bin keine Barpianistin, kenne aber einen. Und deshalb machen wir mal Swoosh, Rollentausch.
0: Ja.
1: Also ich stelle die Fragen, weil du, Philipp, bist praktizierender Experte. Wann hat das angefangen, du und das Piano in der Bar?
0: Also ich habe schon relativ früh angefangen, also in der Oberstufe, da war ich vielleicht 16, 17. Vorm Abitur habe ich schon gespielt in Biergärten. In einem Biergarten habe ich sehr oft gespielt, da gab es ein Klavier draußen. In einem Café habe ich sehr oft gespielt und dann tatsächlich auch in Bars, in Hotels, in so kleinen Bistros.
1: Was ist die schönste Geschichte, die du da erlebt hast?
0: Einmal war, da habe ich in Karlsruhe in einem Hotel gespielt, da war Bambi-Verleihung. Die war einmal in Karlsruhe. Und da waren natürlich viele Prominente da. Das fand ich sehr schön, die da in die Bar gelaufen sind. Thorsten Otto zum Beispiel, der war da gerade James Bond-Bösewicht, da habe ich ein bisschen James Bond gespielt.
1: Okay.
0: Dann habe ich mit Konstantin Wecker ein bisschen vierhändig gespielt. Rudi Carrell kam da vorbei. Und Franka Potente hat mir ein Küsschen auf die Wange gegeben, okay, als ich gespielt habe. Das fand ich sehr schön.
1: Wie ist es eigentlich, also ich weiß, dass du wahnsinnig viele Melodien, hunderte Melodien im Kopf und in den Händen hast. Wie liest du den Raum? Was spielst du an dem Tag? Also merkst du sofort, das Publikum reagiert darauf, die können mal was Modernes vertragen oder die wollen sozusagen die Hitliste?
0: Es ist ja eigentlich eine Klangtapete, muss man ehrlicherweise sagen. Man sollte schon sehr fließend, sehr ruhig spielen. Die Akkorde sind ein bisschen anders. Das sind nicht so nur reine Dur-Akkorde, sondern da sind dann Septen, Nonen, andere Akkorde noch mit dabei. Das muss sehr ruhig, sehr fließend sein. Und dann, finde ich, kann man auch wirklich viel ausprobieren. Ich habe wirklich viel ausprobiert. Ich habe so ein bisschen 90er-Jahre-Hits, 80er, 70er Disco-Hits in diesem Bargewand sozusagen gemacht. Also in diesem leichten, jazzigen Stil, glaube ich, kann man sehr viel machen, wo Leute dann so ein bisschen aufhorchen, aber letztlich sind die natürlich nicht da, um ein Konzert zu erleben. Also es ist ein bisschen mehr George Shearing als, sagen wir, Michael Wolny, also nicht ganz so jazzig, sondern eher so im Hintergrund.
1: Aber das frage ich mich immer, wenn ich also in so einer Situation bin, ich habe da keine Lust rumzusabbeln, weil ich habe schon das Gefühl, da spielt jetzt einer für mich ja irgendwie auch. Ich empfinde es schon als Konzert.
0: Naja, es gibt natürlich viele, die einzeln da sitzen. Und ich finde, man muss sich auch wirklich überlegen, ich spiele für eine Person. Ich spiele nicht für den ganzen Raum, für jeden irgendwie was, sondern ich suche mir eine Person, für die spiele ich was. Meistens sind es ja Leute, die da sitzen und auch intensiv zuhören oder nachdenken. Und dann kann man schon ein bisschen so die Stimmung erahnen. Ist das ein unglücklich verliebter Mensch oder ist das ein glücklicher Mensch, der einen schönen Tag hinter sich hatte? Und das kann man so ein bisschen wie eine eigene Filmmusik für diese eine Person illustrieren.
1: Ich weiß, du hast einen Preis gewonnen. Gibt es sowas wie, keine Ahnung, die deutschen Meisterschaften der Barpianisten?
0: Ja, das war tatsächlich ein weltweiter Wettbewerb. Wow. Ist aber schon 30 Jahre her. Ja, da musste man ein bisschen was spielen auf dem Klavier und das hat denen offensichtlich gut gefallen.
1: Und ich sag mal, wenn du jetzt heute Abend Lust hättest, du gehst in ein Hotel, du findest einen Flügel, spielt da auch Aktualität eine Rolle? Also würdest du was Französisches, was Spanisches?
0: Das würde sich tatsächlich anbieten, ja. Heute ist ja Frankreich gegen Spanien bei der WM. Morgen ist Argentinien gegen England. Morgen zum Beispiel fände ich schön, das zu kombinieren. Also nicht was Argentinisches, was Englisches, sondern vielleicht ein Beatles-Song als Tango morgen zu spielen. Oder heute ein Chanson als Flamenco oder so ein spanisches Stück in so einem Chanson-Art. Das würde ich gerne machen. Ich habe auch wirklich immer viel ausprobiert. Ich habe gedacht, das Stück habe ich jetzt gestern in D-Dur gespielt. Jetzt spiele ich es heute mal in D-Dur und habe da wirklich auch viel gelernt.
1: Ich habe ehrlicherweise jetzt total Lust, was zu hören.
0: Ja, ich würde, also jetzt hier in unserem kleinen Studio-Keyboard, zum Spiel morgen Argentinien gegen England, Beatles-Song als Tango, vielleicht Michelle, so in so einer Bar-Atmosphäre würde das ungefähr so klingen.

0: Der Sägetanz von Leos Janáček mit dem London Philharmonic Orchestra um 9.30 Uhr.
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0: Kurzer Blick auf die Nachrichten. In Teilen Norddeutschlands haben Hagelschauer und überflutete Straßen am Abend und in der Nacht zu Problemen geführt. Im Landkreis Ludwigslust-Parchim in Mecklenburg-Vorpommern war die Feuerwehr im Dauereinsatz. In und um Hannover hat heftiger Starkregen zahlreiche Keller, Tiefgaragen, Aufzugsschächte unter Wasser gesetzt. Die Feuerwehr musste allein in Niedersachsen gut 600 Mal ausrücken. Russland hat die ukrainische Hauptstadt Kiew erneut mit ballistischen Raketen angegriffen. Kurz zuvor hatten in Paris mehrere Mitgliedstaaten der sogenannten Koalition der Willigen eine Initiative ins Leben gerufen, die die ukrainische Flugabwehr stärken soll. Auch Deutschland ist unter den Unterstützern. Und bei der Fußball-WM steht heute das erste Halbfinale an. Frankreich und Spanien treffen aufeinander. 21 Uhr deutscher Zeit. Und das Wetter bei uns oft heiter, gebietsweise auch mal wolkig. Höchstwerte 22 bis 30 Grad. Ich bin Philipp Schmid. Guten Morgen.

0: Ouvertüre zu Il Signor Bruschino von Gioachino Rossini, hier mit dem Orchester der Mailänder Scala unter Riccardo Chailly um 21:58 auf NDR Kultur. Man braucht viel Platz und man braucht viel Geld. Das ist ja oft bei Dingen so, vor allem bei solchen, die versteigert werden. Heute gibt's in New York bei Sotheby's eine Versteigerung. Beides trifft zu, viel Platz, viel Geld vonnöten für ein richtig altes Ding. 67 Millionen Jahre alt, ein Fossil, eines der größten, vollständigsten T-Rex-Exemplare, die jemals versteigert wurden. Und das geht nur in den USA. Bis 30 Millionen US-Dollar könnte Gus bringen, denn Gus, so heißt dieser T-Rex. Martin Ganselmeier berichtet.
1: Er ist fast 12 Meter lang und 3,5 Meter groß. Allein sein riesiger Schädel mit den furchteinflößenden Zähnen ist 1,5 Meter lang. Und wie bei Saurierfunden üblich, hat der T-Rex den Namen seines Finders bekommen. Der Farmer Richard Licking aus South Dakota, Spitzname Gus.
2: Gus ist einer der größten und vollständigsten T-Rex-Skelette, die je gefunden wurden. 5 Jahre dauerte die Ausgrabung in South Dakota. Die USA sind das einzige Land, wo man ein Saurier-Skelett verkaufen kann, wenn man es auf seinem Grundstück findet.
1: Erklärt Cassandra Hatton, die Naturkunde-Expertin beim Auktionshaus Sotheby's. Dagegen gehören in fast allen anderen Ländern der Welt wichtige Grabungsfunde dem Staat und nicht dem Grundstück. Besitzer. Deshalb gibt es in den USA professionelle Fossiliensammler und vergleichsweise viele Funde. Vor allem Skelette von Dinosauriern wurden in den vergangenen Jahren für immer höhere Preise versteigert. Auch T-Rex Gus wird vermutlich für 20 bis 30 Millionen Dollar einen neuen Besitzer bekommen, zumal mehr als 60% seiner Knochen echte Fossilien sind und keine Nachbildungen. Und noch etwas macht Gus zu einem besonderen T-Rex.
2: Er hat Bissspuren von einem anderen T-Rex oben an seinem Schädel. Einige seiner Rippen waren gebrochen und sind wieder verheilt. Man kann also sehen, was in seinem Leben passiert ist.
1: Wer aber gibt 30 Millionen Dollar aus, um sich ein Saurier-Skelett zu kaufen? Der Markt dafür ist in den vergangenen Jahren immer lukrativer geworden, sagt Cassandra Hatton von Sotheby's. Ohne die reichen Käufer und ohne professionelle Fossiliensammler gäbe es viel weniger Funde, sagt Hatton.
3: To excavate it is very, very expensive and it takes a very long time.
2: Die Ausgrabungen sind sehr teuer und dauern sehr lang. Nur private Ausgrabungsteams können das finanzieren, indem sie ihre Funde verkaufen können.
3: To go dig them up. They have to be able to sell them.
1: Private Fossiliensammler graben in den USA doppelt so viele Fossilien aus wie Wissenschaftler oder öffentliche Einrichtungen. Unter Paläontologen und an Universitäten gibt es dennoch Kritik an Fossilienjägern und Skelettauktionen. Am Ende habe die Wissenschaft das Nachsehen, wenn Saurierfunde zu Spielzeugen für Reiche werden und gleich im Museum landen statt im Labor der Wissenschaft. Unbestritten ist dagegen, dass Dinosaurier alle faszinieren: Kinder, Fossilienjäger, Milliardäre und Museumsbesucher.
2: Das war eine mächtige Gruppe von Lebewesen, die unseren Planeten einst beherrschte. Und jetzt sind sie weg, obwohl sie so stark waren und riesige Zähne hatten. Das könnte auch der Menschheit passieren und das macht uns unsere Vergänglichkeit bewusst.
0: Besondere Auktion heute in New York bei Sotheby's. T-Rex-Skelett wird versteigert für geschätzte 30 Millionen Dollar, vielleicht auch mehr. Wir beobachten das natürlich und berichten dann drüber. Bevor Sie jetzt gleich anfangen, Ihren Garten umzugraben, nochmal zur Erinnerung, nur in den USA darf der, der es ausgräbt, das Skelett auch behalten und verkaufen. Ein echtes T-Rex-Skelett, 12 Meter lang. Genannt Tristan Otto, gibt's in Deutschland zu sehen, und zwar im Museum für Naturkunde in Berlin. Teilfunde oder Nachbildungen auch in anderen Museen.

Laumas Gride war das mit einem Stück aus den Charakterstücken, den 12 des Zyklus Das Jahr von Fanny Hensel. Kleiner Vorausgriff auf die Zeit in gut 2 Wochen, nämlich der August war das. Und was war das Besondere am August? Sie hat hier mehr persönliche Erfahrungen verarbeitet. Fanny Hensel hat nämlich am 28. August 1822 Goethe treffen dürfen, an dessen 73. Geburtstag. Und das ist hier mit eingeflossen. Sehr schöne Stimme, wenn auch der Name jetzt nicht so bekannt ist, wie, sagen wir, Al Jarreau oder George Benson. Wir hören Norbert Gottschalk, ein Stück von Charlie Haden aus Spanish Love Song.

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1: Norbert Gottschalk mit einem Stück von Charlie Hayden aus Spanish Love Song mit Saxophonist Paul Heller, Mitglied der WDR Big Band aus Köln. Ja, mal schauen, ob das ein spanisches Liebeslied heute wird beim Fußball oder ein doppelter französischer Nationalfeiertag. Morgen wissen wir dann wer. Ich bin Philipp Schmid, freue mich ab jetzt auf morgen früh. Einen glücklichen Dienstag.

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1: Um 10 Uhr mit Michael Hafke. Unwetter haben in Norddeutschland zahlreiche Einsätze ausgelöst und Schäden verursacht. In einigen Regionen mussten die Feuerwehren hunderte Mal ausrücken. Laura Janke aus der NDR Nachrichtenredaktion gibt einen Überblick.
2: Überflutete Straßen und Unterführungen, vollgelaufene Keller, umgestürzte Bäume. Die Einsatzkräfte hatten alle Hände voll zu tun. Im Kreis Pinneberg in Schleswig-Holstein saßen auch Autos fest, darunter ein Polizeiwagen, und es gab Unfälle wegen Aquaplaning. In Niedersachsen war unter anderem die Region Hannover betroffen. Der Flughafen musste kurzzeitig den Betrieb einstellen. Weiter südlich in Sarstedt befreite die Feuerwehr eine Frau aus ihrem Keller. Wassermasten hatten sie dort eingeschlossen. Für ungewöhnliche Bilder, aber auch erhebliche Schäden sorgten heftige Hagelschläge. Im Landkreis Harburg zerbeulten dicke Eiskörner Autos und auch Dächer wurden beschädigt. In Mecklenburg-Vorpommern im Kreis Ludwigslust-Parchim kamen Hagelkörner runter, die teilweise so groß waren wie Tennisbälle. Anwohner griffen zu Schaufeln und Schneeschiebern. Die Feuerwehr unterstützte sogar mit Radladern.
1: Am 5. Jahrestag der Flutkatastrophe im Ahrtal erinnern viele Städte und Gemeinden heute an die Opfer. Auch Bundeskanzler Merz und Bundespräsident Steinmeier werden zu Gedenkfeiern vor Ort erwartet. Im Juli 2021 hatte extremer Starkregen verheerende Überschwemmungen ausgelöst. In Rheinland-Pfalz starben 135 Menschen. In Nordrhein-Westfalen gab es 49 Tote. US-Präsident Trump hat eine weitere Rede an die Nation angekündigt. Er werde sich am Donnerstagabend Ortszeit an seine Landsleute richten, teilte Trump mit. Aus der NDR Nachrichtenredaktion Martin Seiler.
3: Das Thema der Rede nannte der Präsident nicht. Am wahrscheinlichsten ist aber die erneute militärische Eskalation mit dem Iran. Trump hat eine weitere Blockade iranischer Häfen durch das US-Militär in der Straße von Hormuz angekündigt. Außerdem wollten die USA künftig für Durchfahrten von Frachtschiffen eine Gebühr erheben, als Entschädigung dafür, dass die Vereinigten Staaten nun zum Schutzengel der Meerenge würden, so Trump wörtlich. Die Ölpreise schossen danach einmal mehr in die Höhe.
1: In Deutschland gibt es immer mehr Menschen, die den Kriegsdienst verweigern. Im ersten Halbjahr gingen laut Redaktionsnetzwerk Deutschland rund 5.900 entsprechende Anträge bei der zuständigen Behörde ein. Aus Berlin Mario Kubina.
4: Damit liegt die Zahl der Anträge schon jetzt höher als im gesamten letzten Jahr. Über die Gründe lässt sich im Moment nur spekulieren. Aber es liegt nahe, dass die Entwicklung mit der russischen Bedrohung zusammenhängt und mit der Einführung des neuen Wehrdiensts. Der sieht eine verpflichtende Musterung für junge Männer vor. Sie müssen auch einen Fragebogen ausfüllen. So will sich die Bundeswehr einen Überblick verschaffen, wer im Ernstfall für den Dienst an der Waffe geeignet wäre. Der Wehrdienst an sich bleibt erstmal freiwillig. Werden die Rekrutierungsziele verfehlt, könnte allerdings eine Teilwehrpflicht greifen. Auch wenn die allgemeine Wehrpflicht im Moment ausgesetzt ist, gibt es ein Recht, den Kriegsdienst aus Gewissensgründen zu verweigern.
1: Im Müritz-Nationalpark in Mecklenburg-Vorpommern kämpfen etwa 300 Feuerwehrleute weiter gegen den Waldbrand. Die Lage hat sich aber etwas entspannt. Nach Angaben der Einsatzleitung bewegt sich das Feuer nur sehr langsam voran. Die betroffene Fläche hat sich seit gestern Abend auch nicht vergrößert. Es brennt auf etwa 150.000 Quadratmetern. Die Löscharbeiten werden weiterhin erschwert, weil sich auf dem ehemaligen Truppenübungsplatz Munition im Boden befindet. Es wird davon ausgegangen, dass der Einsatz noch die ganze Woche dauert. Mehrere Orte waren gestern evakuiert worden. Die Maßnahme wurde aber wieder aufgehoben. Der ADAC hat den schlechten Zustand vieler Rastplätze an deutschen Autobahnen kritisiert. Besonders negativ ist das Urteil über die Toiletten ausgefallen. Aus der NDR Nachrichtenredaktion Nina Schön.
5: Fast die Hälfte der 50 getesteten Anlagen haben schlechte Noten bekommen. Gut war nicht einmal jeder fünfte Rastplatz. Sehr gute gab es gar nicht. Getestet wurden unbewirtschaftete Rastplätze, also die ohne Restaurants oder Tankstellen. Vor allem die Toiletten haben die Bewertung runtergezogen. Fast zwei Drittel waren mangelhaft oder sehr mangelhaft. Entweder waren sie gesperrt, schmutzig oder es fehlten Papier, Seife oder Handtrockner. Der ADAC sieht einen klaren Abwärtstrend. Beim letzten Rastplatztest vor 4 Jahren waren noch 40% mit gut bewertet worden.
1: Und das waren die Nachrichten. Das Wetter in Norddeutschland ist oft heiter, gebietsweise aber auch mal wolkig. Werte gehen rauf auf 22 bis 30 Grad. Morgen dann wieder viel Sonne, es bleibt verbreitet trocken und dann wieder 22 bis 30 Grad. Ähnlich sieht's am Donnerstag aus und dazu kommen gebietsweise Schauer und 22 bis 31 Grad und am Freitag wird es schwüler und wechselhafter und auch etwas kühler, nämlich 22 bis 28 Grad. Es ist 10.05 Uhr.
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6: Puh, das war eine sehr ungemütliche Nacht heute, vor allem für viele Menschen in Mecklenburg und Niedersachsen. Mit Gewitter, mit Hagel, mit vollgelaufenen Kellern. Wenn das bei Ihnen auch so war, hoffe ich, Sie haben alles einigermaßen überstanden. Guten Morgen Ihnen allen, herzlich willkommen.

Die Wiener Philharmoniker waren das unter Leitung von John Elliott Gardiner mit dem Saltarello aus der italienischen Sinfonie von Felix Mendelssohn Bartholdy. NDR Kultur, bei uns geht's jetzt an die Küste und zwar nach Cornwall. Kennen Sie vielleicht als wildromantische Kulisse für Rosamunde Pilcher-Stories, war aber in früheren Zeiten auch ein Seerevier voller Gefahren. Die sogenannten Wreckers, das waren in früheren Zeiten Strandräuber, die in stürmischen Nächten ganz bewusst mit falschen Leuchtfeuern Schiffbrüche herbeigeführt haben, um dann plündern zu können. In den Geschichten rund um diese Strandräuber, rund um diese Wreckers, hat die britische Komponistin Ethel Smyth kurz nach 1900 den Stoff für eine Oper erkannt und ich finde, schon die Ouvertüre zum Stück sprüht genau von Beginn an von dieser Dramatik, die ich mir für so eine Geschichte wünsche. Zachary Oramo dirigiert das BBC Symphony Orchestra.

0: Und da ist der Vorhang offen für die Oper The Wreckers von Ethel Smyth. Hier bei NDR Kultur war das das BBC Symphony Orchestra, dirigiert von Zachary Oramo. Mit 55 hat die US-amerikanische Künstlerin Emil Ferris ihren ersten Comic veröffentlicht. Und er hat ein kleines Erdbeben ausgelöst. Am liebsten mag ich Monster. Der Comic ist nicht nur über 400 Seiten dick, er ist vor allem ganz ungewöhnlich gestaltet, gezeichnet mit Kugelschreiber auf liniertem Papier und erzählt die Geschichte eines 10-jährigen Mädchens, das sich Ende der 1960er Jahre in Chicago behaupten muss. Das Cartoon-Museum in Basel würdigt jetzt die Künstlerin mit einer umfassenden Ausstellung. Silke Arning hat sie sich angeschaut und auch mit Emil Ferris über ihre Arbeit sprechen können.
1: Emil Ferris kramt in ihrer großen Tasche, befördert eine Zeichenmappe zutage und breitet 4 Bilder auf dem Tisch aus. Das Ergebnis einer von Albträumen heimgesuchten Nacht. Dunkle Dämonen, seltsame Gestalten tummeln sich da. Die warten auf den Bus, sagt Emil Ferris und lacht.
2: Essentially they're all waiting for a bus. They're just waiting for a bus. In the world of nightmares, they're also funny and they have their own lives. Being a nightmare is only their job.
1: Sie sind auch witzig und haben ihr eigenes Leben. Ein Albtraum zu sein, ist nur ein Job, meint Emil Ferris. Sie hat einen wirklich besonderen Blick auf diese Welt. Und wenn sie sagt,
2: I was one of those lucky kids who was born with severe disabilities.
1: Sie gehöre zu den glücklichen Kindern, die mit schweren Behinderungen auf die Welt gekommen sind, dann ist das nicht ironisch gemeint. Wegen einer Wirbelsäulenverkrümmung ist sie in den ersten Jahren ihres Lebens ans Bett gefesselt. Schon früh beginnt sie mit dem Zeichnen. Mit 6 oder 9 Monaten, erzählt Emil Ferris, und dass ihre Künstlereltern ihr ein kleines Atelier eingerichtet hätten. Anders zu sein und arm zu sein sind ihre prägenden Erfahrungen. Und die Monster, die sie in Geschichten, in Filmen, in Horrorcomics entdeckt und die in ihren Zeichnungen zu einer neuen Identität werden. Etliche dieser Monsterporträts hängen in der Ausstellung wie in einer Ahnengalerie nebeneinander. Dazwischen immer wieder ein Zerrspiegel, in dem Besucherinnen und Besucher unter Umständen ihre eigenen Dämonen entdecken können. Annette Gierig, Kuratorin und Leiterin des Basler Cartoon Museums.
3: Ja, das Monster sitzt in uns alles, oder wir alle haben ganz, ganz verschiedene Monster. Ich lese die Comics so, dass das Monstersein auch in der Gegenwelt ist, eine Welt ist, eine befreiende Welt, wo man alles sein kann.
1: Wenn ich in der Monsterwelt bin, kann ich alles sein, sagt denn auch die Heldin Karen in Emil Ferris' autofiktionalem Comic »Am liebsten mag ich Monster«. Karen sieht sich als Werwolf und damit stark genug, sich den Herausforderungen eines brutalen, frauenfeindlichen Alltags in einer Stadt wie Chicago stellen zu können. In Chicago, wo Emil Ferris 1962 geboren wird, sind Mord, Gewalt, Entführung damals noch an der Tagesordnung. Auch davon erzählen die grellen Monsterbilder in dieser Ausstellung, die zum Teil erschreckend normal daherkommen.
3: Nicht immer sind alle bösen Monster böse, sagt Emil Ferris. Die bösen Monster, die die guten Monster oder alle anderen Monster in eine bestimmte Rolle reindrücken wollen, um Macht über sie zu gewinnen, das sind die bösen Monster.
1: Und auch Chicago ist nicht einfach nur die dunkle Stadt. Sie ist auch die Stadt, in der Emil Ferris ihren Weg als Künstlerin und Frau gefunden hat. Im Kunstmuseum faszinieren sie die Gemälde alter Meister und der italienischen Renaissance. Die starken Göttinnen antiker Mythologien und die vielen Kreaturen, von denen die Kunstgeschichte nur so wimmelt. Emil Ferris' Interpretation der alten Meister gehört zu den beeindruckendsten Momenten in dieser absolut sehenswerten Ausstellung. Vor allem auch, weil sie die hohe Kunstfertigkeit dieser Zeichnerin zeigt, die nur mit dem Kugelschreiber arbeitet. Kunst und Geschichten sind die besten Erfindungen der Menschheit, sagt Emil Ferris. Sie helfen uns, ein starkes Monster zu werden, das das Böse besiegt. Das ist die wichtigste Lektion, die ich in meinem Leben gelernt habe. Die Angst ist da, aber wir sollten ihr nicht erlauben, uns von ihr aufhalten zu lassen. Wir können den Kampf in unserem Innern gewinnen. Und dieser Kampf wird uns vor die Wahl stellen, ob wir aus Liebe oder aus Angst handeln.
0: Kunst und Geschichten sind zu erleben in der neuen Ausstellung Between Selves mit Comics von Emil Ferris, zu sehen bis Mitte November. Hier ist NDR Kultur.

Eine der Goldberg-Variationen von Johann Sebastian Bach, viel zu schade für einen allein. Der Cembalist Jean Rondeau hat sich hier ein Kammerensemble zusammengeholt mit Flöte, Violine und Gambe. In der Kultur jetzt mit einer französischen Grande Dame der Harfe, Marielle Nordmann. Dieses Jahr ist sie 85 geworden und zusammen mit dem Franz Liszt Kammerorchester unter Jean-Pierre Rampal hören wir sie jetzt mit dem ersten Satz aus dem Harfenkonzert von François Boieldieu.

0: Allegro, Brillante, das kann man wohl sagen. Marielle Nordmann war hier die Solistin im Hafenkonzert von François-Adrien Boieldieu. Mit dabei das Franz Liszt Kammerorchester unter der Leitung von Jean-Pierre Rampal.
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0: Frankreich im Halbfinale der Fußball-Weltmeisterschaft und das auch noch am Nationalfeiertag. Da wird sicherlich die Marseillaise mit besonders viel Begeisterung gesungen heute Abend, kann ich mir vorstellen. Ja, aber da bin ich doch irgendwie falsch abgebogen. Blutiger Text, nicht das Richtige für uns an dieser Stelle. Deshalb hier einmal kurz ein ganz anderes Bild. Das zeichnet für uns Christian Brückner mit den Worten des großen französischen Dichters Charles Baudelaire. Eine flüchtige Begegnung mit einer Fremden, ein Moment, der ganz plötzlich eine besondere Intensität bekommt. Hat jeder bestimmt schon mal erlebt, aber sehr wahrscheinlich nicht mit so poetischen Worten festgehalten. An eine, die vorüberging.
2: Betäubend heulte die Straße rings um mich. Hochgewachsen, schlank, in tiefer Trauer, hoheitsvoller Schmerz, ging eine Frau vorüber. Üppig hob und wiegte ihre Hand des Kleides wellenhaften Saum. Leicht und edel setzte sie wie eine Statue das Bein. Ich aber trank im Krampf wie ein Verzückter aus ihrem Auge, einem fahlen, unwetterschwangeren Himmel, die Süße, die betört, die Lust, die tötet. Ein Blitz und dann die Nacht. Flüchtige Schönheit, von deren Blick ich plötzlich neu geboren war, soll ich dich in der Ewigkeit erst wiedersehen? Anderswo, sehr weit von hier, zu spät, niemals vielleicht. Denn ich weiß nicht, wohin du enteilst, du kennst den Weg nicht, den ich gehe. O du, die ich geliebt hätte, o du, die es wusste.
0: Auch das ist Frankreich, ein Gedicht von Charles Baudelaire, an eine, die vorüberging, gelesen hier auf NDR Kultur von Christian Brückner.

Einmal das Gesicht in den warmen Sommerregen halten. So fühlt sich das an. Kiss the Rain, hier gespielt und auch komponiert vom koreanischen Musiker Yeruma.

Die Kamerata Bern mit dem zweiten Satz aus der Streicherserenade E-Dur von Antonin Dvorak hier auf NDR Kultur. Die große Zeit des französischen Filmkomponisten Michel Legrand. Das waren die 60er, die 70er Jahre. Und aus den 60er Jahren stammt auch die Filmmusik, die wir jetzt hören, aus dem Soundtrack zu Summer of 42.

Eine Liebesgeschichte für Cello, Klavier und Orchester. Musik aus Summer of 42 vom französischen Filmkomponisten Michel Legrand.

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1: Um 11 Uhr mit Michael Hafke. Unwetter haben in Norddeutschland zahlreiche Einsätze ausgelöst und Schäden verursacht. In einigen Regionen mussten die Feuerwehren hunderte Male ausrücken. Laura Janke aus der NDR Nachrichtenredaktion gibt einen Überblick.
2: Überflutete Straßen und Unterführungen, vollgelaufene Keller, umgestürzte Bäume. Die Einsatzkräfte hatten alle Hände voll zu tun. Im Kreis Pinneberg in Schleswig-Holstein saßen auch Autos fest, darunter ein Polizeiwagen, und es gab Unfälle wegen Aquaplaning. In Niedersachsen war unter anderem die Region Hannover betroffen. Der Flughafen musste kurzzeitig den Betrieb einstellen. Weiter südlich in Sarstedt befreite die Feuerwehr eine Frau aus ihrem Keller. Wassermasten hatten sie dort eingeschlossen. Für ungewöhnliche Bilder, aber auch erhebliche Schäden sorgten heftige Hagelschläge. Im Landkreis Harburg zerbeulten dicke Eiskörner Autos und auch Dächer wurden beschädigt. In Mecklenburg-Vorpommern im Kreis Ludwigslust-Parchim kamen Hagelkörner runter, die teilweise so groß waren wie Tennisbälle. Anwohner griffen zu Schaufeln und Schneeschiebern, die Feuerwehr unterstützte sogar mit Radladern.
1: Das erste Militärmanöver der sogenannten Koalition der Willigen der Ukraine-Unterstützer soll im kommenden Herbst in Polen stattfinden. Nach Angaben von Ministerpräsident Tusk werden neben den polnischen Streitkräften unter anderem Truppen aus Frankreich und Großbritannien daran teilnehmen. Die sogenannte Koalition der Willigen plant eine multinationale, von Europa geführte und von den USA unterstützte Truppe. Sie soll im Fall eines Waffenstillstands zwischen Russland und der Ukraine helfen, die Sicherheit der Ukraine zu gewährleisten. In der Golfregion gehen die Angriffe zwischen den USA und dem Iran weiter. Das US-Militär hat offenbar mehrere iranische Inseln und Orte entlang der Küste bombardiert. US-Präsident Trump sprach von einem weiteren großen Angriff, der den Iran sehr hart treffe. Die iranische Revolutionsgarden reagierten mit Angriffen auf Ziele in Bahrain und Jordanien. Außerdem wurden zwei Schiffe in der Straße von Hormus getroffen, die Verbindungen zu den Vereinigten Arabischen Emiraten haben. Dabei sollen ein Crewmitglied getötet und mehrere weitere schwer verletzt worden sein. Wer in einem Pflegeheim lebt, muss immer mehr selbst bezahlen. Nach einer Auswertung des Verbands der Ersatzkassen zahlen Pflegebedürftige im ersten Heimjahr jetzt im bundesweiten Durchschnitt mehr als 3.360 Euro im Monat aus eigener Tasche und damit fast 260 Euro mehr als vor einem Jahr. Aus Berlin, Anne-Kathrin Mellmann.
3: Nach Daten, die der deutschen Presseagentur vorliegen, war die Pflege in Bremen am teuersten. Dort kostete sie im ersten Heimjahr durchschnittlich knapp 3.800 Euro. In Sachsen-Anhalt wurden im Schnitt 1.000 Euro weniger fällig. Hauptgrund für den Anstieg sind höhere Personalkosten, weil Pflegekräfte besser bezahlt werden. Aber auch Unterkunft und Verpflegung sind teurer geworden. Die Bundesregierung arbeitet derzeit an einer Pflegereform. Wegen der angespannten Finanzlage der Pflegeversicherung sollen Entlastungen für Heimbewohnerinnen und Bewohner erst später greifen.
1: Nach einem mutmaßlichen Brandanschlag bei Neuwulmsdorf auf der Bahnstrecke Cuxhaven-Hamburg hat die Polizei die Ermittlungen aufgenommen. Das Feuer war in der Nacht in einem Verteilerkasten ausgebrochen und hat Signalleitungen beschädigt. Die Bahnstrecke Cuxhaven-Hamburg ist noch immer bis Neugraben gesperrt. Im Regional- und S-Bahn-Verkehr fahren zwischen Buxtehude und Neugraben ersatzweise Busse. Die Polizei geht davon aus, dass das Feuer gelegt wurde. Wann die Strecke wieder freigegeben wird, ist unklar. Fußballfans in aller Welt fiebern dem Halbfinale bei der Weltmeisterschaft entgegen. Den Anfang machen heute Abend Frankreich und Spanien. Morgen spielen dann Argentinien und England gegeneinander. Viele Experten sehen in der heutigen Partie das vorweggenommene Endspiel. Aus dem ARD-WM-Team Felix Gerhardt.
4: Es ist das Duell der besten Offensive gegen die beste Defensive. Frankreich setzt auf Umschaltspiel und hat im Turnier schon 16 Tore erzielt. Spanien überzeugte bislang mit geduldigem Ballbesitzfußball und hat in 6 Spielen erst ein einziges Gegentor kassiert. In New York soll es nach Kicker-Informationen heute ein Treffen zwischen der DFB-Spitze um Präsident Bernd Neuendorf und Red Bull-Geschäftsführer Oliver Minzlaff geben. Dabei sollen Ablösemodalitäten für Jürgen Klopp geklärt werden. Bereits am Samstag hatte der DFB verkündet, sich mit Klopp auf wesentliche Eckpunkte eines möglichen Vertrags als Bundestrainer geeinigt zu haben. Klopp ist aktuell als Head of Global Soccer beim Red Bull-Konzern tätig.
1: Und das waren die Nachrichten. Das Wetter in Norddeutschland ist oft heiter, gebietsweise auch mal wolkig bei Werten zwischen 22 und 30 Grad. Morgen dann gibt es viel Sonne, es ist verbreitet trocken und wiederholt 22 bis 30 Grad. Am Donnerstag dann sonnig und nur gebietsweise Schauer und 22 bis 31 Grad. Und etwas kühler wird es am Freitag, dazu auch schwül und wechselhaft 22 bis 28 Grad. Es ist 11.05 Uhr.
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5: Sommerferien im Norden. Vielleicht hören Sie uns auf der Durchreise oder vielleicht sind Sie auch gerade dabei zu überlegen, wo um Himmels Willen Sie im letzten Herbst den Schnorchel verstaut haben. Bei uns jedenfalls ist Reisen ein Thema heute Vormittag mit einem Fotoreisetagebuch im Hosentaschenformat und mit ein paar Tipps, wie Sie Ihren Kindern auf der Rückbank die Zeit gut verkürzen können oder wo auch sonst immer Unterhaltung gefragt ist. Schön, dass Sie zuhören. Herzlich willkommen.

Die Ouvertüre zur Oper Idomeneo von Wolfgang Amadeus Mozart. Mit den English Baroque Soloists, die Leitung hatte John Elliott Gardiner. Lieder vom ganz jungen Gustav Mahler sind drauf auf unserem aktuellen Album der Woche hier bei NDR Kultur. Der Pianist Joseph Middleton hat sich dafür ein Ensemble aus renommierten Sängerinnen und Sängern eingeladen. Ja, und da entsteht ein ganz interessantes Bild davon, was Gustav Mahler in seinen jungen Jahren interessiert hat. Themen wie Natur, Liebe, Erinnerung oder Selbstfindung. Wir hören jetzt aus den Liedern und Gesängen Band 3, Scheiden und Meiden. Peter Maurus singt, begleitet von Joseph Middleton.

0: war der fantastische Walzer Vals Fantastique aus der Ballettsuite Raimonda von Alexander Glasunov. José Serebrière hat das Royal Scottish National Orchestra dirigiert.
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0: Ein Bildband zum in die Tasche stecken. In den meisten Fällen muss das schon eine ziemlich große Tasche sein. Ergibt ja auch Sinn, das Format. Je größer ein Bild, desto besser erkennbar sind schließlich die Einzelheiten. Das Buch, um das es jetzt geht, das passt aber wirklich in die Hosentasche. Und auch das hat seinen Sinn. Reise in den Balkan von Erik Pawlitzki ist nämlich ein Fototagebuch, also etwas zum immer dabei haben. Katja Weise hat es sich angeschaut und findet es genauso poetisch wie minimalistisch.
2: Es liegt gut in der Hand, der Einband ist biegsam und es ist schwer, der Versuchung zu widerstehen, flugs mit dem Daumen durch die Seiten zu blättern. Daumen Kino. In rasender Geschwindigkeit ziehen kleine Schwarz-Weiß-Bilder vorbei, überschlagen sich förmlich. Das Gesicht eines jungen Mannes, ein Brückenbogen, ein Regentropfen. Unscharfe Eindrücke, noch keine Geschichte, also von vorn.
3: Eine Reise durch Tschechien, Slowenien, Kroatien, Montenegro und Serbien. Eine Kamera aus Plastik, eigentlich ein Spielzeug, druckt Bilder auf Kassenstreifen sofort. Perfekt für eine Reise mit leichtem Gepäck.
2: Erklärt der Fotograf Erik Pawlitzki sein Projekt. Das erste Bild, der Leipziger Hauptbahnhof. Auch bei genauem Hinschauen bleibt es unscharf. Kein Zug auf Gleis Nummer 14. Die Schienen scheinen ins Licht zu führen. Denn da, wo das Kuppeldach der Bahnhofshalle endet, verschwimmt die Szene ganz im blendenden Weiß.
3: Wunderbar offen die Halle, nach Norden. Gefächerte Gleise, verzweigt zu Reisen in herrlich weite Welten.
2: Kurz und knapp. Die Sätze von einer Poesie, die Lust macht, mit einzusteigen in diesen Zug, der über Dresden nach Prag fährt. Hier rumpelt die Straßenbahn durch nächtliche Straßen, ziehen die Gleise Linien durchs Kopfsteinpflaster. Pawlitzki fotografiert all das, auch die Menschen in den Waggons, wie nebenbei, und kommt ihnen dabei recht nah. Schnappschüsse. Die Kontraste sind oft scharf. Der Fotograf nutzt die begrenzten Möglichkeiten der Kamera, will nicht mehr, sondern gibt wieder, was wir auf den ersten Blick sehen. Die Fantasie spinnt die Geschichte dazu. Schaut das Liebespaar, das in einem Straßencafé in Ljubljana die Köpfe eng zusammensteckt, gerade ein Foto an? Oder hält es diesen Moment mit dem Handy fest? Küsst es sich gleich? Wir sehen die beiden nur von hinten, ihren Zopf, seinen Jackenkragen. Pawlitzki notiert:
3: Die Stühle vom Café so hart. Du musst auf meinen Schoß.
2: Und reist weiter, immer mit öffentlichen Verkehrsmitteln. Eisenbahn, Straßenbahn, Bus, Fähre. Im kroatischen Rijeka fasziniert ihn ein Einkaufswagen. Eine gewaltige Fleischkeule wird darin transportiert. Auf dem Foto kaum als solche zu erkennen, so sehr verschwimmt das Schwarz-Weiß im Sonnenschein zu Weiß. Gestochen scharf hebt sich hingegen der Schatten des Fotografen vom Boden ab. Kopf, Schulter, ein Rechteck, die Kamera in der rechten Hand. Regen auf der Bahnfahrt nach Split.
3: Zittertropfen an der Scheibe, wässriges Brennglas im Regen. Die Welt steht Kopf in halber Kugel und fährt in die falsche Richtung.
2: Auf der Fährfahrt nach Dubrovnik denkt Pawlitzki angesichts der gleißenden Wasserfläche an die Jungs von Frontex. Er reist mit offenen Augen und politischem Bewusstsein. Die Touristen, die Dubrovnik fluten, fotografiert er nicht. Nur das gigantische Kreuzfahrtschiff. In Montenegro, in Kotor, die Blechhütte auf den Festungsmauern. Den Blick auf die Karpaten auf der anderen Seite der Bucht.
3: Berge ohne Schnee. Das ist die Zukunft, sogar in den Karpaten. Wir sind verdammt weit gekommen.
2: Es ist erstaunlich, wie viel zu sehen ist auf diesen kleinen, oft unscharfen Schwarz-Weiß-Bildern. Wie sehr sie den Raum öffnen für die Fantasie. Schnell ist der Gedanke da, warum auf der nächsten Reise nicht auch so ein Büchlein machen. Mit kleinen Fotos und kurzen Texten, ungeschminkt und reduziert und in Schwarz-Weiß, damit die Farben in der Erinnerung beim Durchblättern umso mehr leuchten.
0: Also nicht nur eine Lese- und Schauempfehlung, sondern auch ein Kreativtipp für die Sommerferien von Katja Weise. Erik Pawlitzki, Reise in den Balkan. Das Fototagebuch ist im Lunik Verlag in Berlin erschienen und hat 140 Seiten. Und die sind alle ein bisschen kleiner als eine Postkarte, nämlich 14 x 8 cm.

Die Trompeterin Tine Ting-Helseth zusammen mit dem Royal Liverpool Philharmonic Orchestra unter Leitung von Eivind Odland mit einer Melodie von Sergei Rachmaninow. Hier ist es schön aus seinen 12 Liedern Opus 21. Hier ist es schön, ja, liest sich auch ein bisschen wie so der Standardtext auf einer Urlaubspostkarte. Geht sehr viel fantasievoller, haben wir gerade schon gehört. Und einen besonders zauberhaften Urlaubsgruß gibt's jetzt noch hier auf NDR Kultur, nämlich von Johannes Brahms vom wunderschönen Wörthersee, Satz Nummer 1 aus seiner Sinfonie in D-Dur.

0: Robin Ticciotti und das Scottish Chamber Orchestra mit dem ersten Satz aus der Sinfonie Nummer 2 von Johannes Brahms hier auf NDR Kultur. Die Sommerferien sind im Gang. Jetzt in allen 4 norddeutschen Bundesländern. Für die meisten Schulkinder ist das ja die schönste Zeit im Jahr. 6 Wochen frei ausschlafen, vielleicht verreisen, einfach das machen, worauf sie Lust haben. Und da haben wir ein bisschen Inspiration, ob auf einer langen Autofahrt in den Urlaub oder an einem verregneten Ferientag zu Hause. 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
1: Hey du, wir brauchen deine Hilfe.
2: Ja, wir sind durch ein magisches Portal in die Unterwelt gesaugt worden und kommen jetzt nicht mehr raus.
3: Die 3 Kinder, Jonte, Leila und Clara, stecken fest. Und die Zuhörenden sind gefragt zu helfen. Das Abenteuer in der Unterwelt ist nämlich kein gewöhnliches Hörspiel. Es ist interaktiv. Bedeutet, an insgesamt 16 Stellen kann mitbestimmt werden, wie die Geschichte weitergeht. Doch nicht jede Entscheidung endet dabei gut.
2: Wie können wir den Zentauren besiegen?
4: Dass ich nicht lache.
2: Wie überlistet man einen 3-köpfigen Höllenhund?
3: Das interaktive Hörspiel der Autorin Lisa Krumme ist für Kinder ab 9 Jahren geeignet. Und seit kurzem gibt es das auch auf Plattdeutsch.
4: Nee.
5: Och, kommt, ey. Das ist doch bloß in den Mühle Knorken. Das nackt wir doch gar nicht wieder von.
4: Nee.
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0: Wer kennt dieses Intro? Das ist die Titelmusik der Pfefferkörner, Hamburgs bekanntester Kinderdetektivbande. Viele kennen die Pfefferkörner wahrscheinlich aus dem Fernsehen, aber es gibt die Fälle auch als Hörspiel. Mittlerweile ist die 14. Generation der Pfefferkörner am Start. Tara, Jules, Marlene, Piet und Kofi. Und bei denen ist einiges los.
1: Alles klar, wir übernehmen St. Pauli.
2: Halt! Stimmen!
3: Spacken, Digga.
4: Holen Sie 4 Millionen aus dem Tresor in 100-Euro-Scheinen.
1: Wir wissen alles.
5: Wo waren Sie gestern Nacht um 23:30?
1: Daten, Kontakte, Fotos, alles weg.
6: Bist du bescheuert? Hier einfach aufzutauchen, da brauchst du bald niemandem mehr irgendetwas zu erzählen.
0: Wer jetzt auf den Geschmack gekommen ist, mittlerweile 3 Staffeln sind kostenlos in der App ARD Sounds verfügbar. Und der 3. Hörspieltipp richtet sich an die ganze Familie und an alle, die es lustig mögen. In der NDR-Comedy Die Meyers vom Mars geht es in 10 Folgen gemeinsam mit Familie Meyer auf eine abenteuerliche Reise durchs Weltall.
7: Logbuch der Space Arche Alpha. Missionstag 1. Ich bin Carlotta Meyer, ich bin 10 Jahre alt. Wenn ihr das hier hört, bin ich mit meiner Familie schon auf dem Mars, um zu testen, ob da normale Menschen so alltagsmäßig leben können.
0: Aber als die 4 schon in der Rakete sitzen, stellt sich heraus, es hat eine Verwechslung gegeben. Mit den verplanten Meyers ist die falsche Familie Meyer auf dem Weg zum Mars.
8: Mama, Carlotta versucht Aliens zu züchten.
7: Papa, Carlot wieder ins Waschbecken gestrullert.
9: Kinder, euer Vater fackelt die Küche der Marsstation ab.
10: Und ich steck mal wieder in der Luftschleuse fest.
0: Die Meyers bringen die Mission ordentlich durcheinander. Da ist Chaos vorprogrammiert und Lachen inklusive. Die Familiencomedy von Autor Martin Tietjen ist übrigens prominent besetzt. Linda Zervakis spricht Mutter Delia und Lukas Nimschek von der Kinderband Deine Freunde den Vater Roland Meyer.
11: Wie viele Übergangsjacken brauche ich denn eigentlich? Oder gibt es auf dem Mars gar keine Übergangssaison und man braucht nur Winterjacken und einen leichten Polunder für laue Sommerabende? Ich weiß es nicht.
12: Wenn meine Helene Fischer-CDs auf dem Flug zum Mars kaputt gehen, können die von der Skotto-Raumfahrtbehörde sich schon mal auf meinen Schmerzgriff freuen.
13: Die Meyers vom Mars.
7: Mit Y.
14: Die NDR-Familien-Comedy, die Meyers vom Mars, Kinderkrimis mit den Pfefferkörnern oder das interaktive Abenteuer in der Unterwelt. Hanna Freitag hat 3 Ferienhörtipps rausgesucht für Kinder ab 6 ungefähr. Die finden Sie alle in der ARD Sounds App.

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1: Um 12 Uhr mit Astrid Fietz. Unwetter haben zahlreiche Einsätze in Norddeutschland ausgelöst und Schäden verursacht. In einigen Regionen mussten die Feuerwehren hunderte Male ausrücken. Laura Janke aus der NDR Nachrichtenredaktion gibt einen Überblick.
2: Überflutete Straßen und Unterführungen, vollgelaufene Keller, umgestürzte Bäume. Die Einsatzkräfte hatten alle Hände voll zu tun. In Niedersachsen war unter anderem die Region Hannover betroffen. Der Flughafen musste kurzzeitig den Betrieb einstellen. Weiter südlich in Sarstedt befreite die Feuerwehr eine Frau aus ihrem Keller. Wassermasten hatten sie dort eingeschlossen. Für ungewöhnliche Bilder, aber auch erhebliche Schäden sorgten heftige Hagelschläge. Im Landkreis Harburg zerbeulten dicke Eiskörner Autos. In Mecklenburg-Vorpommern im Kreis Ludwigslust-Parchim kamen Hagelkörner runter, die teilweise so groß waren wie Tennisbälle.
1: Mit vielen Veranstaltungen erinnern die Menschen heute in Rheinland-Pfalz und Nordrhein-Westfalen an die Opfer der Flutkatastrophe vor 5 Jahren. Besonders betroffen war das Ahrtal. Dort will Bundespräsident Steinmeier unter anderem einen Kranz niederlegen. Seine Ankunft hat sich allerdings verzögert, weil sein Flugzeug wegen eines Unwetters in Berlin aufgehalten wurde. Kanzler Merz wird am Abend in Bad Neuenahr-Ahrweiler zu einem Gottesdienst erwartet. Auch in Nordrhein-Westfalen finden Gedenkfeiern statt. Im Juli 2021 hatte extremer Starkregen verheerende Überschwemmungen ausgelöst. In Rheinland-Pfalz starben 135 Menschen, in Nordrhein-Westfalen gab es 49 Tote. Heimbewohner müssen immer mehr Geld für ihren Pflegeplatz zuzahlen. Das zeigt eine aktuelle Auswertung des Verbands der Ersatzkassen. Demnach war zum 1. Juli bundesweit im ersten Heimjahr durchschnittlich mehr als 3.360 Euro pro Monat Eigenanteil fällig. Im Vergleich zum Vorjahr ist das ein Anstieg um gut 250 Euro. Birte Sönnigsen in Berlin erklärt, woran es vor allem liegt, dass die Kosten insgesamt weiter steigen.
3: Das hat damit zu tun, dass Pflegekräfte immer besser bezahlt werden. Die Löhne sind in den letzten Jahren deutlich gestiegen. Und das ist ja auch genau das, was viele wollen, dass Pflegekräfte ordentlich bezahlt werden. Aber das macht die Pflege natürlich deutlich teurer. In den Pflegeeinrichtungen machen die Löhne einen Großteil der Kosten aus. Fachleute sprechen davon teilweise 70-80% der Kosten. Hinzu kommt, dass vieles teurer geworden ist, zum Beispiel auch Lebensmittel- oder Energiekosten. Das trifft natürlich auch Pflegeheime und damit am Ende auch die Pflegebedürftigen.
1: Bundesfamilienministerin Prien hat die geplanten Sparmaßnahmen beim staatlichen Unterhaltsvorschuss verteidigt. Der Vorschuss hilft Alleinerziehenden, wenn der andere Elternteil keinen oder zu wenig Unterhalt zahlt. Nach den Plänen der Bundesregierung soll er nur noch bis zum 16. Geburtstag von Kindern gezahlt werden. Prien sagte auf NDR Info, anders als in den anderen europäischen Staaten gebe es nur in Deutschland ein Unterhaltsvorschussrecht, das weitestgehende Entlastungen vor allem für die Väter vorsieht. Laut Beschluss von Bundesregierung und Bundesländern müsse das geändert werden.
4: Da geht es im Prinzip um 3 Punkte. Das erste ist, die Länder müssen die Beitreibung stärker forcieren und sie bündeln, so wie auch die Sozialstaatskommission es vorgeschlagen hat. Der zweite Punkt ist, dass wir den Druck auf säumige Zahler, vor allem die Väter, erhöhen, etwa dadurch, dass wir die Verhängung von Fahrverboten auch schon im Verwaltungsverfahren möglich machen. Und der dritte Punkt ist, dass wir ein Stück weit wieder die Ausweitung des Unterhaltsvorschussrechts von 2017 zurücknehmen. Und hier geht es vor allem darum, die Kommunen und die Länder zu entlasten.
1: Bundesfamilienministerin Prien auf NDR Info. Fußballfans in aller Welt fiebern dem Halbfinale bei der Weltmeisterschaft entgegen. Den Anfang machen heute Abend Frankreich und Spanien. Morgen spielen dann Argentinien und England gegeneinander. Viele Experten sehen in der heutigen Partie das vorweggenommene Endspiel. Aus dem ARD-WM-Team Felix Gerhardt.
5: Es ist das Duell der besten Offensive gegen die beste Defensive. Frankreich setzt auf Umschaltspiel und hat im Turnier schon 16 Tore erzielt. Spanien überzeugte bislang mit geduldigem Ballbesitzfußball und hat in 6 Spielen erst ein einziges Gegentor kassiert. In New York soll es nach Kicker-Informationen heute ein Treffen zwischen der DFB-Spitze um Präsident Bernd Neuendorf und Red Bull-Geschäftsführer Oliver Minzlaff geben. Dabei sollen Ablösemodalitäten für Jürgen Klopp geklärt werden. Bereits am Samstag hatte der DFB verkündet, sich mit Klopp auf wesentliche Eckpunkte eines möglichen Vertrags als Bundestrainer geeinigt zu haben. Klopp ist aktuell als Head of Global Soccer beim Red Bull-Konzern tätig.
1: Das waren die Nachrichten. Das Wetter in Norddeutschland. Oft heiter, gebietsweise wolkig, im südlichen Niedersachsen einige Schauer und teils kräftige Gewitter. 22 Grad auf Usedom bis 30 Grad in Bad Bentheim. Morgen viel Sonne und meist trocken bei 22 bis 30 Grad. Am Donnerstag gebietsweise Schauer, 22 bis 30 Grad. Und am Freitag Schauer und Gewitter bei 22 bis 28 Grad. Es ist 12.05 Uhr.
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6: Ein Hotelpianist kann eine Menge miterleben, wenn er nur gut genug hinschaut. Eigentlich ist das Stoff für einen Roman, hat sich Autor Gerhard Köpf gedacht. Sein Buch Notenblätter eines Hotelpianisten stellen wir Ihnen vor heute. Dazu gibt es natürlich auch Klaviermusik, zum Beispiel mit Arthur und Lukas Jüssen. Und jetzt gleich Klavier mit Saxophon, Musik aus Spanien von Fernando Obradors. Herzlich willkommen.

The Journey, ein Kapitel aus dem Soundtrack zum Film Frida über die Künstlerin Frida Kahlo, eingespielt unter der Leitung von Steven Mercurio. Hier ist NDR Kultur. Der Cellist Jean-Guyen Cayrat, der hat ja gerade ein aktuelles Album draußen mit einer ganz interessanten und seltenen Kombination. Werke von Ernst Bloch und Witold Lutosławski. Da spielt er zusammen mit dem Orchestre Philharmonique de Luxembourg. Wir hören ihn jetzt mit Vivaldi. Ihn begleitet die Akademie für Alte Musik Berlin.

0: in voller Aktion hier der Cellist Jean-Guillain Cairat und dazu die alte, die Akademie für alte Musik Berlin unter Leitung von Georg Kalweit in diesem Cellokonzert in A-Moll von Antonio Vivaldi. Am Wochenende ist das ARD Radiofestival gestartet, das gemeinsame Sommerfestival der ARD Kulturwellen. Jeden Abend können Sie sich da Konzerthighlights anhören aus ganz Deutschland und zum Teil auch drüber hinaus. Heute Abend sind wir beim Rheingau Musikfestival und da steht eine junge Frau auf der Bühne, die sagt über ihr Instrument, dass es für sie eigentlich sowas wie die eigene Stimme ist. Die Trompeterin Lucienne Renaudin-Vary.
1: I mean that it's my way of expression and I really feel so much more comfortable with my trumpet to express my feelings than with my words, as you can see. But yeah, it's just, I mean, it's me.
0: Über die Trompete drücke sie ihre Gefühle viel lieber aus als mit Worten, hat Lucienne Renaudin-Vary gerade gesagt. Die Trompete sei einfach sie. Erleben werden wir sie heute Abend zusammen mit dem Sinfonieorchester des Hessischen Rundfunks und mit dem Trompetenkonzert von Alexander Arotjonian. Das ist ein Stück, das begleitet sie schon lange und das hat sie auch schon eingespielt. Und sie sagt, es liegt ihr auch sehr am Herzen.
1: Because it's just so beautiful and I'm always happy when I play it. I love it because it really shows what the trumpet is capable of. We whistle, we shout, we cry, we do some beautiful melodies. Everything is in there with, at the end, a beautiful cadenza. So it shows the trumpet, really.
0: Also ein tolles Stück sei das, sagt Lucienne Renaudin-Vary. Das mache sie immer glücklich und zeige auch die Trompete in allen Facetten. Sie pfeift, sie schreit, sie weint, sie hat wunderbare Melodien. Einfach alles sei darin enthalten. Zu hören gibt's heute Abend außerdem Musik von Borodin, von Elgar und von Rachmaninow ab 20 Uhr im ARD Radio Festival hier auf NDR Kultur. Und wir stimmen uns jetzt schon mal ein mit dem Schluss aus dem Trompetenkonzert von Alexander Arotjonian, Lucienne Renaudin-Vary hier zusammen mit dem Luzerner Sinfonieorchester unter Michael Sanderling.

Heute Abend können Sie es noch mal ganz hören ab 20 Uhr im ARD Radio Festival. Das Trompetenkonzert von Alexander Arutyunyan mit Lucien Renaudin-Vary. Das war sie hier gemeinsam mit dem Luzerner Symphonieorchester, dirigiert von Michael Sanderling, mit dem Schluss des Stücks auf NDR Kultur. Ich weiß gar nicht, was alles uraufgeführt worden ist bei den berühmten Sonntagsmusiken der Familie Mendelssohn in Berlin. Jedenfalls auch das Stück, das wir jetzt hören, das Klaviertrio in D-Moll von Fanny Hensel. Der Bruder Felix, der war außer Haus auf seiner großen Bildungsreise durch Europa. Da durfte sie das Zepter übernehmen und einiges beisteuern. Hat sie gut genutzt, würde ich sagen. Hier ist das Kaleidoskop Chamber Collective mit dem ersten Satz aus ihrem Klaviertrio.

0: Das Kaleidoscope Chamber Collective hier in Trio-Besetzung. Das war der erste Satz aus dem Klaviertrio in D-Moll von Fanny Mendelssohn.
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0: Gerhard Köpf schreibt seit 1975 ungefähr jedes Jahr ein Buch. Aber bevor Sie jetzt nachrechnen, wie viele das mittlerweile sind und vor allem wie hoch der Auszeichnungsquotient, Literaturpreise hat er nämlich auch ziemlich viele bekommen. Also bevor Sie jetzt anfangen zu rechnen, gebe ich hier flugs ab an Annemarie Stoltenberg. Die möchte Ihnen nämlich das aktuelle Buch von Gerhard Köpf ans Herz legen, den Roman Notenblätter eines Hotelpianisten.
2: Der Text verströmt einen ganz eigenen Sound, schon mit der Nennung des musikalischen Repertoires. Das sind Namen wie Gershwin, Cole Porter, Duke Ellington oder Glenn Miller. Gerhard Köpf gelingt eine Mischung aus Heiterkeit und Melancholie, Zartheit und drastischen Ereignissen, Liebeleien und abgrundtiefer Einsamkeit. Der Lebensbericht eines Barpianisten, der selbst immer im Hintergrund bleibt, ist auch ein Ritt durch die Zeitläufe des 20. Jahrhunderts. Es beginnt in den 20er Jahren, als der Ich-Erzähler in einem bayerischen Kloster von Nonnen großgezogen wird und dann in einem etwas holperigen Lebenslauf startet, nach Paris geht und während des Krieges in amerikanische Gefangenschaft gerät. Wie Erinnerungen es so an sich haben, spulen sie sich nicht chronologisch ab, sondern in Sprüngen. Später wird er das Ambiente eines Barpianisten in Luxushotels genießen.
3: So betritt man das Grand Hotel Herzog Max und fühlt sich sogleich somewhere over the rainbow. Das Hotel ist die passende Umgebung für einen Barpianisten. Geschmackvoll, kostbar und üppig in der Ausstattung, unübertrefflich im Klang. Ein autarker Planet. Viele unermüdliche Hände müssen ebenso diskret wie geschmeidig ineinandergreifen, bis diese Komplexität nach außen hin geräuschlos arbeitet und der Gast sich rundum wohlfühlen kann.
2: Ob die Gäste sich tatsächlich wohlfühlen, hängt eben auch vom Pianisten ab. Durch Zufall lernt der Ich-Erzähler einen berühmten Barpianisten kennen. Jimmy Schott bittet ihn, im Paris der Nachkriegszeit, nachdem er aus amerikanischer Gefangenschaft zurückgekehrt ist, die Urlaubsvertretung in Harry's New York Bar zu übernehmen, wo die intellektuellen Stars von Paris einkehren. Hemingway, Fitzgerald, der Herzog von Windsor, die Rothschilds, Rita Hayworth oder Sidney Bechet. Einen so exquisiten Zuhörerkreis bietet ihm nun sein großes Vorbild, sein Lehrmeister.
3: Jimmy Schott hat mir erklärt, was einen guten Barpianisten ausmacht. Musik sei ein Instrument der Macht. Wir müssen Wolkenschieber sein und die dunklen Wolken der Gäste vertreiben, die sich in einem Gemütstief befinden. Für einen Barpianisten jedoch sei es verhältnismäßig einfach, weil die Musik ein großes Potenzial zum Glücklichsein beinhalte. Nur ein mit sich im Reinen befindlicher Barpianist könne seine Zuhörer und sich selbst glücklich machen, weswegen er, Jimmy, stets darauf geachtet habe, seine innere Balance nicht zu verlieren, auch wenn gelegentlich die Lebensdornen in die Schutzhülle gestochen hätten, die er um sich aufgebaut habe.
2: Der Clou dieser Musikerbiografie ist, dass der Held keine Noten lesen kann, sondern über ein erstaunliches Repertoiregedächtnis und Gespür für Improvisationen und Übergänge verfügt. Mit Gerhard Köpfs Roman bereisen wir einige der legendären Grand Hotels Europas und stellen wehmütig fest, wie reich Kultur früher war. Köpf erinnert auch an den unvergessenen Gregor von Rizzori, dieser sprühend bizarre Erzähler von maghrebinischen Geschichten, den man zur ersten Mannschaft des Nordwestdeutschen Rundfunks zählen darf. Schwarz-weiße Tasten sind auf dem Umschlag dieses auch handwerklich wunderbar ausgestatteten Buches mit einem ebenholzfarbenen Lesebändchen.
0: Und auch ein nostalgisches Buch habe ich da rausgehört bei Annemarie Stoltenberg. Notenblätter eines Hotelpianisten von Gerhard Köpf, erschienen im Verlag Braumüller. 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

Aus der Suite Oriental von Mel Boni war das das Prélude. Benoît Fromager hat das Symphonieorchester Bukarest dirigiert. Sie sind auch Fußballfans, die beiden klavierspielenden Brüder Arthur und Lukas Jüssen. Das haben sie kürzlich in einem Interview erzählt. Und Lukas meinte noch, er liebt es vor allem, wenn es einem Spieler gelingt, dass alles ganz leicht aussieht. Und das ist ja eine Fähigkeit, die beherrschen die Jüssens auch selbst ziemlich gut. Hier sind sie zusammen mit der Amsterdam Sinfonietta und mit dem Konzert für zwei Cembali von Johann Sebastian Bach.

Arthur und Lukas Jüssen spielen Bach hier auf NDR Kultur zusammen mit der Amsterdam Sinfonietta. Das war der Vormittag. Ich heiße Franziska von Busse und ich freue mich auf Sie gleich nach 13 Uhr in den starken Stücken.

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1: Um 13 Uhr mit Astrid Fietz. Der nordrhein-westfälische Umweltminister Krischer hat anlässlich des 5. Jahrestages der Flutkatastrophe im Ahrtal auf Verbesserungen im Hochwasserschutz hingewiesen. Dieser werde eine Daueraufgabe bleiben, die man nie als abgeschlossen betrachten könne, sagte der Grünen-Politiker in der ARD. Würde sich eine solche Katastrophe wiederholen, wären die Behörden heute aber besser vorbereitet, so Krischer.
2: Es wird immer so sein, dass ein solches Hochwasser Schäden verursacht. Wir werden nie eine Infrastruktur bauen können, die das am Ende ohne Schaden übersteht. Was sich aber in Nordrhein-Westfalen geändert hat, und da haben wir gelernt, insbesondere was die Todesfälle angeht, bei den Warnungen waren wir 2021 schlecht aufgestellt, Botschaften sind nicht angekommen, Wetterdaten, Pegeldaten sind missverstanden worden und das alles haben wir neu aufgebaut und organisiert. Wir sind heute auf ein solches Ereignis viel besser vorbereitet, dass wir Menschen warnen können, dass wir Menschen retten können, dass wir dafür sorgen können, dass diesen Verlust an Menschenleben, dass es den in dieser Form nicht mehr geben wird.
1: Nordrhein-Westfalens Umweltminister Krischer zur Flutkatastrophe vor 5 Jahren, bei der in Rheinland-Pfalz 135 Menschen gestorben sind. In Nordrhein-Westfalen gab es 49 Tote. In der Golfregion gehen die Angriffe zwischen den USA und dem Iran weiter. Das US-Militär hat offenbar mehrere iranische Inseln und Orte entlang der Küste bombardiert. US-Präsident Trump sprach von einem weiteren großen Angriff, der den Iran sehr hart treffe. Die iranischen Revolutionsgarden reagierten mit Angriffen auf Ziele in Bahrain und Jordanien. Außerdem wurden 2 Schiffe in der Straße von Hormus getroffen, die Verbindungen zu den Vereinigten Arabischen Emiraten haben. Dabei sollen ein Crewmitglied getötet und mehrere weitere schwer verletzt worden sein. Der Iran wandte sich außerdem in einer Botschaft an Jordanien. Darin wird die Bevölkerung aufgerufen, die Zusammenarbeit mit dem US-Militär einzustellen, um die Sicherheit in der Region wiederherzustellen. Ein Unwetter hat am Abend und in der Nacht für vollgelaufene Keller und überflutete Straßen gesorgt. Die Feuerwehr musste allein in Niedersachsen gut 600 Mal ausrücken. Aus der NDR Nachrichtenredaktion Karl Schreiber.
3: In Heidenau im Landkreis Harburg haben große Hagelkörner Autoscheiben zertrümmert und Dächer beschädigt, so die Feuerwehr. Der Flughafen in Hannover musste laut Medienberichten kurzzeitig den Betrieb einstellen. In Schleswig-Holstein war vor allem der Kreis Pinneberg von dem Unwetter betroffen. In Elmshorn standen innerhalb kürzester Zeit Straßen, Keller und Tiefgaragen unter Wasser. Dort ist auch ein Polizeiauto während eines Einsatzes auf einer überfluteten Straße stecken geblieben. Im Landkreis Ludwigslust-Parchim in Mecklenburg-Vorpommern haben tennisballgroße Hagelkörner für zahlreiche Feuerwehreinsätze gesorgt.
1: In der Europäischen Union leben so viele Menschen wie noch nie. Laut EU-Demografiebericht sind es erstmals mehr als 450 Millionen, vermutlich aber nicht auf Dauer. Aus Brüssel, Niklas Fortmann.
4: Laut dem Bericht wird erwartet, dass bis 2050 rund 5 Millionen Menschen weniger in der EU leben. Das trifft vor allem auch den Arbeitsmarkt, denn die EU-Bevölkerung wird immer älter. Während heute jeder 5. über 64 Jahre alt ist, soll es bis 2050 mehr als jeder 3. sein. Aus Sicht der EU-Kommission ein Problem, das neben dem Arbeitsmarkt zum Beispiel auch Gesundheits- und Pflegesysteme und die öffentlichen Finanzen belasten könnte. Ziel der EU-Kommission sei es deshalb, mehr Menschen in Arbeit zu bekommen. Dazu gehören zum Beispiel auch mehr Frauen und junge Menschen.
1: Der Negativpreis Goldener Windbeutel der Verbraucherorganisation Foodwatch geht in diesem Jahr an ein Nahrungsergänzungsmittel des Unternehmens LaVita. Das Produkt besteht größtenteils aus Fruchtsaftkonzentrat und kostet umgerechnet 100 Euro pro Liter. Aus der Verbraucherredaktion Sabine Schütze.
5: Der maßlos überteuerte Fruchtsaft verspricht, fit fürs Leben zu machen, kassiere aber Verbraucherinnen mit dem Wunsch nach Gesundheit kräftig ab, meint Alina Nietzsche von Foodwatch und fordert eine besser ausgestattete Lebensmittel Überwachung, um Verbrauchertäuschung zu stoppen. Neben den irreführenden Aussagen sind einige der zugesetzten Vitamine und Nährstoffe überdosiert. Auf den 2. Platz kam ein Backpulver von Dr. Oetker, das speziell für den Airfryer ausgelobt ist. Doch es backt genau wie normales Backpulver, kostet aber das Dreifache.
1: Das waren die Nachrichten. Das Wetter in Norddeutschland. Oft heiter, gebietsweise wolkig. Im südlichen Niedersachsen einige Schauer, teils kräftige Gewitter, sonst trocken. 22 Grad auf Usedom bis 30 Grad in Bad Bentheim. Morgen viel Sonne und meist trocken bei 22 bis 30 Grad. Am Donnerstag gebietsweise Schauer bei ebenfalls 22 bis 30 Grad. Am Freitag teils freundlich, teils Schauer und Gewitter bei 22 bis 28 Grad. Es ist gleich 13:05 Uhr.
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6: Heute mit zwei Ballettmusiken aus Frankreich von Léo Delibes und von Henri Sauguet. Und falls Sie den Namen noch nicht kennen sollten, am Ende dieser Stunde wissen Sie Bescheid und kennen auch seine Suite Les Forains, übersetzt die Gaukler. Ich heiße Franziska von Busse, herzlich willkommen. Der Komponist Léo Delibes, der hat im 19. Jahrhundert etwas gemacht, das wirkt bis heute nach. Er hat nämlich Ballettmusiken geschrieben, die nicht einfach musikalischer Hintergrund sind für eine Tanzaufführung, sondern vielmehr ein eigenes künstlerisches Gegengewicht zum Tanz auf der Bühne. Sehr ausdrucksstark, sehr farbig, voller Atmosphäre. Das haben sich dann spätere Kollegen wie Peter Tschaikowski von ihm abgeschaut. Und deswegen funktioniert diese Musik auch ganz ohne Tanz, das werden wir gleich hören. Vielleicht trotzdem ganz kurz was zur Handlung. Daran wird die Waldnymphe Silvia vom Jäger Orion entführt. Es gelingt ihr aber, sich selbst zu befreien. Ungewöhnlich damals für eine weibliche Figur. Aber sie gehört ja auch zum Gefolge der Jagdgöttin Diana. Unabhängig davon, die Liebesgeschichte mit dem Hirten Aminta, die geht am Ende auch gut aus. Hier ist das Ballett Silvia, gespielt vom Royal Scottish National Orchestra. Die Leitung hat Neeme Järvi.

Einmal in voller Länge und Schönheit die Ballettsuite Sylvia von Leo Delib. Das Royal Scottish National Orchestra hat gespielt unter Leitung von Neeme Järvi. Sie hören die starken Stücke auf NDR Kultur. Wir bleiben in Paris, machen aber einen Zeitsprung um 70 Jahre. 1945, kurz nach Ende des Zweiten Weltkriegs, führt der Choreograf Roland Petit zum ersten Mal sein Ballett Les Forains auf, die Gaukler. Die Musik dazu stammt von Henri Sauguet. Der hat eine Weile bei Erik Satie studiert und er versteht sich sehr gut mit Roland Petit. Gemeinsam wollen sie nämlich eine ganz neue Art Ballett erschaffen. Modern, unkompliziert, nicht so überzuckert, wie sie das etwa im Pariser Opernbetrieb empfinden. Ja, und das passt alles ziemlich gut zusammen. Die Geschichte von der fahrenden Zirkustruppe, die auf der Straße ihre Künste zeigt, die eingängige Musik von Henri Sauguet und damals bei der Uraufführung auch noch die Ausstattung für das Ballett. Kurz nach dem Krieg waren die Mittel knapp, das heißt, die Verantwortlichen für Bühnenbild und Kostüme mussten erfinderisch sein und mit dem arbeiten, was sie so finden konnten. Also eine ziemlich bemerkenswerte Gesamtkonstruktion, die Musik von Henri Sauguet zum Ballett Die Gaukler hat 2017 Neeme Järvi noch einmal neu eingespielt mit dem estnischen Nationalorchester.

Die starken Stücke auf NDR Kultur. Heute mit zwei Ballettsuiten, die für die Pariser Bühne komponiert worden sind. Zuletzt war das die Musik zum Stück Die Gaukler, Les Forains von Henri Sauguet. 1945 ist das Ballett uraufgeführt worden und sollte eine Hommage sein an das Leben der Straßenkünstler und Artisten und außerdem auch ein Schritt hin zu einem neuen zeitgenössischen Ballett. Für den Choreografen Roland Petit war Les Forains damals der Durchbruch. Als Choreograf bei der Uraufführung hat er auch die Hauptrolle getanzt. Das war die Rolle eines Zauberers und auch für den Komponisten Henri Sauguet war das Stück ein großer Erfolg. Wir haben die Musik gehört in einer Aufnahme mit dem estnischen Nationalorchester unter der Leitung von Neeme Järvi. Mein Name ist Franziska von Busse. Ich sage Tschüss für heute. Danke, dass Sie mit dabei waren.

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1: Städte und Gemeinden im Ahrtal erinnern heute an die Flutkatastrophe vor 5 Jahren. Mehr als 180 Menschen waren dabei ums Leben gekommen. Das zentrale Gedenken findet heute Abend auf dem Marktplatz in Bad Neuenahr-Ahrweiler statt. Auch Bundeskanzler Merz wird teilnehmen. Bundespräsident Steinmeier eröffnete am Mittag in Altena eine Ausstellung mit Bildern von Flutüberlebenden. Steinmeier sagte, er freue sich sehr, dass eine Schau zustande gekommen sei, die an die betroffenen Menschen erinnere.
2: Die Gesichter zeigen, ja, das war ein Ort, eine Region der Zerstörung, aber es war auch eine des Wiederaufbaus. Und insofern, wenn wir heute zurückschauen, hat dieser Ort eine furchtbare Katastrophe erlebt, aber er ist auch ein Ort, der für Solidarität steht, für Würde, ich glaube inzwischen auch für Stolz. Alles das werden wir nicht vergessen an diesem 5. Jahrestag.
1: Bundespräsident Steinmeier. Die US-Luftwaffe hat offenbar erneut Ziele im Iran attackiert. Die Behörden dort berichten unter anderem, dass die Stadt Bushehr im Süden des Landes angegriffen worden sei. Dort steht das einzige aktive Atomkraftwerk im Iran. Auch aus anderen Landesteilen werden Angriffe gemeldet. Vorher bombardierte der Iran als Reaktion auf andere US-Angriffe unter anderem Schiffe in der Straße von Hormus sowie Ziele in Bahrain und Jordanien. Aus der NDR-Nachrichtenredaktion Veronika Streuer.
3: Teheran sandte außerdem eine Botschaft an Jordanien. Darin wurde die Bevölkerung aufgerufen, die Zusammenarbeit mit dem US-Militär zu beenden. So könnte die Sicherheit in der Region wiederhergestellt werden. Das US-Militär hatte zuvor mehrere iranische Inseln und Orte entlang der Küste bombardiert. US-Präsident Trump kündigte außerdem eine Seeblockade gegen den Iran an. Diese soll demnach heute um 22 Uhr deutscher Zeit in Kraft treten. Außerdem will Trump eine Art Schutzgebühr für alle Schiffe erheben, die Meerenge passieren wollen. Die Summe soll 20% des jeweiligen Frachtwerts betragen.
1: Dieser Plan von US-Präsident Trump stößt auf Kritik. Nach Ansicht der deutschen Reeder würden höhere Kosten für Schifffahrtsunternehmen auch höhere Kosten für Verbraucher nach sich ziehen. Laut dem Hauptgeschäftsführer des Verbands Deutscher Reeder Krüger steht damit auch grundsätzlich das System der freien Schifffahrt in Frage, sagte er der Wirtschaftswoche. Ein Unwetter hat am Abend und in der Nacht für vollgelaufene Keller und überflutete Straßen gesorgt. Die Feuerwehr musste allein in Niedersachsen gut 600 Mal ausrücken. Aus der NDR Nachrichtenredaktion Karl Schreiber.
4: In Heidenau im Landkreis Harburg haben große Hagelkörner Autoscheiben zertrümmert und Dächer beschädigt, so die Feuerwehr. Der Flughafen in Hannover musste laut Medienberichten kurzzeitig den Betrieb einstellen. In Schleswig-Holstein war vor allem der Kreis Pinneberg von dem Unwetter betroffen. In Elmshorn standen innerhalb kürzester Zeit Straßen, Keller und Tiefgaragen unter Wasser. Dort ist auch ein Polizeiauto während eines Einsatzes auf einer überfluteten Straße stecken geblieben. Im Landkreis Ludwigslust-Parchim in Mecklenburg-Vorpommern haben tennisballgroße Hagelkörner für zahlreiche Feuerwehreinsätze gesorgt.
1: Im Müritz-Nationalpark in Mecklenburg-Vorpommern kämpfen etwa 300 Feuerwehrleute weiter gegen den Waldbrand. Die Lage hat sich aber etwas entspannt. Nach Angaben der Einsatzleitung bewegt sich das Feuer nur sehr langsam voran. Die betroffene Fläche hat sich seit gestern Abend auch nicht vergrößert. Es brennt auf etwa 150.000 Quadratmetern. Die Löscharbeiten werden weiterhin erschwert, weil sich auf dem ehemaligen Truppenübungsplatz Munition im Boden befindet. Die Verbraucherschutzorganisation Foodwatch hat ihren Negativpreis Goldener Windbeutel vergeben. Er geht an ein angebliches Gesundheitsgetränk mit hohem Einkaufspreis vom Unternehmen Lavita. Sabine Schütze aus der ARD Verbraucherredaktion erläutert, wie Foodwatch den Schmähpreis begründet.
5: 50 Euro für einen halben Liter Saft aus Konzentraten, nur weil hier reichlich Mikronährstoffe zusätzlich reingekippt worden sind. Das allein ist schon unglaublich. Auf der Flasche selbst steht groß das Versprechen, fit fürs Leben zu machen, was immer das heißen soll. Dieser Spruch versucht, ein konkretes rechtswidriges Gesundheitsversprechen zu umgehen, bleibt deshalb eben auch so nebulös. Dazu kommt, dass etliche Vitamine überdosiert sind. Das heißt, dass sie beispielsweise für Menschen problematisch werden können, die blutverdünnende Medikamente nehmen. Ein entsprechender Hinweis auf der Flasche fehlt natürlich.
1: Das waren die Nachrichten. Das Wetter in Norddeutschland. Oft heiter, gebietsweise wolkig, im südlichen Niedersachsen einige Schauer, teils kräftige Gewitter, sonst trocken. 22 Grad auf Usedom bis 30 Grad in Bad Bentheim. Morgen viel Sonne und meist trocken bei 22 bis 30 Grad. Am Donnerstag gebietsweise Schauer, ebenfalls 22 bis 30 Grad. Und am Freitag teils freundlich, teils Schauer und Gewitter, 22 bis 28 Grad. Es ist 14.05 Uhr.
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6: Ja, liebe Menschen im Norden, da muss ich gar nicht aus dem Fenster gucken. Man muss nur aufmerksam die Nachrichten belauschen. Dann merkt man schon, ja, wir sind im Klimawandel. Ich weiß gar nicht, welche wollten die sogenannten Klimakatastrophenleugner jetzt noch nehmen, um ihre Argumente zusammenzurühren. Keine Ahnung, habe ich länger nicht mehr zugehört. Nun gibt es ja auch Menschen, die sagen, ah, wir können einfach weiter mit 220 über die Autobahn brausen. Wir müssen uns nur besser anpassen. Das kann ich wenigstens schon mal auf der Habenseite vermelden, ist die Norddeutsche Casino-Gesellschaft, ich war nämlich gerade noch mal da, schon einen großen Schritt weiter. Dort gibt es neuerdings Eiswürfel zum Kaffee. Gut, die waren jetzt schon größtenteils geschmolzen, aber das ist natürlich eine schöne Klimaanpassungsmaßnahme. Ob wir da im Radio nicht auch langsam mal zur Tat schreiten sollten, das frage ich mich jetzt ja. Viele sprechen ja von der Siesta, wie sie längst in südlichen Ländern üblich ist, dass man die auch mal in Deutschland einführen sollte. Und das hieß ja für uns, dass wir dann mittags einfach immer eine Stunde Max Richter Sleep senden und Sie haben dann Ihre Ruhe. Vielleicht wäre das ganz schön. Können Sie gerne sagen, ob Ihnen das gefallen würde über den Messenger, der NDR Kultur App natürlich landet gleich hier im Studio oder studio.ndrkultur@ndr.de.

Ja, also schnarchende Moderatoren, die könnten dann natürlich auch vorkommen, wenn wir demnächst mittaglich so operieren würden. Sleep war das Path 19. Sleep, ein, ich glaube, 8-stündiges Werk von Max Richter, was er vor einigen Jahren auf den Markt gebracht hat, was schon häufig auch live aufgeführt wurde mit Decken und Kissen. Und die Menschen können sich dann in den Konzertsaal legen und ihren Nachtschlaf mit dieser Musik verbringen. Ganz nette Idee. Oder nicht? NDR Kultur, Dienstagnachmittag, Charles Valentin Alcon, jetzt hier, Variation Opus 2, Les Omnibus.

die Variation Nummer 2 aus L'Omnibus von Charles-Valentin Alcan und gespielt hat hier Marc Vignier, NDR Kultur. Emanuel Chekhnavorian ist zwar jung an Jahren, 1995 geboren in Wien, aber er hat noch den Charme so eines althergebrachten Violinvirtuosen mit wehender Tolle, immer im Frack hochelegant gekleidet und mit sehr traditionellen Umgangsformen. Gefällt mir alles sehr gut. In Wien ist das, glaube ich, auch noch viel verbreiteter. Und sein Vater, er kommt aus einer Musikerdynastie, sein Vater ist Komponist und natürlich spielt der Sohn auch ab und an die Werke des Vaters. Zum Beispiel hier Loris Chekhnavorian, dritter Satz aus dem Violinkonzert. Emanuel, der Sohn mit dem HR-Sinfonieorchester und Ulrich Edelmann.

0: Emanuel Cechnavorian, Violine, Ulrich Edelmann und das HR-Sinfonieorchester. Und der Junge hat hier die Musik des Vaters gespielt. Das war der dritte Satz aus dem Violinkonzert von Loris Cechnavorian, NDR Kultur. Es war am 17. Juli 1951. Da gibt ein Orchester mit einem etwas sperrigen Namen, nämlich Kreisorchester Neubrandenburg, sein erstes Konzert. 30 Jahre später entledigt man sich dann dieses sperrigen Namens und gibt sich einen neuen Namen. Und den kennen Sie schon besser. Neubrandenburger Philharmonie. Und mittlerweile hat dieses Orchester also eine 75-jährige Geschichte. Und wir haben mit dem aktuellen Chefdirigenten Daniel Geis gesprochen und natürlich zuerst gefragt, wie gut kennt er sich denn aus mit der Geschichte des Orchesters, der junge Bursche?
1: Ich lerne im Moment sehr viel über die Geschichte und lese sehr viel darüber. Ja, das ist toll zu erfahren, was da alles schon passiert ist und wie das Orchester gewachsen ist und auch wie es zu seinem jetzigen Stand gekommen ist. Das interessiert mich durchaus sehr, weil natürlich die Geschichte auch die Möglichkeit gibt zu schauen, wie kann man das Orchester weiterentwickeln, wo möchte man in den nächsten 75 Jahren hin.
0: Am nächsten Donnerstag, also am 16. Juli, wird eben jener Geist dann das Jubiläumskonzert der Konzertkirche in Neubrandenburg moderieren. Und wir haben ihn gefragt, jetzt muss ich kurz niesen, Moment. So, fertig. Und wir haben ihn gefragt, welches Programm er fürs Jubiläum zusammengestellt hat. Und Daniel Geis hat uns Folgendes gesagt.
1: Also das Programm wird von mir und natürlich zusammen mit unserer Konzertdramaturgin Frau Völker-Zapka entschieden. In diesem Fall kam noch hinzu, dass die Konzertkirche ja auch 25 Jahre alt wird und wir deswegen eben dieses Orgelkonzert auch mit hineingenommen haben, um auch den Raum nochmal auf diese Weise zu präsentieren.
0: Der ja, das wissen alle von Ihnen, die in Neubrandenburg ortskundig sind, eine sehr schöne Orgel hat und deswegen ein selten gespieltes Projekt auf dem Programm. Francis Poulenc, Konzert für Orgel, Pauke und Streicher und Gustav Mahlers Auferstehungssinfonie, die Sinfonie Nummer 2. Wieso diese beiden Stücke?
1: Der Poulenc ist daraus entstanden, dass natürlich die Orgel ein wahnsinnig wichtiger Bestandteil dieser Konzertkirche ist und dass wir ja diesen Raum auch damit präsentieren wollen. Zusätzlich kommt dazu, dass der Maler natürlich sehr, sehr anstrengend auch für die Bläser ist und dieses Orgelkonzert nur mit Streichern besetzt ist, sodass wir dort eine gute Kombination haben.
0: Und zur Feier des Jubiläums des 75. gibt es dann noch ein weiteres Konzert, nämlich in einer anderen wichtigen großen Kirche, in der Frauenkirche in Dresden.
1: Die Konzerte der Frauenkirche werden gestaltet durch Daniel Hope. Und ich habe bereits vor 3 Jahren dort ein Konzert gegeben. Es gab einfach eine Wiedereinladung und ich habe gedacht, es wäre schön, dieses Mal auch mein Orchester dort präsentieren zu dürfen. Dazu kommt, so ein Jubiläum auch nach außen zu tragen und gerade in so einem geschichtsträchtigen Ort ist natürlich was ganz Tolles. So haben wir die Möglichkeit, vor dem eigenen Publikum wirklich diese große Feier zu machen, die ja auch nach draußen übertragen wird, auf die Wiese neben der Kirche. Und dann am nächsten Tag eben die Feier am eigentlich richtigen Feiertag, sozusagen am 75-jährigen Geburtstag in Dresden zu spielen.
0: Daniel Geis ist jetzt seit 3 Jahren in Neubrandenburg, hat vorher in Buenos Aires, in Madrid, in Zürich, das ist ja schon üppig, dirigiert und ist parallel auch noch Chef in Belgrad beim Sinfonieorchester. Kleiner Städtevergleich, lieber Daniel Geis.
1: Ich muss sagen, dass die Aufgabe, die ich hier habe, mir unheimlich gefällt. Ich bin sehr glücklich, was wir mit dem Orchester zusammen machen können. Eben gerade, weil man in der Region wirklich was bewegen kann, weil ich merke, dass jetzt zunehmend natürlich auch nach 3 Jahren immer mehr Connections entstehen innerhalb des Bundeslandes und auch innerhalb der Stadt. Und das ist eine Arbeit, die ich sehr schätze, weil ich denke, dass das eine Arbeit ist, die nicht nur wichtig ist, sondern immer wichtiger wird. Manche großen Orchester werden es, glaube ich, in der Zukunft nicht ganz einfach haben, weil Festivals da Sachen übernehmen. Und diese Orchester, die eine bestimmte Region bespielen, das sind die Orchester aus meiner Sicht, die eine gute Chance haben, wenn sie sich für die Zukunft breit machen. Das ist etwas, was mir ein ganz, ganz großes Anliegen ist, das hier auch weiter zu führen, weiter zu gestalten. Und deswegen bin ich ganz glücklich, das in dieser Position zu machen. Und wenn dann on top noch solche Sachen kommen, wir waren dieses Jahr in der Philharmonie in Berlin, wir gehen jetzt in die Frauenkirche, nächstes Jahr gehen wir in die Elbphilharmonie, dann ist das natürlich toll, dass man auch das so nach außen tragen darf.
0: Sagt der Chefdirigent der Neubrandenburger Philharmonie, Daniel Geis. Also, liebe Menschen in Neubrandenburg, verpassen Sie das nicht, am Donnerstag, den 16. das Jubiläumskonzert zu 75 Jahre Neubrandenburger Philharmonie mit Francis Poulenc und mit Gustav Mahlers Auferstehungssinfonie. Hier hören Sie das Orchester mit Aaron Copland, Hold Down, die Tanzepisode aus Rodeo.

ganz nett, wie er da diesen Hillbilly-Geist einfängt. Aaron Copland aus Rodeo, dem Western-Ballett. Hoedown war das hier mit Daniel Geis und der Neubrandenburger Philharmonie, die Sie dann am Donnerstag mit einem großen Jubiläumskonzert in der Konzertkirche hören können. NDR Kultur hier mit Ludwig van Beethoven, Sinfonie Nummer 7, zweiter Satz.

ganz verhalten und zögerlich und so, als wolle man eigentlich gar nicht einen Schritt vor den anderen setzen, geht er diesen Trauermarsch, diesen zweiten Satz aus der Sinfonie Nummer 7 von Ludwig van Beethoven hier an. Wen meine ich nun mit er? Na, Christian Thielemann war das mit den Wiener Philharmonikern. Wie unterschiedlich man dieses Stück doch ausdeuten kann. NDR Kultur, ein bisschen Filmmusik habe ich jetzt hier für Sie. Ein Spanier, der dann nach Katalonien, nach Barcelona gezogen ist. Javier Navarrete, sein Name. Hier ist ein kleiner Ausschnitt aus Pans Labyrinth.

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Rita Strohl heißt die Komponistin. Und das war ein Kammermusikensemble um die Violinistin Shuichi Okada mit Grand Fantasie Quintett Intermezzo NDR Kultur. Aus dem eher gediegenen 19. Jahrhundert geht es jetzt in die rhythmische Welt des Ostens. Und selbst wenn man ein bisschen mit Musik zu tun hat oder vielleicht sogar ein Instrument spielt, die Rhythmen, die dort verbreitet sind, in Rumänien, in Bulgarien, die sind so vertrackt, dass einem manchmal der Kopf raucht. Hören Sie mal hier.

Eine wunderbare historische Aufnahme aus dem rumänischen Fernsehen der 90er Jahre hat mir mal vor vielen, vielen Jahren eine Rundfunkredakteurin von dort mitgebracht. Und wie komme ich drauf? Wir hören jetzt hier nämlich einen rumänischen Tanz von Dumitru Ionel für Tuba und Orchester. Mal sehen, ob es da auch so vertrackt zugeht.

Daniel Barenboim mit dem warmen Klang der Berliner Philharmoniker und Gabriel Fauré, das war Sicilien aus Pelléas et Mélisande. Wir gehen von Frankreich nach Tschechien. Dort hat im späten 19. und frühen 20. Jahrhundert der Komponist und Geiger Josef Suk in allen Bereichen der Musik mitgewirkt, unter anderem mit seinem Quartett und als Komponist. Hier ist ein Märchen von Josef Suk.

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1: Um 15 Uhr mit Benjamin Kirsch. Bundespräsident Steinmeier hat bei seinem Besuch im Ahrtal an die Opfer der Flutkatastrophe vor 5 Jahren erinnert. Steinmeier sagte, viele Menschen seien in den Wassermassen umgekommen, andere hätten über Nacht Hab und Gut verloren. Der Schmerz und das Leid seien bis heute nicht vergessen.
2: Dieser Tag ist auch ein Auftrag an uns alle, mit unseren Möglichkeiten dafür zu sorgen, dass Hochwasserkatastrophen mit den Folgen, wie wir sie hier erlebt haben, sich möglichst nicht wiederholen. Ja, das war ein Ort, eine Region der Zerstörung, aber es war auch eine des Wiederaufbaus. Wenn wir heute zurückschauen, hat dieser Ort eine furchtbare Katastrophe erlebt, aber er ist auch ein Ort, der für Solidarität steht, für Würde, ich glaube inzwischen auch für Stolz.
1: Bundespräsident Steinmeier. Die US-Luftwaffe hat offenbar erneut Ziele im Iran attackiert. Die Behörden dort berichten unter anderem, dass die Stadt Bushehr im Süden des Landes angegriffen worden sei. Dort steht das einzige aktive Atomkraftwerk im Iran. Auch aus anderen Landesteilen werden Angriffe gemeldet. Vorher bombardierte der Iran als Reaktion auf andere US-Angriffe unter anderem Schiffe in der Straße von Hormus sowie Ziele in Bahrain und Jordanien. Aus der NDR-Nachrichtenredaktion Veronika Streuer.
3: Teheran sandte außerdem eine Botschaft an Jordanien. Darin wurde die Bevölkerung aufgerufen, die Zusammenarbeit mit dem US-Militär zu beenden. So könnte die Sicherheit in der Region wiederhergestellt werden. Das US-Militär hatte zuvor mehrere iranische Inseln und Orte entlang der Küste bombardiert. US-Präsident Trump kündigte außerdem eine Seeblockade gegen den Iran an. Diese soll demnach heute um 22 Uhr deutscher Zeit in Kraft treten. Außerdem will Trump eine Art Schutzgebühr für alle Schiffe erheben, die Meerenge passieren wollen. Die Summe soll 20% des jeweiligen Frachtwerts betragen.
1: Dieser Plan von US-Präsident Trump stößt auf Kritik. Nach Ansicht der deutschen Reeder würden höhere Kosten für Schifffahrtsunternehmen auch höhere Kosten für Verbraucher nach sich ziehen. Laut dem Hauptgeschäftsführer des Verbands Deutscher Reeder Kröger steht damit auch grundsätzlich das System der freien Schifffahrt in Frage, sagte er der Wirtschaftswoche. In Teilen Norddeutschlands haben Unwetter in der vergangenen Nacht Schäden angerichtet. Im Landkreis Ludwigslust-Parchim in Mecklenburg-Vorpommern waren Anwohner mit Schaufeln und Schneeschiebern im Einsatz, um Massen an großen Hagelkörnern zu beseitigen. In Niedersachsen gab es die meisten Einsätze. In Hannover sind hunderte Einsatzkräfte zu mehr als 1000 Unwettereinsätzen ausgerückt. Die Notrufleitungen waren zwischenzeitlich überlastet. Teilweise standen Autos bis zum Motor im Wasser. In Heidenau im Kreis Harburg haben Hagelkörner Autoscheiben zertrümmert. Auch Dächer wurden beschädigt. Hohe Temperaturen und relativ wenig Regen lassen die Pegelstände vieler Flüsse in Deutschland sinken. Am Rhein hat der niedrige Wasserstand jetzt Folgen für die Industrie. Die Stahltochter von ThyssenKrupp drosselte an ihrem Hauptwerk in Duisburg die Produktion. Grund ist, dass das Werk nicht mehr ausreichend Rohstoffen beliefert werde, weil die eigenen Binnenschiffe nicht mehr fahren ließen. In den kommenden Tagen werden am Rhein Wasserstände von rund 40 Zentimetern erwartet. Bei diesem Wert wird die Güterschifffahrt dort gewöhnlich grundsätzlich eingestellt. Der Rhein gehört zu den meistbefahrenen Binnenwasserstraßen der Welt. Die Verbraucherschutzorganisation Foodwatch hat ihren Negativpreis Goldener Windbeutel vergeben. Es geht an ein angebliches Gesundheitsgetränk mit hohem Einkaufspreis vom Unternehmen Lavita. Sabine Schütze aus der ARD Verbraucherredaktion erläutert, wie Foodwatch den Schmähpreis begründet.
4: 50 Euro für einen halben Liter Saft aus Konzentraten, nur weil hier reichlich Mikronährstoffe zusätzlich reingekippt worden sind. Das allein ist schon unglaublich. Auf der Flasche selbst steht groß das Versprechen, fit fürs Leben zu machen, was immer das heißen soll. Dieser Spruch versucht, ein konkretes, rechtswidriges Gesundheitsversprechen zu umgehen, bleibt deshalb eben auch so nebulös. Dazu kommt, dass etliche Vitamine überdosiert sind. Das heißt, dass sie beispielsweise für Menschen problematisch werden können, die blutverdünnende Medikamente nehmen. Ein entsprechender Hinweis auf der Flasche fehlt natürlich.
1: Das waren die Nachrichten. Das Wetter in Norddeutschland, oft heiter, gebietsweise wolkig, im südlichen Niedersachsen einige Schauer, teils kräftige Gewitter, sonst trocken, 22 Grad auf Usedom bis 30 Grad in Bad Bentheim. Nachts häufig klar, in Südniedersachsen noch letzte Schauer oder Gewitter, Tiefstwerte 18 bis 10 Grad. Morgen viel Sonne, meist trocken, 22 bis 30 Grad, am Donnerstag gebietsweise Schauer, wieder 22 bis 30 Grad und am Freitag teils freundlich, teils Schauer und Gewitter 22 bis 28 Grad. Es ist jetzt 15:05 Uhr.
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5: Mit Kapern meine ich jetzt nicht die stark gesalzenen oder sauer eingelegten Blütenknospen. Nein, nein, mit Kapern meine ich das, was ja im 19. Jahrhundert absolut üblich war, Seeschifffahrt zu stören, Handelswege zu blockieren, andere Schiffe, insbesondere Handelsschiffe, zu überfallen. Und ja, wir merken einfach, dass Geschichte sich doch immer wieder wiederholt. Denn ha, jetzt wird also das Reich der Vereinigten Staaten von Amerika zu einer Piratennation. War im 19. Jahrhundert, wie gesagt, völlig normal. Großbritannien, Frankreich, die Hansestädte, all sie haben Kaperbriefe ausgestellt und auch die USA. Nun, es ist erstaunlich, aber wir müssen das so hinnehmen. Ich habe zu diesem schönen Anlass Musik mitgebracht, die perfekt passt. The Pirates of Pevensey von Arthur Sullivan, eine englische Operette. Und hier kommt I'm the very model of a modern major.

Howard Griffiths hat damals die NDR Radio Philharmonie dirigiert. Gerd Wiemer war Bariton als Major, als Very Model of a Modern Major aus The Pirates of Penzance, einer zauberhaften Operette des englischen Komponisten Arthur Sullivan. Wolfgang Amadeus Mozart, jetzt hier auf NDR Kultur, erster Satz aus der Violinsonate Nummer 24.

0: Das macht sie schon außerordentlich gediegen, die amerikanische Geigerin Hilary Hahn, hier begleitet von der Pianistin Natalie Zhu, wobei man bei einer Violinsonate ja gar nicht von Begleitung sprechen darf. Herr Kreisgott, ich rufe Sie zur Ordnung, denn die Instrumente sind ja doch recht gleichberechtigt. In diesem Stück von Wolfgang Amadeus Mozart, erster Satz aus der Violinsonate Nummer 24, NDR Kultur. Es ist eins der ganz großen europäischen Open-Air-Kulturfestivals in jedem Sommer. Ein Opernfestival mit großen Inszenierungen, mit bahnbrechenden neuen Konzepten. Das Festival von Aix-en-Provence. In diesem Jahr steht Mozart dort ganz besonders im Mittelpunkt. Zum Beispiel ist das Requiem auf dem Programm, aber auch eine Wiederaufnahme der Zauberflöte und, was mittlerweile leider auch fest ins Programm gehört, sind Unwetter und Starkregenereignisse. All das gehört dazu in Aix-en-Provence. Louis Jachmann ist für uns dort.
1: Es ist heiß, brüllend heiß, in der Altstadt von Aix-en-Provence. In den verwinkelten Gassen gähnende Leere. Wer kann, meidet am Nachmittag die Hitze. Und doch, ganz ohne Musik geht es in Aix eben nicht. Unter einem schattigen Baum spielt ein Violinist. Ein paar Stunden später am Abend. Jetzt ist es angenehmer draußen und schon strömen die Menschen ins Freilufttheater. Sie freuen sich auf eine besondere Inszenierung, die nach ihrer Premiere 2019 zurück in Aix ist. Wie haben Sie diesen Hitzetag ausgehalten?
2: Oh, schwierig. Am Strand.
3: À la plage.
4: Ich bin gestern angekommen und habe mich tagsüber abgekühlt.
5: Wir schauen uns jetzt das Mozart-Requiem an. Es wird bestimmt gut.
6: Ich nehme einen Fächer mit rein gegen die Hitze.
1: Auf der Bühne? Eine betagte Frau. Sie zieht ein letztes Mal an ihrer Zigarette. Ihr Fernseher flimmert. Dann legt sie sich ins Bett. Das Ende eines erfüllten Lebens. Erst dann erscheint der Chor auf der Bühne. Zunächst ganz unscheinbar. Dann beginnt ein 90-minütiges Spektakel.

0: Pathos schmettert das Ensemble Pygmalion das Dies Irae. Selbst in ständiger Bewegung auf der Bühne besticht der Chor kleinlich. Und das Orchester von Raphael Pichon legt eine Präzision an den Tag, die imponiert. Für diese Aufführung hat der französische Dirigent mit einem Meister der Bildsprache zusammengearbeitet.
1: Gemeinsam mit Romeo Castellucci das Mozart-Requiem zu inszenieren, war eine außergewöhnliche Erfahrung. Es ist gleichzeitig eine Oper, ein Theaterstück, ein choreografisches Werk, eine Performance mit plastischen und pictoralen Elementen. Und es ist eine Klangwelt, die den ganzen Raum nutzt. Wir haben uns mit einem der größten Werke der westlichen Musik auseinandergesetzt.

0: Ein Hauch von Darwin schwebt über dem Theater. Ausgestorbene Tiere, verschwundene Kulturen, zerstörte Bauwerke. Der Einsatz von Feuer, Staub, Farbe und Erde auf der Bühne machen das Spektakel zu einer haptischen Begegnung mit unserer vergänglichen Existenz. Musikalisch und szenografisch ist dieses Requiem womöglich eine der aufregendsten Inszenierungen unserer Zeit. Wie hat es Ihnen gefallen?
1: Unglaublich, wunderschön.
2: Das musikalische Niveau war beeindruckend.
3: Modern, eine großartige Inszenierung.
0: Ein Freilufttheater hat etwas Magisches an lauen Sommerabenden. Einen Abend später kann davon nicht die Rede sein. Ein Gewitter zieht auf. Minuten vor Aufführung der Zauberflöte.
2: Sehr geehrte Damen und Herren, aufgrund von einem kurzen Gewitterschauer müssen wir den Beginn der Vorstellung verschieben. Bitte entschuldigen Sie die Unannehmlichkeiten.
0: Und dann kommt es zum Wolkenbruch. Die 1300 Festivalgänger in Abendrobe verlassen die Tribünen.
1: Achtung, es ist rutschig. Passen Sie auf.
0: Alex, angereist aus Taiwan, hatte sich auf diesen Abend gefreut.
4: Oh, that's my first time.
5: Ich bin heute das erste Mal überhaupt hier.
4: It's your first time in Aix-en-Provence. Yes.
0: Also zum allerersten Mal in Aix, das allererste Konzert hier?
4: So, that was like
5: ja, interessante Erfahrung. Da kann man nichts machen. Ich hoffe, es geht gleich los.
4: We'll see.
0: Doch der Regen nimmt zu. Um 22 Uhr fällt die Entscheidung der Festivalleitung, die mir eine Mitarbeiterin erläutert.
1: Wir haben 20 Minuten abgewartet, bis sich das Wetter beruhigt. Leider nein, wir müssen abbrechen.
0: Zu diesem Zeitpunkt wäre auch das Arte-Publikum zu Hause in den Genuss einer Live-Übertragung gekommen. Zum Glück gibt es Aufnahmen der Generalprobe. Wie die SolistInnen auch schwierige Partien meistern, ist ein Genuss.
6: Sonst hätte ich

0: Noch bis zum 21. Juli bleiben Regisseur Clément Cogitor mit seinen aufwendigen Videoinstallationen und Dirigent Leonardo Garcia Alarcón ein paar Vorstellungen. Nur eben nicht heute Abend. Der Klimawandel ist eine Herausforderung, auch in Aix-en-Provence.
1: Tja, und dann wurde die Generalprobe gesendet. Ja, man muss sich mittlerweile überlegen als Veranstalter, ob man sich Grönland kauft oder eben eine Festivalversicherung. Ist ungefähr ähnlich teuer. Louis Jachmann war das aus Aix-en-Provence vom Opernfestival 2026. Wenn das Wetter, das sogenannte, mitspielt, dann sind wir auch zweimal dort für Sie. Wo sind meine Notizen? 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

Fernando Obradors. Geboren 1897 in Barcelona, hinterlassen hat dieser Komponist eine riesige Sammlung an von ihm transkribierten und ausarrangierten spanischen Liedern. Canciones Clásicas Españolas. Fernando Obradors hier auf dem Saxophon mit Carlos Jiménez und José Alberto del Cerro. Bleiben wir doch ein bisschen auf der Iberischen Halbinsel, oder? Haben Sie Lust? Ja? Joaquín Rodrigo hier, Concierto de Aranjuez, zweiter Satz.

Und am Ende diese ganz zarten, hellen Flageolettöne, wie man sie auf Streich- und Zupfinstrumenten nennt. In diesem Fall, ha, ein Zupfinstrument. Pepe Romero hat hier gespielt mit der Academy of St. Martin in the Fields und Neville Mariner und natürlich mit Joaquin Rodrigo, der langsame Satz aus dem Concierto de Aranjuez, NDR-Kultur. Wir kommen zu einer berühmten Frau, einer Schwedin. Ihr Name Elfrida André. Und ich finde, dieser Name klingt schon nach einer aufrechten Person. Sie war die erste Berufsorganistin in ganz Skandinavien. Und das hat ermöglicht eine Initiative, die sie mit ihrem Vater gemeinsam, eine Petition, die sie durchgesetzt hat beim schwedischen König Karl dem 15. Und damit war sie auch eine der ersten großen Komponistinnen, die öffentlich aufgeführt wurde. Und nebenher musste sie aber auch noch was Ordentliches lernen, was aber auch mit Orgel- oder Klavierspielen zu tun hat, nämlich Telegraphistin. Sie hat die nächste Musik hier geschrieben, die berühmte Fridtjofssaga, die isländisch-norwegische Saga. Und dazu raus gibt es jetzt Fridtjofs Meerfahrt, der fünfte Satz. Elfrida André.

Hat der eigentlich im Disney-Konzern eine feste Stelle als Komponist, dieser Alan Menken? Das wüsste ich gerne mal, denn für die ganzen großen Zeichentrick- und Anime-Filme hat er die Musik geschrieben. Hier Ariel, die Meerjungfrau, die 2023er Fassung Trinton's Kingdom, haben Sie hier gehört, von Alan Menken, große Disney-Produktion. Gehen wir 100 Jahre zurück ins Frankreich, beziehungsweise ja ins umkämpfte Gebiet, denn aus Saarbrücken kommt er, damals aber französisch, als er geboren wurde. Louis-Théodore Gouvy hieß die Klaviersonate zu vier Händen, das Finale Allegro Vivace.

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1: Um 16 Uhr mit Benjamin Kirsch. Bundespräsident Steinmeier hat bei einem Besuch im Ahrtal an die Opfer der Flutkatastrophe vor 5 Jahren erinnert. Steinmeier sagte, viele Menschen seien in den Wassermassen umgekommen, andere hätten über Nacht Hab und Gut verloren. Der Schmerz und das Leid seien bis heute nicht vergessen.
2: Dieser Tag ist auch ein Auftrag an uns alle, mit unseren Möglichkeiten dafür zu sorgen, dass Hochwasserkatastrophen mit der

0: Folgen, wie wir sie hier erlebt haben, sich möglichst nicht wiederholen. Ja, das war ein Ort, eine Region der Zerstörung, aber es war auch eine des Wiederaufbaus. Wenn wir heute zurückschauen, hat dieser Ort eine furchtbare Katastrophe erlebt, aber er ist auch ein Ort, der für Solidarität steht, für Würde, ich glaube inzwischen auch für Stolz.
1: Bundespräsident Steinmeier. Der Plan von US-Präsident Trump, von Handelsschiffen auf der Straße von Hormus Gebühren zu verlangen, stößt auf Kritik. Nach Ansicht der deutschen Reeder würden höhere Kosten für Schifffahrtsunternehmen auch höhere Kosten für Verbraucher nach sich ziehen. Laut dem Hauptgeschäftsführer des Verbands Deutscher Reeder Kröger steht damit auch grundsätzlich das System der freien Schifffahrt in Frage. Heute gehe es um die Straße von Hormus, morgen vielleicht um andere Meerengen, sagte er der Wirtschaftswoche. US-Präsident Trump will eine Schutzgebühr in Höhe von 20% des jeweiligen Frachtwerts an Bord erheben. Damit sollen die Kosten der USA für den Schutz der Straße von Hormus gedeckt werden. Bei einem Gebäudebrand in Brüssel sind mehrere Tote geborgen worden. Sie wurden nach Angaben der Staatsanwaltschaft im Aufzug eines Hotels entdeckt. Aus Brüssel, Sabrina Fritz.
2: Wie viele Menschen bei dem Brand insgesamt ums Leben gekommen sind, ist noch unklar. Das Feuer brach am Morgen im sogenannten Oxy-Gebäude aus, einem ehemaligen Verwaltungsgebäude in der Brüsseler Innenstadt. Es wird gerade für Luxuswohnungen, ein Hotel und ein Restaurant umgebaut. Rund 250 Arbeiter waren während des Unglücks in dem Gebäude, berichten belgische Medien. Einige von ihnen werden immer noch vermisst. Die Feuerwehr konnte den ersten Brand schnell löschen, aber die Flammen breiteten sich dann in den Luftschächten aus. Der Lift wurde zur Todesfalle. Zu einem weiteren Fahrstuhl versuchen sich die Rettungsmannschaften am Nachmittag einen Zugang zu verschaffen.
1: Die Zahl der Kriegsdienstverweigerer in Deutschland ist deutlich gestiegen. Von Januar bis Juli dieses Jahres gingen bislang mehr als 5.800 Anträge beim Bundesamt für Familie und zivilgesellschaftliche Aufgaben ein. 2025 waren es noch knapp 3.900. Aus Berlin, Katrin Aue.
3: Die Behörde entscheidet über die Anträge. Ihrer Einschätzung nach sind zwei Entwicklungen für die höheren Zahlen verantwortlich. Erstens die aktuelle Weltpolitik. Damit dürfte unter anderem Russlands Krieg gegen die Ukraine gemeint sein. Und zweitens der neu eingeführte freiwillige Wehrdienst und die damit verbundene höhere Aufmerksamkeit für das Thema. Seit Anfang des Jahres verschickt die Bundeswehr Fragebögen an alle 18-Jährigen, um die Bereitschaft zum Wehrdienst abzufragen. Damit will die Bundeswehr die Zahl der Wehrdienstleistenden erhöhen und letztlich die Zahl der an der Waffe ausgebildeten Personen für den Ernstfall.
1: Hohe Temperaturen und relativ wenig Regen lassen die Pegelstände vieler Flüsse in Deutschland sinken. Am Rhein hat der niedrige Wasserstand jetzt Folgen für die Industrie. Die Stahltochter von ThyssenKrupp drosselte an ihrem Hauptwerk in Duisburg die Produktion. Grund ist, dass das Werk nicht mehr mit ausreichend Rohstoffen beliefert werde, weil die eigenen Binnenschiffe nicht mehr fahren, hieß es. In den kommenden Tagen werden am Rhein Wasserstände von rund 40 Zentimetern erwartet. Der Deutsche Fußballbund führt heute weitere Gespräche über den künftigen Bundestrainer. Nach Sportschau-Informationen kommt der DFB mit Vertretern des österreichischen Konzerns Red Bull zusammen. Luca Benincasa mit Einzelheiten.
4: Dabei geht es um die Personalie Jürgen Klopp, der noch bis 2029 als Head of Global Soccer bei Red Bull unter Vertrag steht. Der DFB will Klopp als neuen Bundestrainer und ist sich mit dem 59-Jährigen nach eigenen Angaben in wesentlichen Eckpunkten einig. Nun geht es um Details der Vertragsauflösung bei Red Bull und womöglich um die Frage, ob Klopp und der Konzern künftig in anderer Form weiter zusammenarbeiten. Medien hatten über eine Funktion als Markenbotschafter oder Berater spekuliert.
1: Das waren die Nachrichten. Das Wetter in Norddeutschland oft heiter, gebietsweise wolkig, im südlichen Niedersachsen teils kräftige Gewitter, sonst trocken, 22 Grad auf Usedom bis 30 Grad in Bad Bentheim. Nachts häufig klar, im Südniedersachsen noch letzte Schauer oder Gewitter, Tiefstwerte 18 bis 10 Grad, morgen viel Sonne, meist trocken, 22 bis 30 Grad, am Donnerstag gebietsweise Schauer, wieder 22 bis 30 Grad und am Freitag teils Gewitter bei 22 bis 28 Grad. Es ist jetzt 16.05 Uhr.
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6: Das schönste Wort der Welt, das schönste Wort über alle Sprachen hinweg. Ja, wir sind uns, glaube ich, einig, liebe Menschen im Norden, dass es so etwas nicht gibt. Nichtsdestotrotz, es wurde jetzt durch einen Digitalkonzern bestimmt und ich verrate es noch nicht. Aber mich interessiert schon, welche Wörter finden Sie eigentlich besonders schön? vom Klang, von der Bedeutung, von ihrem Tiefgang. Schreiben Sie uns das doch studio.ndrkultur@ndr.de oder nutzen Sie die Nachrichtenfunktion in der NDR Kultur App. Und ich verrate Ihnen auch ein Wort aus der englischen Sprache, das ich besonders schön finde, um mal den Aufschlag zu machen. Effervescent, ein bildungsenglisches Wort für sprudelnd oder kohlensäurehaltig oder aber auch für jemanden, der besonders sprudelnd agiert, effervescent. Ja, die schönsten Worte aller Sprachen suchen wir heute Nachmittag hier im Journal auf NDR Kultur. Und eins, was diese Wahl gewonnen hat, stellen wir hier gleich auch vor. studio.ndrkultur@ndr.de oder einfach die NDR Kultur App. Willkommen!

Das hatte aber Schmiss. Dirigat von Christoph von Dohnanyi mit dem Cleveland Orchestra. Viele, viele Jahre ist der gute Jahr in den USA gewesen und hat die dortigen Orchester dirigiert. Und das war das Scherzo aus der Sinfonie Nummer 7 von Antonín Dvořák. Da schickt sich also ein Digitalkonzern, keiner von den ganz Großen, sondern soweit ich das beurteilen kann, ein kleiner, recht sympathischer, der Sprachlernapplikationen für Tablets und intelligente Telefone herstellt. Der schickt sich also an, das schönste Wort der menschlichen Sprache zu bestimmen. Es wurde gewählt, wir werden gleich darüber sprechen, mit einer Expertin für die Sprache der Maori. Das sind die ursprünglichen Bewohner von Neuseeland. Und es ist ein sehr besonderes Wort, das eine sehr komplexe Bedeutung hat. Ich habe Sie gerade gefragt, was ist denn Ihr liebstes Wort? Und Hermann Brachim hat mir geschrieben und sein Lieblingswort kommt aus dem Niederländischen. Und bitte, bitte sehen Sie mir nach, wenn ich das alles nicht richtig ausspreche. Wir gaan een bioscoopje peken. Das heißt, wir gehen ins Kino. Also bioscoopje heißt Kino auf Niederländisch. Finde ich wirklich sehr schön. Und ich habe dann natürlich auch gleich geguckt, woher kommt denn das? Was soll das denn heißen? Ich habe erst gedacht, Biopic. Nein, nein, Bioskop war einer der frühen Filmprojektoren. Ja, vielen Dank, Hermann Brachim, für diesen Vorschlag zum schönsten Wort sämtlicher Sprachen, Bioskopie. Wenn Sie auch Vorschläge haben, wir freuen uns darüber in diesem Journal auf NDR Kultur. Und schreiben Sie uns bitte studio.ndrkultur@ndr.de oder nutzen Sie die NDR Kultur App, die Nachrichtenfunktion.

0: das Albumblatt von Alexander Glasunow mit Matthias Höfs Kornett und mit den Hamburg Philharmonic Soloists, geleitet von Matthias Höfs. Das Ensemble kannte ich bis heute gar nicht. NDR Kulturdienstag Nachmittag, Hochsommer, kurz nach 4, und wir sprechen über schöne Wörter, schöne Begriffe, die einen zauberhaften Klang, die allerdings von ihrer Bedeutung und Kultur auch Tiefgang haben. Und diese Begriffe wurden gerade auserwählt, und der eine, der gewonnen hat nach Abstimmung, Jurybeurteilung und Diskussion, der kommt aus der Sprache der Maori, also der eigentlichen indigenen Bewohner von Neuseeland. Und er lautet Kai Tiakitanga, Sprache der Maori. Und es gibt eine Person, eine Deutsche, die die Kultur der Maori und die Sprachen der Maori studiert hat in Neuseeland und darin promoviert hat. Und ihr Name ist Rebecca Burke. Und mit ihr habe ich heute Mittag telefoniert und natürlich zuerst gefragt, ja, was heißt das denn, liebe Frau Burke, Kai Tiakitanga?
1: Ja, also dieses Wort, da steckt einmal ein Wort drin, das so viel bedeutet wie, ja, also der Wächter oder der Beschützer von etwas. Und dieses Wort an sich beschreibt, dass man etwas schützt, etwas, ja, sich um etwas kümmert. Ich sage immer so gerne der Kümmerer.
0: Sie brauchen jetzt schon einige Worte, um das zu übersetzen. Die Jury von diesem Wettbewerb, schönstes Wort der Welt, die sagt das auch, das lasse sich nicht wirklich übersetzen. Woran liegt das? Was ist da für eine Semantik, die wir nicht eins zu eins übertragen können?
1: Also das Wort drückt eigentlich eine ganze Philosophie aus, eine ganze Welthaltung. Dieses Wort ist ganz tief verwurzelt in der Art und Weise, wie Maori denken, in der Maori-Welt, und greift in ganz viele Konzepte mit ein. Deshalb kann man es eigentlich kaum übersetzen, wenn man die anderen Konzepte nicht auch versteht.
0: Es gibt auch eine Selbstbezeichnung der Maori, Tanganta Wenua, Menschen des Landes. Hat das miteinander zu tun? Also sind das alles Signale für diese Haltung und das Selbstbild?
1: Ja, also Tangata Whenua heißt People of the Land, also Leute des Landes sozusagen. Das sind die Maori selber, die also sich als diese bezeichnen. Sie sind die Menschen des Landes, die denen Neuseeland, Aotearoa, gehört. Sie sind spirituell mit dem Land verbunden, aber auch genealogisch mit dem Land verbunden. Also die Genealogie der Maori geht zurück bis in, ja, die Zeit der Götter, als die Welt geschaffen wurde im Grunde genommen. Und damit gibt es eine ganz, ganz enge Verbindung zu dem Land, zu der Natur und zu all dem. Es ist eben nicht nur ein Baum, sondern der Baum gehört zu der Geschichte meines Lebens, meiner Familie, meines Tribes.
0: Wir sprechen hier über die sogenannten Ureinwohner Neuseelands, eins der am letzten besiedelten Kontinente dieser Welt. Die kamen damals vor über 1000 Jahren aus Polynesien, also dieses riesige Meeresreich zwischen den Kontinenten im Pazifik. In welcher Familie von Sprachen sind wir hier?
1: Ja, wir sind ja eigentlich schon bei den polynesischen Sprachen. Die Maori selbst sind ja oben von Papua-Neuguinea runtergekommen durch den Pazifik über verschiedene Inseln hinweg. Und man findet überall Sprachüberreste, was ganz interessant ist. Also viele Leute im Pazifik können sich verstehen, obwohl sie eigentlich ein bisschen unterschiedliche Sprachen sprechen. Zum Beispiel James Cook hatte ja Tupaia mit auf seinen Reisen. Der hat halt übersetzt für Cook bei den Maori. Also der ist am Land angekommen und da gibt es Beschreibungen in seinen Tagebüchern, wo er sagt, ich verstehe diese Leute, obwohl sie eine andere Sprache sprechen.
0: James Cook ist ein gutes Stichwort. Ich habe gerade ein bisschen gelesen, was waren so die ersten Kontakte zwischen der sogenannten westlichen Welt und den Maori. Das klingt jetzt alles nach so einem friedliebenden, erdverbundenen Volk. Da war ein ordentliches Gemetzel, oder? Ist das ein falscher Eindruck?
1: Nein, nein, nein. Wir reden hier über Tribal Societies, die natürlich auch von Konflikt um Ressourcen geprägt sind, Konflikte um Macht und nicht zuletzt natürlich auch um die Auswirkungen der Kolonisation, gegen die die Maori natürlich sich auch zur Wehr gesetzt haben.
0: Die Jury hat dieses Wort jetzt auch ausgewählt, weil das unsere aktuellen Debatten und Konflikte ganz gut abbildet. Wie blicken die Maori auf unsere heutige Zeit, auf die Probleme des Klimawandels, der Klimakatastrophe, auf die Probleme der Weltmeere und all das?
1: Ja, also Maori selber, das kann man auch überall ganz schön verfolgen, gehen sehr tief in diese Thematik hinein, weil sie eben sehr verbunden sind mit der Natur und sie als Teil von sich selber und ihrer Welt erfahren. Und es ist wie so eine Renaissance gerade, dass gerade viele junge Leute sich immer mehr diesen Themen zuwenden und dort auch wirklich aktiv tätig sind. Also Naturschutz gewinnt immer mehr an Thematik. Vielleicht auch noch interessant, Neuseeland ist das erste Land, das Klimaflüchtlinge anerkannt hat als wirkliche Flüchtlinge. Das Thema im Pazifik ist groß, weil wir dort und gerade auch auf Neuseeland die Natur mit voller Wucht und den Klimawandel erleben. Die Stürme werden mehr, die Überflutungen werden mehr, all das wird immer, immer mehr. Und wir können in den indigenen Konzepten und Lebensweisen sehr viele Dinge, ja, wiederentdecken, sage ich mal, die uns helfen können, wie wir wieder einiges mehr in Balance bringen können in unserer Welt
0: Und wir
1: und auch in
0: müssen,
1: der Natur.
0: Entschuldigung, wir müssen nochmal betonen, dass auch viele Menschen ihren Lebensraum einfach verlieren, dadurch, dass
1: Ja.
0: Inseln überflutet werden.
1: Genau.
0: Wie viel Kontakt haben Sie zu Maori? Wann können Sie die Sprache wirklich sprechen?
1: Also ich selber spreche bei Weitem nicht fließend. Ich habe das in den vielen Jahren nie geschafft. Mir fällt es sehr, sehr, sehr, sehr schwer, diese Sprache zu lernen, weil es nichts gibt, was ich damit vergleichen kann an anderen Sprachen, die ich spreche. Aber die Konzepte und so und die besonderen Worte, die man so im Alltag benutzt oder in dieser Welt benutzt, die benutze ich auch. Eigentlich täglich. Also ich habe sehr viele Maori-Freunde, auch hier in Europa teilweise, mit denen ich zusammenarbeite. Wir tauschen uns immer wieder aus, auch über politische Themen und auch ja in meiner Arbeit, die ich so tue.
0: Wir haben schon ein bisschen über die Bildhaftigkeit und über, ja, diese tiefe Verwurzelung in der Kultur der Sprache gesprochen. Was ist an der Semantik oder an der Grammatik dieser Sprache ganz herausragend und besonders?
1: Oh, da fragen Sie mich jetzt was. Ganz besonders kann ich gar nicht bewerten, ob das unbedingt so besonders ist. Es ist einfach anders. Also es sind einmal weniger Buchstaben im Alphabet, aber ich kann vielleicht eher darüber sprechen, was ist ähnlicher. Denn die Grammatik der Maori und wie sie Worte aussprechen, sind eigentlich zum ersten Mal von deutschen Missionaren aufgeschrieben worden. Insofern ist die Aussprache und die Schrift dann der Aussprache dem Deutschen sehr, sehr ähnlich, was es eigentlich einfacher macht.
0: Rebecca Burke, ganz herzlichen Dank. Das war sehr interessant
1: Ich
0: und
1: danke
0: einen
1: Ihnen.
0: schönen Tag Ihnen. Tschüss.
1: Wünsche ich Ihnen auch. Tschüss.
0: Kai Tia Kitanga, so lautet es. Das schönste Wort aller Sprachen, wenn man das denn so sagen kann. Aber eine interessante Geschichte, die dahinter steht. Ein Wort aus der Sprache der Maori. Ja, und Sie dürfen nach wie vor Vorschläge machen von ganz besonders schönen Wörtern und Begriffen, die toll klingen oder einen besonderen Hintergrund oder mit denen Sie eine besondere Geschichte verbieten. Studio verbinden. Studio.ndrkultur@ndr.de oder nutzen Sie die NDR Kultur App.

dem Schwanensee. Der Czardasch Georg Scholti war das hier mit dem Chicago Symphony Orchestra und natürlich mit Piotr Ilitsch Tschaikowski. Schöne Begriffe, schöne Wörter mit gutem Klang und Tiefgang. Da habe ich zum Beispiel einen Vorschlag von Thomas Muschke aus Elmshorn bekommen. Ich hatte sie ja gefragt, welche schlagen Sie vor, wenn wir hier unter den Hörerinnen und Hörern von NDR Kultur abstimmen würden? Und Thomas Muschke aus Elmshorn hat Talmente ins Rennen gebracht aus dem Italienischen. Das heiße so viel wie dermaßen und der Art. Und es scheint wohl ein Begriff aus dem Hochitalienischen zu sein. Und er hat es wohl mal leichtsinnigerweise bei einer Urlaubsreise verwendet. Und wenn man das sagt, dann denken die Leute, oh, jetzt kann ich sofort lossprudeln. Das ist genau wie bei diesen zusammengelegten Sätzen, die man so hat mit seinem Schulrussisch oder Schulfranzösisch. Also es kann dann schwierig werden. Talmente, ein sehr schöner Begriff. Dann aus Bergedorf habe ich einen Schweizer Vorschlag von Ulrich Pinkernell. Und ja, diesen Begriff kannte ich schon und er ist wirklich wunderschön. Chuchichestli. Chuchichestli ist ein kleiner Kühlschrank, ein Küchenkästchen. Ist das semantisch richtig, wie ich das sage? Wunderbarer Vorschlag, lieber Herr Pimpernel. Und da muss ich dran denken, ich hatte mal, als ich in Wien studierte, Umgang mit einer adligen Person aus dem arabischen Raum, der Sohn des Botschafters eines Emirats. Und der sagte mir auch einen Begriff ins Ohr, den ich sehr schön fand, den ich aber nie wiedergefunden habe. Ich weiß nicht, ob er wirklich arabisch ist. Für Kühlschrank steht Refrigerator. Refrigerator. Wunderbar. Ja, schreiben Sie uns Ihre Lieblingswörter. Gerne studio.ndrkultur@ndr.de oder über die NDR Kultur App und allen, die schon welche eingesandt haben. Vielen Dank.

0: Ach, ich liebe ihn ja. Nemanja Radulovic, hochvirtuoser Musiker, hier mit dem Czardasz von Vittorio Monti und seinem Ensemble Double Sense.
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0: Menschen, die sich für Jazz interessieren und Menschen, die das aktuelle Album von Joshua Redman und Brian Blade gehört haben, die haben schon aufgemerkt und haben gedacht, was ist denn da plötzlich für eine Sängerin und wie fantastisch singt die denn? Das war der erste große internationale Schallplattenauftritt der Sängerin Gabrielle Cavassa. Jetzt hat sie ihr Soloalbum herausgebracht, nicht irgendwo, sondern bei dem Jazz-Label aus New York, bei Blue Note. Gabrielle Cavassa ist im Stil von Billie Holiday oder ganz klassisch Frank Sinatra, Crooner-mäßig unterwegs. Allerdings hat sie auch eine ganz eigene Farbe und das mit ihren 31 Jahren, junge Sängerin. Mauretta Heinzelmann hat sie getroffen, diese italo-amerikanische Sängerin, und mit ihr über ihr Debütalbum Diavola gesprochen.
2: It's important to get in contact with our humanity so that we have empathy for ourselves and each other. Music is the most powerful tool for just accessing like the core of oneself or of us.
3: Gabrielle Cavassa dringt mit ihrer Stimme in den Kern vor und sie findet es wichtig, dass wir in Kontakt mit unserer Menschlichkeit kommen. Die Italo-Amerikanerin wuchs in Kalifornien auf, studierte an der Universität San Francisco Musik, während sie in Clubs sang.
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2: Feel like I've found my power through softness and through intimacy.
3: Eine sanfte und entspannte Art zu singen hat Gabrielle Cavassa in direktem Kontakt mit dem Publikum entwickelt. Aber sie kann auch ganz schön loslegen mit einem schier endlosen Atem.
2: Breathing is so basic, you know, but it's such a focus for me. I never want to let a note go, you know.
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3: Jetzt, mit 31 Jahren, erscheint Gabrielle Cavassas Blue Note-Debüt Diavola. Allerdings hat sie bereits 2020 in Eigenregie das Album Inside My Arms produziert. 2021 gewann sie den Sarah Vaughan Vocal Competition. Und dann fand sie sich in einer Art Märchen wieder, als Joshua Redman auf sie aufmerksam wurde und ein Album mit ihr aufnahm. Redman ist auch auf dem neuen Album dabei, mit Brian Blade, Larry Grenadier, Jeff Parker und Paul Cornish. Eine super Besetzung.
2: And it was a very Cinderella story for me.
3: Diese märchenhafte Musik hat natürlich auch dunkle Seiten, denn das Album heißt Diavola. Es ist einer der selbstkomponierten Songs von Gabrielle Cavassa. Diavola ist ein italienisches Wort, das einen Charakter beschreibt, der alles, was auf Sängerinnen und Frauen heutzutage projiziert wird, in sich aufnehmen und ausbalancieren kann.
2: She was a character invented out of necessity for me to be able to hold these qualities that I don't like in myself and also to be able to hold polarities.
3: Polaritäten aushalten und annehmen, sich nicht durch Erwartungen einschränken lassen. Gabrielle Cavassa war ein empfindsames Kind. Wenn sie über ihre Wahrnehmungen sprach, Schmerz, Verlust, Liebe, wurde dies als nicht altersgerecht abgetan. Aber wenn sie sang, klatschte man. Musik wurde also ihre Flucht, Rettung und schließlich Kunst.
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3: Der Weg ist der Song. Dieser sehr individuelle Ansatz hat zu einer außergewöhnlichen Gesangskunst geführt, inspiriert von Billie Holiday, Cecile McLaurin-Salvant und Frank Sinatra. Einige Songs auf diesem Album singt Gabrielle Cavassa auf Italienisch, eine Sprache, die sie hauptsächlich aus Songs lernte. Wenn Cavassa sich jetzt auf Italienisch unterhält, dann fallen ihr oft nur sehr poetische Wendungen aus Liedern ein.
2: But it's like instead of saying like oh I love it here, like I forget how to say oh I love it here, so I say this is heaven to me.
0: Gabriel Cavazza. Diavola heißt dieses Album, das gerade bei Blue Note erschienen ist. Und ausführlich werden wir die Sängerin vorstellen heute Abend im ARD Radio Festival im Jazz ab 23 Uhr. Und hier noch ein Titel von diesem Album, ein Klassiker von Burt Bacharach. Hier ist Raindrops Keep Falling on My Head.

Das Saxophon allein ist schon ein Ereignis. Und dann kommt die Stimme von Gabriel Cavazza noch dazu in diesem Klassiker Raindrops Keep Falling on My Head. Alles über sie und auch von ihr im Interview werden Sie sie heute Abend erleben ab 23 Uhr im Jazz im ARD Radio Festival. NDR Kultur, Sie hören das Journal und wir suchen nach wunderschönen Wörtern, nach herrlichen Begriffen, die gut klingen, die Hintergrund haben. Und Jörg-Martin Reeder bringt einen ins Spiel und sagt, wenn er Englisch spreche, dann benutzt er sehr gern das Wort sophisticated, weil es einen schönen Klang habe und eine gute Bedeutung, anspruchsvoll, gehoben, ein bisschen extravagant. Und ja, lieber Jörg-Martin Reeder, das kann man sowohl in Soho als auch auf dem Broadway wunderbar sagen. Sophisticated, yes, darling, of course we are sophisticated. Dann ein einfaches, aber sehr sinnvolles Wort, das Adelheid Kenter vorgeschlagen hat, nämlich Dankbarkeit. Die sollten wir alle haben. Eine gute Geisteshaltung. Und Anne Walter bringt ein Wort für Schmetterling mit, und zwar aus dem Spanischen. Mariposa. Sehr schön, Mariposa. Und da muss ich ja sagen, Papillon, Butterfly, Schmetterling, Mariposa. Diese schönen Insekten haben auch immer schöne Namen bekommen. Glück gehabt. Danke für Ihre vielen Vorschläge. John Williams hier, Star Wars.

Ich sage das nur ganz leise, weil natürlich Anne-Sophie Mutter eine fantastische Geigerin und ein Weltstar ist, aber ich finde diesen ganz reichen und vibrato-mächtigen Ton nicht für alles geeignet, aber für Filmmusik ganz außerordentlich geeignet. Fantastisch, wie sie das macht. Anne-Sophie Mutter mit John Williams, der hier auch dirigiert hat, der Angriff der Klonkrieger aus Star Wars.

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1: Um 17 Uhr mit Benjamin Kirsch. Bundespräsident Steinmeier hat bei einem Besuch im Ahrtal an die Opfer der Flutkatastrophe vor 5 Jahren erinnert. Steinmeier sagte, viele Menschen seien in den Wassermassen umgekommen. Andere hätten über Nacht Hab und Gut verloren. Der Schmerz und das Leid seien bis heute nicht vergessen. Auch Bundeskanzler Merz wird zur zentralen Gedenkfeier am Abend im Ahrtal erwartet. Infolge der heftigen Regenfälle im Juli 2021 starben mehr als 180 Menschen. Bei einem Brand in der Brüsseler Innenstadt sind mehrere Tote geborgen worden. Nach Angaben der Staatsanwaltschaft wurden sie im Aufzug eines Hotels entdeckt. Aus Brüssel Sabrina Fritz.
2: Wie viele Menschen bei dem Brand insgesamt ums Leben gekommen sind, ist noch unklar. Das Feuer brach am Morgen im sogenannten Oxy-Gebäude aus, einem ehemaligen Verwaltungsgebäude in der Brüsseler Innenstadt. Es wird gerade für Luxuswohnungen, ein Hotel und ein Restaurant umgebaut. Rund 250 Arbeiter waren während des Unglücks in dem Gebäude, berichten belgische Medien. Einige von ihnen werden immer noch vermisst. Die Feuerwehr konnte den ersten Brand schnell löschen, aber die Flammen breiteten sich dann in den Luftschächten aus. Der Lift wurde zur Todesfalle. Zu einem

0: Fahrstuhl versuchen sich die Rettungsmannschaften am Nachmittag einen Zugang zu verschaffen.
1: Die US-Luftwaffe hat erneut Ziele im Iran attackiert. Die Behörden dort berichten unter anderem von Attacken auf die Stadt Bushehr im Süden des Landes. Dort steht das einzig aktive Atomkraftwerk im Iran. Auch aus anderen Landesteilen werden Angriffe gemeldet, etwa aus der Stadt Abadan, wo die älteste Ölraffinerie der Golfregion stehen soll. Über Schäden oder Opfer gibt es bislang keine Informationen. Auf der von Russland kontrollierten Halbinsel Krim gibt es massive Probleme mit der Stromversorgung. Hintergrund sind nach Angaben der Behörden die jüngsten Angriffe der Ukraine. Aus Köln, Philipp Rayon.
2: 2 Stunden Strom, 6 Stunden keinen Strom. Das hat der Gouverneur von Sevastopol für die Hafenstadt heute angeordnet. Sevastopol ist die größte Stadt auf der von Russland völkerrechtswidrig besetzten Halbinsel Krim. Der Gouverneur rief die Bevölkerung über den Messenger-Dienst Telegram dazu auf, Strom zu sparen und auf Geräte mit starkem Verbrauch zu verzichten. Die stundenweisen Stromabschaltungen würden nach und nach verschiedene Stadtteile betreffen. Der Abschaltplan soll zunächst für heute gelten. Wie lange die Maßnahmen nötig sind, ließen die örtlichen Behörden aber offen.
1: Das Leben in Pflegeheimen wird für ältere Menschen immer teurer. Im bundesweiten Durchschnitt mussten Bewohner mehr als 3.360 Euro pro Monat aus eigener Tasche zuzahlen. Zahlen für Norddeutschland hat Inken Henkel aus der NDR-Nachrichtenredaktion.
3: Die Kosten für einen Pflegeplatz sind in Mecklenburg-Vorpommern besonders stark gestiegen. Stand Anfang Juli lag die Eigenbeteiligung dort bei gut 3.000 Euro im Monat. Das sind über 10% mehr als ein Jahr vorher. Allerdings sind diese Kosten im Ländervergleich noch günstig. Am teuersten ist die Pflege in Bremen mit durchschnittlich fast 3.800 Euro Selbstbeteiligung. In Schleswig-Holstein kostet ein Heimplatz inzwischen knapp 3.150 Euro im Monat. Hamburg liegt mit einer Eigenbeteiligung von knapp 3.500 Euro etwas über dem Bundesschnitt. Die Zahlen hat der Verband der Ersatzkassen ermittelt. Die Abweichungen von Bundesland zu Bundesland sind unter anderem darauf zurückzuführen, dass die Pflegeheime unterschiedliche Personalschlüssel haben. Das soll angeglichen werden, aber das dauert.
1: Bei der Fußball-Weltmeisterschaft startet am Abend das erste Halbfinale. Ab 21 Uhr treffen in Dallas Frankreich und Spanien aufeinander. Aus dem ARD-WM-Team Felix Gerhardt.
4: Vize-Weltmeister gegen Europameister, die beste Offensive gegen die beste Defensive dieser WM. Und für viele Beobachter wird der heutige Sieger auch der Favorit fürs Finale sein. In New York soll es nach Informationen des Kicker heute ein Treffen zwischen der DFB-Spitze und Präsident Bernd Neuendorf und Red Bull-Geschäftsführer Oliver Minzlaff geben. Dabei sollen Ablösemodalitäten für Jürgen Klopp geklärt werden. Bereits am Samstag hatte der DFB verkündet, sich mit Klopp auf wesentliche Eckpunkte eines möglichen Vertrags als Bundestrainer geeinigt zu haben. Klopp ist aktuell noch als Head of Global Soccer beim Red Bull-Konzern tätig.
1: Das waren die Nachrichten. Das Wetter in Norddeutschland meist freundlich. Im südlichen Niedersachsen stellenweise Schauer, teils kräftige Gewitter, 21 bis 29 Grad. Der Deutsche Wetterdienst warnt in den südöstlichen Landesteilen Niedersachsens vor schweren Gewittern mit Sturmböen, heftigem Starkregen und Hagel. Nachts oft klar, in Südniedersachsen einzelne Gewitter, Tiefstwerte 18 bis 10 Grad. Morgen viel Sonne, später vereinzelte Gewitter, Höchstwerte 22 bis 30 Grad. Am Donnerstag wechselhaft wieder 22 bis 30 Grad und am Freitag freundlich, gebietsweise Schauer und Gewitter 22 bis 28 Grad. Es ist jetzt 17.05 Uhr.
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6: Man könnte so tollkühn sein und reflexhaft denken, Computerspiele, das ist doch was für die jungen Leute. Letztens war ich auf einem 50. Geburtstag und traf dort Altersgenossen des Geburtstagskind, die zum Beispiel ganz begeistert World of Warcraft spielen. Und das seit mehreren Jahrzehnten. Historische Computerspiele sind in dieser Stunde eins der Themen. Warum eine Computerspiele-Sammlung gerade auf der Kippe steht und was man von historischen Computerspielen lernen kann, das möchten wir klären. Und so viel verspreche ich schon mal. Ich habe auch noch ein paar wunderbare Anwärter auf den NDR-Kulturpreis des schönsten Wortes. Ja. Danke für alle, die mitmachen mit ihren Vorschlägen. Viel ist schon zusammengekommen. Schreiben Sie uns an studio.ndrkultur@ndr.de oder nutzen Sie die NDR-Kultur-App. Willkommen.

von den Beatles. Here, There and Everywhere. Miloš Karadaglić war das hier, der Gitarrist NDR Kultur. Anlass war die Wahl und Bestimmung des schönsten Wortes sämtlicher Sprachen der Erde. Wir haben vor etwas mehr als einer Stunde darüber gesprochen mit Rebecca Burke, eine Expertin für die Sprache der Maori. Ausgelobt hat diesen Preis eine Firma, die, ich glaube, recht intelligente Sprach-Apps herstellt für Telefone und Tablets. Und dieser Begriff war Kaitiakitanga aus dem Maori, der eine sehr komplexe Bedeutung hat, aber es geht schon um den Einklang zwischen Mensch und Natur. Und daraufhin habe ich Sie gefragt, was sind denn Ihre Lieblingsbegriffe? Und da kommt zum Beispiel gerade von Marion aus Buxtehude zauberhaft. Seit Jahren sei das ein Wort, das sie leidenschaftlich gern benutze. Es träfe so oft das Besondere, die Verzauberung, das mehr nach schön, besonders und treffend klänge. Ja, ein wunderbarer Vorschlag. Vielen, vielen Dank. Und dann von einem Hörer, Sven Rau heißt er, der uns aus Thüringen hört und viel mit dem Auto unterwegs ist. Und er sagt, er freue sich immer, wenn er dann in den Einzugsbereich des NDR käme. Und kann man ja auch leicht verwechseln, NDR-Kultur und MDR-Kultur. Wir haben letztens schon hier diskutiert, den Brocken zu kapern und dann noch ein paar extra Antennen aufzustellen, um weiter senden zu können. Und er schlägt vor, Kindergarten, ein Garten, in dem Kinder gedeihen. Ja, das stimmt. Und das Schöne ist ja auch, dass es diesen Begriff aus der deutschen Sprache auch im Englischen und im Russischen gibt. Also ein wahrhaft ostwestlicher Begriff. Sven Rau hat ihn vorgeschlagen aus Thüringen. Dankeschön.

Jetzt habe ich wohl lauter schönen Wörtern verabsäumt, Ihnen mitzuteilen. Das hier ist unser Album der Woche. Frühe Lieder von Gustav Mahler sind daraus. Serenade aus Don Juan aus den Liedern und Gesängen. Peter Mauro, der Tenor, singt hier, begleitet von Joseph Middleton, Klavier.

0: Ein Rondo für zwei Flöten. Und was ist das für ein wunderbares Gebläse hier? Patrick Galois und Katsunori Seo, natürlich beide Flöte, begleitet von der Sinfonia Finlandia, Jyväskylä und Patrick Galois, NDR Kultur. In meiner Teenager-Jugendzeit, da kamen die Gameboys auf und alle Kinder begannen ihre Köpfe nach unten zu richten und auf diese pixeligen schwarz-grau Bildschirme oder Displays zu schauen und irgendwelche Figuren rumhüpfen zu lassen. Heutzutage sind diese Geräte längst ausgestorben, aber für Höchstpreise werden original verpackte Altgeräte nebst Spielen gehandelt. Ja, es gibt tatsächlich solche alten Geräte, die einen irrsinnigen Sammlerwert haben. Computer und Videospiele gehören längst zur Kulturgeschichte, aber viele Klassiker gehen eben auch verloren, weil die Geräte, mit denen man sie spielt, nicht mehr vorhanden sind oder weil Online-Angebote abgeschaltet werden oder Datenträger kaputt gehen. Aus diesem Grund sollte in Deutschland die weltweit größte Computerspielesammlung entstehen. Doch, Überraschung, das Projekt steht jetzt vor dem Aus.
1: Game over. Dieser Begriff passt ausnahmsweise nicht nur auf den Bildschirm, sondern auch auf eines der größten Archivprojekte für Computerspiele weltweit. Seit mehr als 10 Jahren arbeiteten Museen, Wissenschaft und Spielebranche daran, ein zentrales Archiv für Computer- und Videospiele aufzubauen. Mehr als 60.000 Titel sollten dort dauerhaft bewahrt werden, samt Verpackungen, Handbüchern, Werbematerialien und historischer Hardware. Die Grundlagen dafür waren längst gelegt. Eine Datenbank existiert bereits. Für den Aufbau flossen rund 1,5 Millionen Euro öffentliche Fördermittel. Doch für den nächsten Schritt, ein dauerhaft finanziertes Archiv, fehlt die Anschlussfinanzierung, sagt Sandra Winterberg. Sie ist Geschäftsführerin der Internationalen Spielesammlung.
2: Der operative Betrieb wird eingestellt und was uns aber ganz wichtig war jetzt als Gesellschafter und als Geschäftsführerin, dass es eine digitale Datenbank gibt und die bleibt weiterhin bestehen. Die ist erreichbar unter games-archive.org.
1: Für die Beteiligten ist das mehr als das Ende eines Projekts. Denn digitale Spiele zu erhalten ist oft deutlich schwieriger als Bücher oder Filme zu archivieren. Viele Titel laufen nur auf längst veraltete Hardware, andere funktionieren ohne inzwischen abgeschaltete Online-Dienste überhaupt nicht mehr. Für Sandra Winterberg ist die Bewahrung von Games trotzdem wichtig.
2: Computerspiele sind genauso wie Bücher, Musik oder Filme, weil das so am nächsten mit dran ist, ein Kulturgut. Und bei den anderen ist es unstreitig so, dass sie bewahrt werden. Bei den Computerspielen sind wir noch nicht ganz so weit. Gleichzeitig ist es aber so, dass sie das gleiche Schicksal haben wie viele der anderen. Das heißt, die physischen Datenträger verfallen zum Beispiel.
1: Längst gelten Computerspiele als Kulturgut. Sie erzählen Geschichten, spiegeln ihre Zeit wider und prägen Generationen. Entsprechend sollte die internationale Computerspielesammlung nicht nur sammeln, sondern das Material auch für Forschung, Wissenschaft und Medien zugänglich machen. Ganz verloren sind die bisherigen Arbeiten allerdings nicht. Die Spiele bleiben zunächst in den Sammlungen der beteiligten Einrichtungen. Auch die Datenbank und die bisherigen Ergebnisse sollen erhalten bleiben. Wie es damit weitergeht, wird derzeit geprüft, sagt die Leiterin der Internationalen Spielesammlung Sandra Winterberg.
2: Bei der Datenbank ist es so, die wird erstmal, wenn man so will, konserviert. Die wird nicht weiter gepflegt. An und ab muss man auch da mal was aktualisieren, sonst kann man die nicht mehr erreichen. Aber sie wird natürlich, wie viele andere Informationsquellen, auch nicht besser dadurch, dass man nicht mit ihr arbeitet.
1: Und vielleicht ist Game Over am Ende doch nicht der endgültige Abspann. Denn die Verantwortlichen betonen, dass sie weiterhin davon überzeugt sind, dass Games genauso dauerhaft bewahrt werden sollten wie Bücher oder Filme.
2: Wenn es ein Signal gibt, dass irgendwo noch öffentliche Förderung herkommt, dann könnte man das reaktivieren, müsste wahrscheinlich in einem gewissen Zeitraum, also ich weiß nicht, ich sag mal 12 bis 18 Monate, weil sonst macht es irgendwann keinen Sinn mehr.
1: Die Hoffnung ist, dass das Projekt eines Tages in anderer Form doch noch weitergeführt werden kann.
0: Jonas Kühlberg über das Aus für die internationale Computerspielesammlung ICS, die in Deutschland geplant war, aber wie an so vielen Punkten in unserer Gegenwart fehlt das Geld. Was bedeutet das und was ist überhaupt so wichtig und attraktiv daran, historische Computerspiele zu spielen? Das frage ich hier gleich einen Spielexperten. Vorher hören wir ein bisschen Videospielmusik, ein Klassiker, Final Fantasy Main Theme.

0: gerade ganz überrascht. Ja, erstmal hier applaudieren lassen. Überrascht, weil ich habe eine Zeit lang, ich glaube, sämtliche Alfred Hitchcock-Filme oder zumindest fast sämtliche geschaut. Aber dass in Der Mann, der zu viel wusste, diese gigantische Kantate auftaucht, das war mir gar nicht mehr so klar. The Stormy Clouds Kantata aus Der Mann, der zu viel wusste, von Arthur Benjamin und Bernard Herrmann. Und das war eine Aufnahme mit dem Sinfonieorchester und dem Chor des dänischen Rundfunks. John Mosseri und Claudia Kidon war die Solistin. 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Ein Rohrkrepierer ist es geworden, das deutsche Computerspielarchiv. Das sollte eine riesige haptische, aber auch digitale Sammlung von Games aus allen Zeiten sein. Nun bleiben die Fördermittel weg, deswegen wird das nichts. Ich habe darüber gesprochen mit dem Gaming-Experten Ilyas Alaoui und habe ihn zuerst gefragt, ob er denn diese kleine Version dieses Archivs, das es nun in groß gar nicht geben wird, überhaupt nutze.
1: Ich persönlich nutze die Sammlung gerade gar nicht so doll, weil sie aktuell nur in digitaler Form besteht. Das ist im Grunde ein Nachschlagewerk, wo man draufschauen kann, für welche Plattform gerade ein Spiel erschienen ist. Das ist aktuell tatsächlich auch gar nicht so umfangreich und nicht vollständig. Deswegen finde ich die internationale Computerspielesammlung, wie sie aktuell gerade stattfindet und besteht, gar nicht so richtig hilfreich, wenn ich ganz ehrlich bin. Das war Phase 1. Aber diese Spielesammlung, die sollte eigentlich in zwei Phasen ausgerollt werden. Die Phase 2 ist viel spannender. Da sollte eine physische Bibliothek entstehen, die Sammlung der USK und des Deutschen Computerspielmuseums zusammenführt. Die USK ist im Grunde die Stelle, die dafür sorgt, dass die Spiele, die in Deutschland erscheinen, auch eine Alterseinstufung bekommen. Und die hat natürlich ein riesengroßes Archiv. Dieses Archiv sollte Teil dieser Computerspielesammlung werden. Das wird jetzt aber erstmal nicht passieren.
0: Warum ist die Bewahrung von so digitalen Unterhaltungsprodukten für Sie wichtig?
1: Naja, Videospielarchive erfüllen ja heute eine ähnliche Funktion wie Bibliotheken oder Filmarchive. Sie bewahren ein wichtiges Stück Kultur und Computer und Videospiele haben unsere Gesellschaft generationsübergreifend geprägt und sind anerkanntes Kulturgut. Und dementsprechend liegt es an uns, dieses digitale Kulturerbe für die Nachwelt zu bewahren. Und deswegen bin ich der Meinung, dass das eine sehr, sehr wichtige Funktion erfüllen muss. Dazu kommt, dass physische Datenträger, wie wir sie aktuell haben, ja auch nicht so richtig perfekt sind. Sie können mit der Zeit Schäden nehmen. Und deswegen sind digitale Archive eigentlich zukunftsweisend und wichtig für diese Kulturbewahrung. Aber das wird leider immer schwieriger. Und ich habe auch nicht so richtig das Gefühl, dass da ein bisschen Bewegung reinkommt, was dieses Thema angeht.
0: So, jetzt in meiner digital wachen Zeit, da ging es los mit dem C64, dann Atari, dann irgendwann diverse Konsolen. Man braucht ja zum Teil auch die Plattform, um gewisse Spiele dann wieder rekreieren oder wieder spielen zu können. Muss man das dann auch alles archivieren?
1: Theoretisch schon. Es gibt ja auch andere Herangehensweisen. Man kann Emulatoren nutzen. Emulatoren sind aktuell extrem wichtig, um Archivarbeit zu leisten. Aber da ist ein riesengroßer Rattenschwanz hinter Urheberrechtsfragen und so weiter. Gerade in Deutschland ist das gar nicht mal so einfach, Emulatoren so 100% legal zu nutzen.
0: In Musik ist das ja auch ein großes Problem, die Avantgarde der 60er Jahre heute noch aufzuführen, weil gewisse Geräte einfach nicht mehr vorhanden sind. Ist das in der Welt des Gamings, der Computerspiele auch schon so, dass Dinge komplett verloren sind?
1: Absolut, gerade auf digitaler Ebene. Da müsste man nur auf Plattformbetreiber zum Beispiel schauen. So ein Unternehmen wie Nintendo, die veröffentlichen alle paar Jahre eine neue Konsole. Und für diese Konsole gibt es auch einen digitalen Store. Wenn dann eine neue Konsole erscheint, wird die alte Konsole samt ihres Stores langsam ausrangiert. Und irgendwann wird dann der Store dementsprechend offline genommen, weil nicht mehr so viele Leute diesen Store nutzen. Aber dadurch verschwinden auf einem Schlag unzählige Spiele, die nur über diesen Weg erhältlich waren.
0: Welches ältere Spiel, und das sind ja schon Spiele, die 10 oder 20 Jahre alt sind, spielen Sie regelmäßig und warum?
1: Ich bin ein riesengroßer Nintendo-Fan und spiele regelmäßig die alten Zelda-Spiele beispielsweise. Das erste Zelda-Spiel ist 1986 für den NES erschienen, für das Nintendo Entertainment System. Und das spiele ich sehr, sehr gerne, weil das halt nach wie vor ein Spiel ist, das ein bisschen reduzierter daherkommt. Damals wurden Spiele anders gemacht. Sie haben irgendwie einen Vibe, den ich mega faszinierend finde. Und wenn Nintendo beispielsweise sich irgendwann dazu entscheidet, uns ist dieses Spiel nicht mehr so wichtig und wir wollen es nicht mehr anbieten, das zerreißt mir das Herz, weil ich der Meinung bin, dass solche Spiele auch viele, viele, viele Jahre nach Veröffentlichung weiterhin zugänglich gemacht werden sollten.
0: Ilias Aloui, herzlichen Dank.

0: live Segerstam mit dem dänischen Radiosinfonieorchester und dem Liebeslied aus den historischen Szenen von Jean Sibelius. 17:45.
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0: So viel möchte ich schon mal verraten. Diese Filmkritik, die Sie gleich hören von unserer Autorin Walli Müller, hat in unserer heutigen Morgenkonferenz bei NDR Kultur zu heißen Reaktionen geführt. Ganz unterschiedliche Sichtweisen auf das, was in diesem Film dargestellt wird. Es geht nämlich um die Rolle von Frauen in Humor, Comedy, Kabarett oder überhaupt vor der Kamera. Der Film Was haben wir gelacht? Erzählt ab morgen, ab Donnerstag übermorgen in den Kinos den Weg von Pionierinnen auf die Spaßbühnen und vor die Kameras in den Fernsehstudios. Walli Müller hat sich den Film angeschaut.
2: Karneval in Köln Anfang der 80er. Die Bühne betritt Hella von Sinnen als Putzfrau Schmitz.
3: Ich hatte bis eben alle Hände voll zu tun, weil der Herr Pullheim, der rührt im Haushalt ja keinen Finger. Als der vor 14 Tagen mal den Müll rausgetragen hat, haben wir alle geweint vor Glück.
2: Heute erinnert sie sich mit Grauen an die Ochsentour damals.
4: Anstrengend. Du weißt, wie du Pointen setzt und du weißt, dass das Publikum lacht. Aber dann landest du eben auch auf Herrensitzungen. Und wenn eine Rednerin dann auch noch kam, gingen die geschlossen raus, um einen Kölsch zu trinken und ein Würstchen zu essen. Und das war sehr verletzend. Das hat meine Gefühle verletzt.
2: Hella von Sinnen ist eine von 5 Entertainerinnen, die im Film von ihren mühsamen Anfängen allein unter Männern erzählen. Neben Maren Kreumann, Gabi Köster, Bettina Böttinger und Esther Schweins. Die Idee, sie zu befragen, hatte Regisseurin Isabel Schneider. Denn worüber gelacht wird, erzählt auch eine Menge über die Gesellschaft.
5: Witzig sein ist eine Machtfrage, weil sich dadurch ja auch eine bestimmte Sicht auf die Welt abzeichnet. Und Frauen waren halt nie in der aktiven Rolle zu sagen, das sind die Themen, die wir setzen wollen.
2: Selbst erst 1995 geboren, blickt Isabel Schneider mit einer gewissen Verwunderung zurück.
5: Auch für mich gab es noch diese Thomas Gottschalk Wetten, dass Lagerfeuer-Momente ganz stark. Und ich sehe das aber heute als junge Frau, die schon feministisch sozialisiert wurde, total mit anderen Augen. Und frage mich schon, wieso meine eigene Mama oder meine eigene Elterngeneration, warum die das nicht so gestört hat irgendwie und die uns da als Kinder unhinterfragt vorgesetzt haben.
2: Ihre Co-Regisseurin Eva Müller ist 16 Jahre älter und hat es noch als ganz normal erlebt, dass bei Carell sexistische Witze gerissen, bei Kuhlenkampf die Schönheit der blonden Assistentin gepriesen und auf der Wetten-das-Couch weibliche Knie getätschelt wurden.
6: Gunther, du würdest einsehen, dass ich vielleicht neben Frau Schiffer sitzen möchte.
7: Uns war es aber total wichtig, dass wir nicht die Humorpolizei sind und sagen, das ist lustig, das ist nicht lustig, sondern die Mechanismen haben uns interessiert. Was passiert, wenn Humor stattfindet?
6: Du bist, muss ich sagen, für ein Topmodel relativ, sagen wir mal, rund. Die meisten sind ja so ganz flach. Ich finde das ja sehr schön.
2: In 2-jähriger Fleißarbeit hat Isabel Schneider mit Kolleginnen die Archivszenen ausgegraben, die Eva Müller bei den Interviews dann den Protagonistinnen vorführte. Spontanreaktionen von Maren Kreumann und Gabi Köster.
8: Puh, aber hallo, in der Dichte doch sehr deutlich, mehrheitlich übergriffig.
9: Das wird mir jetzt bewusst, weil früher habe ich auf sowas nicht geachtet.
2: Müssen wir uns heute dafür schämen, worüber wir gestern gelacht haben?
7: Also das ist keine Abrechnung, sondern es geht wirklich darum zu zeigen, was war los, was haben diese Frauen für Rollen gespielt in all dem, wie bewerten sie sich selber heute auch kritisch und was macht das mit einer Gesellschaft, wenn die, die das Mikro in der Hand haben, immer weiße Männer sind.
2: Was es mit ihr persönlich machte, erzählt Esther Schweins im Film sehr bewegend, immerzu auf ihre Schönheit reduziert zu werden, erniedrigend.
10: Erstmal herzlichen Glückwunsch. Ja, Sie haben viel Glück gehabt, wunderschöne Haare.
11: Danke.
10: Schöne Zähne.
12: Das war nichts Besonderes. Es ging uns Frauen damals so.
2: Erschreckend, was Fernsehfrauen damals weglächeln mussten. Über vieles kann man in der Rückschau aber auch schmunzeln, da heute Komikerinnen wie Maren Kreumann oder Caroline Kebekus in ihren Fernsehshows bestimmen, über welche Themen gelacht wird. So macht der Film insgesamt große Freude als Gesellschaftskomödie mit Happy End.
7: Humor kann so schnell Dinge schaffen, die Reden im Bundestag in 5 Stunden nicht schaffen. So, das ist halt ganz toll. Das ist eine Form von Teilhabe.
0: Frauen im Unterhaltungsfernsehen, als das noch was Besonderes war. Davon erzählt dieser Film, Was haben wir gelacht, am Donnerstag in den Kinos. Walli Müller hat ihn vorgestellt.

gewaltig. Dieses Stück und wie er das spielt. John Williams mit der Allemande aus der Lautensuite in G-Moll von Johann Sebastian Bach. Kaitia Kitanga wurde gerade gewählt zum schönsten Wort der Welt. Wer hat das gemacht? Ein Konzern, eine Firma, die, ich glaube, recht intelligente Sprachlern-Apps herstellt. Und wir haben das heute zum Anlass genommen, einerseits, das ist jetzt schon anderthalb Stunden her, über dieses Wort zu sprechen, aber Sie auch nach Ihren Lieblingswörtern zu fragen. Und da sind noch ein paar Vorschläge gekommen von Hörerinnen und Hörern von NDR Kultur über die NDR Kultur-App, die ich Ihnen nicht vorenthalten möchte. Zwei Vorschläge von Friederike Bergel aus Kassel, die aus dem Norwegischen kommen. Klemm für Umarmung und Hjemlengsel für Heimweh. Ich kann hier keine Garantie für die Aussprache übernehmen. Das sind lautmalerische Wörter, sagt sie völlig zu Recht, Friederike Bergel aus Kassel, die man auch schon ohne Sprachkenntnis des Norwegen versteht. Das stimmt allerdings. Und dann hat Susanne Niemitz geschrieben, die hat, und ich wusste gar nicht, dass es das gibt, eine virtuelle Wortpatenschaft übernommen, und zwar für den schönen alten deutschen Begriff frommen. Auch herrlich. Ich sollte häufiger im Radio sagen,

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1: Um 18 Uhr mit Peter Eichenberg. Bei einem Besuch im Ahrtal in Rheinland-Pfalz hat Bundespräsident Steinmeier den Menschen seine Solidarität zugesichert. Auch 5 Jahre nach der Flutkatastrophe sei der Bund in der Verantwortung, den Wiederaufbau in den betroffenen Regionen zu unterstützen, sagte der Bundespräsident. Aus Bad Neuenahr-Ahrweiler Christian Giese-Kessler.
2: Er wolle mit seinem Besuch auch ein Zeichen setzen, dass die Bundesregierung die Menschen im Ahrtal nicht vergesse, so Steinmeier. Bei der Veranstaltung war auch der rheinland-pfälzische Ministerpräsident Gordon Schnieder zu Gast. Er betonte, dass das Ahrtal auch bei der neuen CDU-geführten Landesregierung einen hohen Stellenwert hat. Die Landrätin des Kreises Ahrweiler, Cornelia Weigand, nutzte den prominenten Besuch, um eine ihrer Kernforderungen der letzten Wochen erneut zu platzieren. Ihrer Ansicht nach muss der Bund den Wiederaufbaufonds auch für überregionale Projekte wie große Regenrückhaltebecken öffnen, denn nur so sei langfristig ein ausreichender Schutz vor einer neuen Flut realistisch.
1: Zwischen den USA und Iran gehen die gegenseitigen Attacken weiter. Zuletzt hat die US-Luftwaffe erneut Ziele im Iran angegriffen. Vorher bombardierte der Iran Schiffe in der Straße von Hormuz sowie Ziele in Bahrain und Jordanien. Aus der NDR-Nachrichtenredaktion Nils Hansen.
3: Die USA fliegen mit unveränderter Härte Luftangriffe, etwa auf die Stadt Abadan, dort wo die älteste Ölraffinerie der Golfregion steht. Angegriffen wurde auch der Ort Bushehr. Dort steht das einzige Atomkraftwerk im Iran. Vorher waren auch in einer Hafenstadt Explosionen zu hören, die nahe der Straße von Hormuz liegt. Damit steht wieder die für den weltweiten Ölhandel wichtige Meerenge im Fokus. Die US-Armee will eigenen Angaben zufolge die iranischen Fähigkeiten für Angriffe auf die kommerzielle Schifffahrt schwächen. US-Präsident Trump hat angekündigt, um 22 Uhr deutscher Zeit mit einer Seeblockade gegen den Iran zu beginnen.
1: Vom Plan, eine Gebühr von Schiffen auf der Straße von Hormuz zu verlangen, ist Trump inzwischen wieder abgerückt. Das habe er nach Gesprächen mit den Führungsspitzen im Nahen Osten beschlossen, teilte der US

0: Präsident auf seiner Plattform Truth Social mit. Er werde die Abgabe mit Handels- und Investitionsabkommen ersetzen, die die Golfstaaten mit den USA schließen würden. Mit der Schutzgebühr in Höhe von 20% des jeweiligen Frachtwerts von Schiffen sollten ursprünglich die Kosten für den Schutz der Meerenge gedeckt werden. Die Zahl der Kriegsdienstverweigerer in Deutschland ist deutlich gestiegen. In den ersten 6 Monaten dieses Jahres gingen bislang mehr als 5.800 Anträge beim Bundesamt für Familie und zivilgesellschaftliche Aufgaben ein. 2025 waren es noch knapp 3.900. Aus Berlin, Katrin Aue.
1: Die Behörde entscheidet über die Anträge. Ihrer Einschätzung nach sind zwei Entwicklungen für die höheren Zahlen verantwortlich. Erstens die aktuelle Weltpolitik. Damit dürfte unter anderem Russlands Krieg gegen die Ukraine gemeint sein. Und zweitens der neu eingeführte freiwillige Wehrdienst und die damit verbundene höhere Aufmerksamkeit für das Thema. Seit Anfang des Jahres verschickt die Bundeswehr Fragebögen an alle 18-Jährigen, um die Bereitschaft zum Wehrdienst abzufragen. Damit will die Bundeswehr die Zahl der Wehrdienstleistenden erhöhen und letztlich die Zahl der an der Waffe ausgebildeten Personen für den Ernstfall.
0: Bei der Fußball-Weltmeisterschaft findet am Abend das erste Halbfinale statt. Ab 21 Uhr treffen in Dallas Frankreich und Spanien aufeinander. Aus dem ARD-WM-Team Felix Gerhardt.
2: Es ist das Duell der besten Offensive gegen die beste Defensive. Frankreich setzt auf Umschaltspiel und hat im Turnier schon 16 Tore erzielt. Spanien überzeugte bislang mit geduldigem Ballbesitzfußball und hat in 6 Spielen erst ein einziges Gegentor kassiert. In New York soll es nach Kicker-Informationen heute ein Treffen zwischen der DFB-Spitze um Präsident Bernd Neuendorf und Red Bull-Geschäftsführer Oliver Minzlaff geben. Dabei sollen Ablösemodalitäten für Jürgen Klopp geklärt werden. Bereits am Samstag hatte der DFB verkündet, sich mit Klopp auf wesentliche Eckpunkte eines möglichen Vertrags als Bundestrainer geeinigt zu haben. Klopp ist aktuell als Head of Global Soccer beim Red Bull-Konzern tätig.
0: Radprofi Tadej Pogačar hat die 10. Etappe der Tour de France gewonnen. Der Titelverteidiger setzte sich zwischen Aurillac und Le Luron im Zentralmassiv durch. Zweiter wurde der Belgier Remco Evenepoel, dritter der Franzose Paul Sexas vor Florian Lipovic. Der Slowene Pogačar liegt in der Gesamtwertung nun mehr als 3 Minuten vor Verfolger Jonas Vingegaard. Das waren die Nachrichten. Das Wetter meist freundlich. Im südöstlichen Niedersachsen warnt der Deutsche Wetterdienst vor schweren Gewittern mit Sturmböen, heftigen Starkregen und Hagel. Nachts oft klar, in Südniedersachsen noch einzelne Gewitter, Tiefstwerte 18 bis 10 Grad. Morgen viel Sonne, vereinzelt später Gewitter, 22 bis 30 Grad. Am Donnerstag ist es wechselhaft bei 22 bis 30 Grad, am Freitag dann freundlich, gebietsweise Schauer und Gewitter 22 bis 28 Grad. Es ist 18.05 Uhr.
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4: Heute mit 2 Ballettmusiken aus Frankreich von Léo Delibes und von Henri Sauguet. Und falls Sie den Namen noch nicht kennen sollten, am Ende dieser Stunde wissen Sie Bescheid und kennen auch seine Suite Les Forains, übersetzt die Gaukler. Ich heiße Franziska von Busse. Herzlich willkommen. Der Komponist Léo Delibes, der hat im 19. Jahrhundert etwas gemacht, das wirkt bis heute nach. Er hat nämlich Ballettmusiken geschrieben, die nicht einfach musikalischer Hintergrund sind für eine Tanzaufführung, sondern vielmehr ein eigenes künstlerisches Gegengewicht zum Tanz auf der Bühne. Sehr ausdrucksstark, sehr farbig, voller Atmosphäre. Das haben sich dann spätere Kollegen wie Peter Tschaikowski von ihm abgeschaut. Und deswegen funktioniert diese Musik auch ganz ohne Tanz, das werden wir gleich hören. Vielleicht trotzdem ganz kurz was zur Handlung. Daran wird die Waldnymphe Silvia vom Jäger Orion entführt. Es gelingt ihr aber, sich selbst zu befreien. Ungewöhnlich damals für eine weibliche Figur. Aber sie gehört ja auch zum Gefolge der Jagdgöttin Diana. Unabhängig davon, die Liebesgeschichte mit dem Hirten Aminta, die geht am Ende auch gut aus. Hier ist das Ballett Silvia, gespielt vom Royal Scottish National Orchestra. Die Leitung hat Neeme Järvi.

Einmal in voller Länge und Schönheit die Ballettsuite Sylvia von Leo Delib. Das Royal Scottish National Orchestra hat gespielt unter Leitung von Neeme Järvi. 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Wir bleiben in Paris, machen aber einen Zeitsprung um 70 Jahre. 1945, kurz nach Ende des Zweiten Weltkriegs, führt der Choreograf Roland Petit zum ersten Mal sein Ballett Les Forains auf die Gaukler. Die Musik dazu stammt von Henri Sauguet. Der hat eine Weile bei Erik Satie studiert und er versteht sich sehr gut mit Roland Petit. Gemeinsam wollen sie nämlich eine ganz neue Art Ballett erschaffen. Modern, unkompliziert, nicht so überzuckert, wie sie das etwa im Pariser Opernbetrieb empfinden. Ja, und das passt alles ziemlich gut zusammen. Die Geschichte von der fahrenden Zirkustruppe, die auf der Straße ihre Künste zeigt, die eingängige Musik von Henri Sauguet und damals bei der Uraufführung auch noch die Ausstattung für das Ballett. Kurz nach dem Krieg waren die Mittel knapp, das heißt, die Verantwortlichen für Bühnenbild und Kostüme mussten erfinderisch sein und mit dem arbeiten, was sie so finden konnten. Also eine ziemlich bemerkenswerte Gesamtkonstruktion, die Musik von Henri Sauguet zum Ballett Die Gaukler hat 2017 Neeme Järvi noch einmal neu eingespielt mit dem estnischen Nationalorchester.

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1: Um 19 Uhr mit Peter Eichenberg. Am 5. Jahrestag der Flutkatastrophe im Westen Deutschlands hat Bundespräsident Steinmeier den Betroffenen und Angehörigen der 184 Toten erneut sein Beileid ausgesprochen. Neben Leid, Zerstörung und Verlust habe es aber auch Solidarität in ungeahntem Ausmaß gegeben. Die Menschen hätten nicht aufgegeben, sondern sich gegenseitig unterstützt. Das Staatsoberhaupt äußerte sich im Rahmen einer Gedenkstunde im nordrhein-westfälischen Landtag. Für die Zukunft forderte der Bundespräsident einen besseren Hochwasserschutz, etwa durch Warnsysteme, und einen gestärkten Katastrophenschutz. Zugleich dürfe der Klimaschutz in unserem Industrieland nicht aus den Augen verloren werden, so Steinmeier. Die USA und der Iran greifen sich weiter gegenseitig an. Zuletzt hat die US-Luftwaffe erneut Ziele im Iran attackiert. Vorher bombardierte der Iran Schiffe in der Straße von Hormuz sowie Ziele in Bahrain und Jordanien. Unterdessen ist US-Präsident Trump von dem Plan, eine Gebühr von Schiffen auf der Straße von Hormuz zu verlangen, wieder abgerückt. Er werde die Abgabe mit Handels- und Investitionsabkommen verrechnen, die Golfstaaten mit den USA schließen würden. Mit der Schutzgebühr in Höhe von 20% des jeweiligen Frachtwerts von Schiffen sollten ursprünglich die Kosten für den Schutz der Straße von Hormuz gedeckt werden, so der US-Präsident. Bei der Fußballweltmeisterschaft findet am Abend das erste Halbfinale statt. Ab 21 Uhr treffen in Dallas Frankreich und Spanien aufeinander. Aus dem ARD-WM-Team Felix Gerhardt.
2: Es ist das Duell der besten Offensive gegen die beste Defensive. Frankreich setzt auf Umschaltspiel und hat im Turnier schon 16 Tore erzielt. Spanien überzeugte bislang mit geduldigem Ballbesitzfußball und hat in 6 Spielen erst ein einziges Gegentor kassiert. In New York soll es nach Kicker-Informationen heute ein Treffen zwischen der DFB-Spitze um Präsident Bernd Neuendorf und Red Bull-Geschäftsführer Oliver Minzlaff geben. Dabei sollen Ablösemodalitäten für Jürgen Klopp geklärt werden. Bereits am Samstag hatte der DFB verkündet, sich mit Klopp auf wesentliche Eckpunkte eines möglichen Vertrags als Bundestrainer geeinigt zu haben. Klopp ist aktuell als Head of Global Soccer beim Red Bull-Konzern tätig.
1: Radprofi Tadej Pogačar hat die 10. Etappe der Tour de France gewonnen. Der Titelverteidiger setzte sich zwischen Aurillac und Le Rouen im Zentralmassiv durch. Der Slowene liegt in der Gesamtwertung nun mehr als 3 Minuten vor Verfolger Jonas Vingegaard. Das waren die Nachrichten. Das Wetter in Norddeutschland meist freundlich. Im südöstlichen Niedersachsen warnt der Deutsche Wetterdienst vor schweren Gewittern mit Sturmböen, heftigem Starkregen und Hagel. Nachts oft klar, in Südniedersachsen noch einzelne Gewitter.

0: Tiefstwerte 18 bis 10 Grad. Morgen viel Sonne, später vereinzelte Gewitter 22 bis 30 Grad. Und am Donnerstag wechselhaft 22 bis 30 Grad. Es ist 19.03 Uhr.
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2: Zwei Aufnahmen mit wahrlich legendären Streichquartettformationen haben wir heute für Sie. Aufnahmen mit dem Emerson und mit dem Tokyo String Quartet. Beide spielen Beethoven, beide aus den Opus 18. Beethoven hatte sich ja sehr, sehr gründlich vorbereitet und wollte mit seinen Streichquartetten mit einem Paukenschlag die Musikwelt Wiens erschüttern. Das ist ihm gelungen. Hören Sie nun das Emerson String Quartet mit Ludwig van Beethovens Streichquartett Opus 18 Nummer 1.

Ludwig van Beethoven, Streichquartett Opus 18, Nummer 1 mit dem Emerson-Quartett, aufgenommen in New York im Jahr 1994. 10 Jahre zuvor war das Tokyo String Quartett im Landesfunkhaus Hannover des NDR zu Gast. Er spielte dort unter anderem von Beethoven das Quartett Opus 18, Nummer 6 in B-Dur.

Das war das Tokyo String Quartet mit Ludwig van Beethovens Streichquartett Opus 18, Nummer 6. Und das war's für heute in unserer Sendung Musiker, heute mit zweimal Beethoven. Einen guten Abend wünscht Ihnen Ludwig Hartmann.

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1: Um 20 Uhr mit Sophia Spyropoulos. US-Präsident Donald Trump hat seinen Plan einer Schutzgebühr für die Fahrt durch die Straße von Hormus wieder fallen gelassen. Trump erklärte, er habe intensive Gespräche mit Vertretern der Golfstaaten geführt. Er wolle die Einnahmen nun mit massiven Handels- und Investitionsabkommen erzielen, die die Golfstaaten mit den USA abschließen wollten. Trumps gestrige Ankündigung einer 20-prozentigen Gebühr hatte für massive Kritik gesorgt. Der Verband Deutscher Reeder warf ihm vor, die freie Schifffahrt in Frage zu stellen. 5 Jahre nach der Flutkatastrophe in Nordrhein-Westfalen und Rheinland-Pfalz hat Bundeskanzler Friedrich Merz den Betroffenen und Hinterbliebenen sein Mitgefühl ausgedrückt. Der CDU-Politiker sagte bei einer Gedenkveranstaltung im Ahrtal, die Menschen dort hätten Dinge erlebt, die für die meisten Deutschen unvorstellbar seien. Die Katastrophe habe Einfluss auf viele Gesetze und Maßnahmen gehabt, um Deutschland besser auf Naturkatastrophen vorzubereiten. Bei der Sturzflut waren im Juli 2021 mehr als 180 Menschen ums Leben gekommen. Im Streit um mögliche Kürzungen beim Unterhaltsvorschuss plädiert die SPD für eine Lösung, die nicht zu Lasten Jugendlicher geht. Fraktionschef Matthias Miersch sagte, das Problem seien nicht die Kinder, sondern die Väter. Wer zahlen könne und es nicht mache, müsse künftig deutlich schneller und spürbarer den Staat im Nacken haben. Alleinerziehende erhalten Unterhaltsvorschuss, wenn der andere Elternteil nicht zahlt. Bundesfamilienministerin Karin Prien will, dass die Leistung nur noch bis zum 16. Geburtstag des Kindes gezahlt wird. In New York ist das Skelett eines Tyrannosaurus Rex für eine Rekordsumme versteigert worden. Nach Angaben des Auktionshauses Sotheby's kam der T-Rex mit dem Namen Gus für mehr als 43 Millionen US-Dollar unter den Hammer. Inklusive Gebühren ergibt sich eine Kaufsumme von mehr als 50 Millionen Dollar. Das Skelett war 2021 auf einer Rinderfarm im US-Bundesstaat South Dakota entdeckt worden. Es gehört zu den größten und vollständigsten T-Rex-Funden überhaupt. Titelverteidiger Tadej Pogačar hat auch die 10. Etappe der Tour de France gewonnen. Der slowenische Weltmeister holte sich nach knapp 167 Kilometern von Aurillac nach Le Liron den Tagessieg im Alleingang. Er baute damit seine Führung in der Gesamtwertung auf über 3 Minuten aus. Das waren die Nachrichten. Das Wetter: in der Nacht zunehmend bewölkt und einzelne Schauer oder Gewitter. Tiefstwerte 20 bis 14 Grad. Morgen erst abziehende Schauer, danach trocken. Am Nachmittag von Rheinland-Pfalz einzelne Schauer oder Gewitter 22 bis 34 Grad. Und am Donnerstag freundlich, meist trocken und dabei sommerlich warm. Und die Zeit, damit ist es 20.03 Uhr.
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2: Am Mikrofon begrüßt Sie herzlich Ursula Böhmer. Willkommen zu einem Konzert des Rheingau Musikfestivals, das Ihnen heute Abend

von HR2 Kultur präsentiert wird. Seit 1987 bringt das Rheingau Musikfestival alle Sommer wieder renommierte Klassik- und Jazzkünstlerinnen und Künstler zusammen, die in Klöstern, auf Schlössern, in Kurhäusern, Kältehallen oder auch mal in den Weinbergen anzutreffen sind. Eröffnet wird das Festival traditionell vom HR-Sinfonieorchester im Kloster Eberbach. In dem von Weinbergen umgebenen Klosteridyll haben einst die Zisterzienser gebetet und gearbeitet. Die schlichte Klosterbasilika ist 1985 auch als Filmkulisse bekannt geworden, in der Verfilmung von Umberto Ecos Roman »Der Name der Rose«. Spot on United Kingdom. Unter diesem Motto widmet das Festival in diesem Sommer Großbritannien einen ganzen Schwerpunkt. Und so stand auch schon beim Eröffnungskonzert am 20. Juni der britische Nationalkomponist auf dem Programm, Edward Elgar. Dessen rätselhafte Enigma-Variationen hatte das HR-Sinfonieorchester gemeinsam mit seinem Chefdirigenten Alain Altinoglu vorbereitet. Dazu hatte sich Altinoglu das Trompetenkonzert von Alexander Arutyunyan ausgesucht und zu Beginn die Polowetzer-Tänze von Alexander Borodin. Sie stammen ursprünglich aus seiner Oper Fürst Igor aus dem zweiten Akt, aber nachhaltig bekannt geworden sind sie als Orchestersuite, die gerne auch separat im Konzertsaal gespielt wird.

0: Das waren die Polowetzer Tänze von Alexander Borodin. Das HR-Sinfonieorchester hat unter der Leitung von Chefdirigent Aller Altinor Glü gespielt. In unserem ARD-Radio-Festival sind wir heute im Kloster Eberbach zu Gast. Dort wurde am 20. Juni das Rheingau-Musikfestival eröffnet. In jeder Saison hat das Festival Fokuskünstler. Und dazu gehört in diesem Jahr auch die junge französische Trompeterin Lucienne Renaudin-Wary. In insgesamt 4 Konzerten ist sie im Rheingau zu erleben. Für das Eröffnungskonzert hatte sich die 27-Jährige das Trompetenkonzert des Armeniers Alexander Arutyunyan ausgesucht. Eines der bekanntesten Trompetenkonzerte des 20. Jahrhunderts. Virtuos, aber auch lyrisch und melancholisch, gekoppelt mit armenischem Klangkolorit. Und zu gut Deutsch, sauschwer. Aber trotzdem eines von Lucienne Renaudin-Wary's absoluten Lieblingsstücken.
1: Because it's just so beautiful and I'm always happy when I play it. I love it because it really shows what the trumpet is capable of. We whistle, we shout, we cry, we do some beautiful melodies. Everything is in there with, at the end, a beautiful cadenza. So it shows the trumpet, really.
0: Das Konzert ist wunderschön, findet Lucienne Renaudin-Wary. Es zeige alles, was die Trompete so könne. Mal flüstern, mal schreien, mal weinen, wunderschöne Melodien spielen und dann noch die tolle Kadenz. Die Trompete ist für Lucienne Renaudin-Wary aber mehr als nur ein schönes Melodieinstrument. Sie sei ein veritabler Stimmenersatz, sagt sie, mit dem sie sich besser ausdrücken könne als mit Worten.
1: I mean that it's my way of expression. And I really feel so much more comfortable with my trumpet to express my feelings than with my words, as you can see. But yeah, it's just, I mean, it's me.
0: Wie so manche Musikerin aus der Geigen- und Klavierwelt spielt auch Lucienne Renaudin-Wary gerne barfuß bei ihren Auftritten. Auch in der kühlen Klosterbasilika Eberbach war sie unten ohne zu erleben.
1: Church is sometimes it's a bit cold, but that's usually it's fine. I think it's, yeah, we can do it everywhere. And what I love about that is that I feel very grounded and connected to what I'm surrounded by. Yeah, I feel comfortable, like I was playing at home. So maybe I feel less stress when I play barefoot.
0: Klar, so in Kirchen könne das auch mal kalt werden ohne Schuhe, aber eigentlich könne man das überall machen. Und was sie daran besonders liebe, sei dieses Gefühl von geerdet sein, verbunden sein mit der Umgebung. Sie fühle sich einfach wie zu Hause und weniger gestresst, wenn sie barfuß spiele, so Lucienne Renaudin-Wary. In der Basilika von Kloster Eberbach spielte sie also ohne Schuhe, dafür in einem grün-gelb gemusterten, mini-kurzen Ballonkleid. Und hier hören wir sie nun im Trompetenkonzert des armenischen Komponisten Alexander Arutyunyan. Das HR-Sinfonieorchester spielt unter seinem Chefdirigenten Aller Altinor Glü.

Lucienne Renaudin-Vary war die Solistin im Trompetenkonzert von Alexander Arutyunyan. Das HR-Sinfonieorchester wurde geleitet von Alain Altinoglu. Und bei so viel Applaus musste sich Lucienne Renaudin-Vary natürlich noch bei ihrem Publikum in der Basilika von Kloster Eberbach bedanken. Und das wollen wir Ihnen in unserem ARD-Radio-Festival jetzt natürlich nicht vorenthalten. Oblivion vom Tango-König Astor Piazzolla.

0: Oblivion von Astor Piazzolla, hier arrangiert für Trompete und Orchester. Das musikalische Dankeschön der Französin Lucienne Renaud-Davary nach ihrem Auftritt beim HR-Sinfonieorchester. Die Leitung hatte Alain Altinoglu. In unserem ARD-Radio-Festival hören wir heute das Eröffnungskonzert des Rheingau-Musikfestivals vom 20. Juni aus der Basilika von Kloster Eberbach. Für das HR-Sinfonieorchester sind die Konzerte im Rheingau immer der Höhepunkt der Saison. Danach geht es in die wohlverdiente Sommerpause. Allerdings birgt die Klosterbasilika mit ihrer halligen Akustik auch so manche Herausforderungen, findet Michael Höfele. Er ist Englischhornist im Orchester.
1: Also der Tag vor dem Konzert oder vor der Generalprobe ist immer schwierig. Man kommt an, es passt nicht. Die Plätze sind nicht ganz sicher, wo wir sitzen. Die Akustik ist schwierig. Es ist nichts zusammen, weil die Akustik einfach sehr schwierig ist. Wir proben ja immer vorher im Sendesaal. Und da geht's natürlich. Da sind wir das gewohnt. Es ist alles klar auf dem Punkt. Und dann kommt man in dieses Kloster. Und da muss man sich erstmal sammeln. Und es dauert immer. Da ist erstmal vielleicht ein bisschen schlechte Stimmung. Aber ich würde mal sagen, nach der ersten Probe, wenn jeder weiß, um was es geht, wenn man weiß, wie man da agieren muss, dann ist am nächsten Tag bei der Generalprobe, dann sind wir schon da.
0: Bei den Übertragungen in Radio, Fernsehen und Internet sorgt ein Team aus Tonmeistern und Toningenieuren für den sprichwörtlich guten Ton. Sie sitzen draußen vor der Basilika in einem Übertragungswagen vor Bildschirmen und Mischpulten, die verkabelt sind mit den Mikrofonen im Kirchenraum. Zahlreiche Mikrofone kommen hier zum Einsatz, erklärt Tonmeister Robin Bös.
2: Wenn wir jetzt von dem Optimal ausgehen, arbeiten wir gerne mit Mikrofonen, die relativ nah dran sind und direkt das Instrument abnehmen, aber ohne Mikrofone, die etwas entfernter sind und auch den Saal und die Akustik aufnehmen, würde das fürchterlich klingen. Also das sind eigentlich unsere Hauptmikrofone, die nennen sich auch Hauptmikrofon. Und davon, von der Platzierung dieser Hauptmikrofone, hängt unglaublich der Klang von so einem Orchester eben ab. Und im Kloster Eberbach platzieren wir auch Hauptmikrofone. Die werden dann aufgehängt an einem Stahlseil, weil wir haben ja auch die Übertragung mit Kameras im Fernsehen. Und die dürfen die Mikrofone obendrein auch eben nicht sichtbar sein. Aber wir verwenden da eben dann Mikrofonkapseln, die eine bisschen gerichtete Wirkung haben und damit die Möglichkeit haben, ein bisschen die Akustik auszublenden. Und natürlich stellen wir dann auch eben zu den einzelnen Instrumentengruppen jeweils noch Mikrofone dazu, damit man auch mal drauf eingehen kann, wenn jetzt ein spannendes Klarinettensolo passiert, damit man auch als Hörerin diesem Klarinettensolo so spannend wie möglich folgen kann, dass das nicht so entfernt klingt. So, also da kommen eben noch die nahen Mikrofone zum Einsatz. Das wird jetzt im Kloster Eberbach auch im Bereich von vielleicht 30 nahen Mikrofonen bewegen, aber dürfen auch nicht zu nah sein.
0: Die Basilika von Kloster Eberbach hat eine Nachhallzeit von etwa 4 Sekunden. Ein Nachhall, den die Tonmeister sozusagen zähmen müssen. Paradoxerweise kommt dabei dann aber auch ein Hallgerät zum Einsatz.
2: Kloster Eberbach, interessanter Fakt. Wie bei vielen großen Kirchen haben wir einen wahnsinnig langen Nachhall, aber ganz wenig akustische Informationen, die wir hören können. Es gibt wenig frühe Reflexionen, wie wir es nennen. Das heißt, die nächsten Begrenzungswände sind zu jeder Bühnenseite jeweils 20 Meter weit entfernt. Da kommt überhaupt nichts zurück. Das heißt, man hört über die Mikrofone einen wahnsinnig langen und späten Nachhall und dazwischen nichts. Das heißt, man hat diesen eigenartigen Eindruck für unsere Aufnahme, wenn man gar nichts macht. Wahnsinnig trockene Instrumente und dann kommt auf einmal eine riesige Klangwolke, die dann immer droht, quasi die Musik ein bisschen zu übertünchen. Also muss man dann versuchen, vielleicht doch noch ein bisschen näher und ein klein bisschen mehr die Fader von den einzelnen Instrumenten hochzumachen, aber dann kommt wieder dieser nahe trockene Eindruck. Also was machen wir? Wir nehmen unser 10.000 Euro Hallgerät und stellen einen Klang ein, der ein bisschen kürzer ist als das Kloster Eberbach und mischen das quasi mit dem natürlichen Hall, den wir nicht ändern können, der da ist und schaffen damit sozusagen eine Verbindung zwischen den Instrumenten, die sonst trocken klingen und der langen Nachhallfahne.
0: Soweit Tonmeister Robin Bös über das Zähmen der halligen Akustik im Kloster Eberbach. Hier wurde am 20. Juni das Rheingau Musikfestival eröffnet. Spot on United Kingdom heißt das Motto des Festivals in dieser Saison. Und so wird in den kommenden 2 Monaten ein besonderes Augen- und Ohrenmerk auf die britische Musikwelt gelegt. Und einer der bekanntesten britischen Komponisten ist Edward Elgar. Eines seiner Meisterwerke sind die Enigma-Variationen. Elgar hat hier ein Thema verwendet, das er in 14 Variationen weiterentwickelt. Übertitelt hat Elgar sie mit kryptischen Akronymen und Namen wie CAE oder Nimrod. Wer oder was dahinter steckt, hat er erst später verraten. Alles Freunde und Bekannte von ihm, denen er hier klingende Denkmäler errichtet hat. CAE steht da gleich zu Beginn für seine Ehefrau Caroline Alice Elgar. Und hinter dem Spitznamen Nimrod verbirgt sich Elgars Freund und Förderer August Jäger. Denn der Name Nimrod geht auf den gleichnamigen biblischen Jäger zurück. So weit, so gut. Aber das eigentliche Rätsel, das uns Elgar hier aufgibt, ist bis heute nicht gelöst. Denn ihm zufolge liegt seinen Variationen ein Thema zugrunde, das man gar nicht hört, weil es nicht gespielt wird. Das, was man hört, ist nur eine Gegenmelodie zu diesem geheimnisvollen Thema. Bis heute werden die wildesten Hypothesen aufgestellt, was dahinter wohl stecken könnte. Aber auch ohne Auflösung war die Uraufführung der Enigma-Variationen am 19. Juni 1899 in der Londoner St. James Hall ein riesiger Erfolg und verhalf Elgar zum Durchbruch als Nationalkomponist Englands. Rätseln Sie jetzt also gerne nochmal mit, wenn Alain Altinoglu in den Variationssätzen gemeinsam mit dem HR-Sinfonieorchester die Klangporträts von Elgars Freunden nachzeichnet und eine Melodie mitspielt, die man gar nicht hören kann.

Die Enigma-Variationen Opus 36 von Edward Elgar, hier gespielt vom HR-Sinfonieorchester unter der Leitung von Alain Altinoglu. Und damit ging das Eröffnungskonzert des Rheingau Musikfestivals in der Basilika von Kloster Eberbach am 20. Juni zu Ende. Weil es traditionell aber immer zwei Eröffnungskonzerte gibt, hören wir in unserem ARD-Radio-Festival jetzt noch in das zweite Konzert rein. Das wird inzwischen immer im Kurhaus Wiesbaden gespielt. Denn anders als in der Heiligen Akustik im Kloster Eberbach kann man hier dann auch mal Klavierkonzerte aufführen. Und so war am 21. Juni der Pianist Hayato Sumino im Friedrich-von-Thiersch-Saal des Kurhauses zu erleben. Er ist in diesem Sommer Artist in Residence beim Rheingau Musikfestival. Bekannt geworden ist der Japaner vor allem als YouTube-Pianist, denn dort hat er sich unter dem Spitznamen Katin während der Corona-Pandemie eine weltweite Fangemeinde erspielt. Längst tritt Hayato Sumino auch in der echten Konzertwelt auf und so hatte er ins Wiesbadener Kurhaus das zweite Klavierkonzert von Sergei Rachmaninow mitgebracht. Tief emotional und leidenschaftlich klingt diese Musik. Das Klavier wird hier oft wie eine menschliche Stimme geführt und neben Triumph und Aufbruch gibt es auch viele ruhige, poetische Momente. Ganz nach Rachmaninows Motto, die Musik muss aus dem Herzen kommen und zu Herzen gehen. Hören wir uns nun an, was Hayato Sumino daraus macht. Das HR-Sinfonieorchester begleitet ihn. Die Leitung hat wieder Anna Altinoglu.

Hayato Sumino war der Solist im zweiten Klavierkonzert in C-Moll, Opus 18 von Sergei Rachmaninow. Das HR-Sinfonieorchester hat unter seinem Chefdirigenten Alain Altinoglu gespielt. Eine Aufnahme vom 21. Juni aus dem Kurhaus Wiesbaden, die wir in unserem ARD-Radio-Festival heute hören. Hayato Sumino mischt in seinen Konzerten gerne klassische Werke mit Eigenkompositionen oder er improvisiert frei weg. Und so bedankte er sich nach seinem Auftritt im Kurhaus Wiesbaden noch mit seinem Stück Seven Variations on Twinkle Twinkle Little Star.

Seven Variations on Twinkle Twinkle Little Star, komponiert und gespielt von Hayato Sumino. Sein musikalisches Dankeschön nach dem Auftritt beim zweiten Eröffnungskonzert des Rheingau Musikfestivals. Eine Aufnahme vom 21. Juni aus dem Friedrich von Thiersch Saal im Kurhaus Wiesbaden. In unserem ARD-Radio-Festival haben wir bis 23 Uhr noch Zeit für weitere Musikerlebnisse. Und wir bleiben noch beim Rheingau-Musikfestival und beim HR-Sinfonieorchester. Kehren jetzt aber wieder in die Basilika von Kloster Eberbach zurück. Hier stand am 4. Juli 1999 das Oratorium Mors et Vita von Charles Gounod auf dem Programm. Ein Zeugnis von Gounods tiefem Glauben, dass auf den Tod das ewige Leben folgt. Gounod hatte sich zeitweilig sogar mal mit dem Gedanken beschäftigt, Priester zu werden. 1885 wurde sein dreiteiliges Oratorium beim Birmingham Festival uraufgeführt. Wir hören jetzt den dritten Teil daraus, Vita Visio Sancti Ioannis. Die Gesangssoli übernehmen Barbara Fritoli Sopran, Lydia Tirendi Mezzosopran, Zoran Todorovic Tenor und Davide Damiani Bariton. Es singt außerdem der Budapester Radiochor. Es spielt das HR-Sinfonieorchester. Die Gesamtleitung hat Marcello Viotti.

Vita Visio Sancti Ioannis, der dritte Teil aus dem Oratorium Mors et Vita von Charles Gounod. Hier gesungen von Barbara Frittoli, Sopran, Lydia Tirendi, Mezzosopran, Zoran Todorovic, Tenor und Davide Damiani, Bariton. Wir haben außerdem den Budapester Radiochor gehört und das HR-Sinfonieorchester. Die Gesamtleitung hatte Marcello Viotti. Sie hören das ARD-Radio-Festival bis 23 Uhr noch mit einer weiteren Aufnahme. Und die führt uns jetzt in die Wiener Klassik zurück, zu Wolfgang Amadeus Mozart. Sein Streichquintett in C-Moll hören wir jetzt noch. Und falls Sie das an seine große C-Moll-Serenade für 8 Bläser erinnert, liegen Sie da genau richtig. Tatsächlich hat Mozart hier von sich selbst abgeschrieben und aus dem Blasinstrumenten-Oktett 1788 eine Quintettfassung für Streichinstrumente gemacht. Es spielen Mitglieder des Wiener Streichsextetts.

Das Streichquintett in C-Moll, Köchelverzeichnis 406 von Wolfgang Amadeus Mozart. Mitglieder des Wiener Streichsextetts haben es gespielt. Und damit geht unser Konzert im ARD-Radio-Festival für heute zu Ende. Ausgerichtet von HR2 Kultur. Am Mikrofon war Ursula Böhmer und wünscht Ihnen noch einen schönen Abend.

0: teilen miteinander Erfahrungen, die unvorstellbar sind für die meisten Menschen in unserem Land. Und ich kann auch selbst nur versuchen nachzuempfinden, wie sich das Leben derjenigen verändert, die erleben mussten, was innerhalb weniger Stunden das eigene Zuhause buchstäblich unter den eigenen Füßen davongerissen wird. Die Bilder der Zerstörung, sie erinnern uns daran, wie verletzlich, wie verwundbar wir Menschen sind.
1: Bundeskanzler Merz. In Nizza ist der Opfer der Terroranschläge auf einer Promenade heute vor 10 Jahren mit 86 Toten gedacht worden. Darunter waren auch 2 Schülerinnen und eine Lehrerin aus Berlin. Präsident Macron betonte, niemand habe die Ereignisse vergessen. Damals war ein Tunesier mit einem LKW in eine Menschenmenge gerast. Polizisten erschossen ihn. Der sogenannte Islamische Staat reklamierte die Tat für sich. Obwohl die Ermittler Hinweise auf eine Radikalisierung des Täters fanden, ergab sich keine Verbindung zum IS. Das US-Militär hat nach eigenen Angaben eine neue Angriffswelle auf den Iran gestartet. Diese habe vor 2 Stunden begonnen, teilte das zuständige Regionalkommando mit. Ziel sei es, die Möglichkeiten des Irans weiter zu schwächen, Attacken auf die Handelsschifffahrt in der Straße von Hormuz auszuüben. US-Präsident Trump hatte die Waffenruhe mit Teheran vergangene Woche für beendet erklärt. Das russische Militär hat offenbar 3 weitere zivile Frachter im Schwarzen Meer angegriffen. Der Militärgouverneur des Gebiets Odessa erklärte, bei der Attacke sei ein Kapitän ums Leben gekommen. Zudem seien weitere 3 Besatzungsmitglieder verletzt. Die Schiffe fuhren demnach unter den Flaggen Tansanias und Liberias. Laut russischen Angaben hatten die Frachter Güter für das ukrainische Militär an Bord. Spanien hat sich bei der Fußballweltmeisterschaft das Finale erreicht. Das Team setzte sich im 1. Halbfinale gegen Frankreich mit 2:0 durch. Der Finalgegner der Spanier wird morgen zwischen England und Argentinien ermittelt. Das waren die Nachrichten. Das Wetter in Deutschland, nachts überwiegend trocken, 21 bis 10 Grad. Morgen meist freundlich, im Süden Wolken, Schauer und teilweise kräftige Gewitter, 23 bis 33 Grad. Und am Donnerstag viel Sonne, Richtung Westen einzelne Schauer und Gewitter, Höchstwerte 24 bis 34 Grad. Es ist 23.03 Uhr.
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3: Hi, hallo und einen schönen guten Abend hier beim ARD Radio Festival. Das kommt in dieser Stunde aus Köln von WDR 3. Ich bin Antje Holunder und habe für Sie bis Mitternacht jetzt teuflisch gute Musik von Gabriel Cavazza. Die US-amerikanische Sängerin mit den italienischen Vorfahren hat ihr aktuelles Album Diavola genannt. Und so klingt der Titelsong.
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0: Für ihr Album Diabola hat Gabriel Cavazza keinen Pakt mit dem Teufel abgeschlossen, sondern mit Blue Note Records. Das Traditionslabel für Jazz hat im Mai ihr zweites Soloalbum herausgebracht und sorgt seitdem dafür, dass sie jetzt als Hauptperson im internationalen Rampenlicht steht. An der Seite von Joshua Redman hat Gabriel Cavazza nämlich schon vor 3 Jahren für größeres Aufsehen gesorgt. Da hat sie sämtliche Lieder seines Albums Where We Are gesungen. Die Zusammenarbeit mit Joshua Redman, der bekannt ist als einer der bedeutendsten Jazz-Saxophonisten der Gegenwart, ist für sie ein Riesenprivileg und Segen gewesen und hat ihr Leben verändert. So hat mir das Gabriel Cavazza gesagt.
1: It was life-changing and it's been a tremendous privilege and blessing in my life. At first I was uncomfortable with how large the role felt to me. And slowly over time, I did grow into it and I became accepting of who I'm meant to be.
0: Anfangs ist Gabriel Cavazza die Größe ihrer Rolle als Sängerin etwas unheimlich gewesen, meint sie. Mit der Zeit sei sie da aber hineingewachsen und habe akzeptiert, wer sie offensichtlich sein soll.

Hier hören wir jetzt Joshua Redman und Gabriel Cavazza mit einem Jazz-Standard aus dem Album Where We Are. Do you know what it means to miss New Orleans?

0: Weißt du, was es bedeutet, New Orleans zu vermissen? Dieses Stück haben 1947 als erstes die beiden Jazzlegenden Louis Armstrong und Billie Holiday herausgebracht. Die wunderbare Version von Joshua Redman featuring Gabriel Cavassa gibt es seit 2023. Gabriel Cavassa weiß sehr gut, was es bedeutet, New Orleans zu vermissen, denn sie lebt seit knapp 10 Jahren in der Stadt, die als Wiege des Jazz gilt. Gabriel Cavassa findet New Orleans einzigartig und beschreibt es als klein, vertrauensvoll und großzügig, weil dort Musiker und Musikerinnen, die einen Club betreten, gleich auf die Bühne eingeladen werden.
1: The city is an incredibly unique and generous place. It's small and trusting. If you're a musician and you walk into a club, you're going to be invited on stage. And it's not so competitive the way a lot of music cities are. So it was a safe place for me to grow, to become the singer that I needed to become. And I'm very grateful that I landed here.
0: In New Orleans gibt es nicht so einen großen Konkurrenzkampf in der Musikszene wie in anderen Städten, meint Gabriel Cavassa. Deshalb sei für sie dort ein sicherer Ort gewesen, um sich zu der Sängerin zu entwickeln, die sie hätte werden müssen. Und sie sei sehr dankbar, dass sie dort gelandet sei, sagt sie. In New Orleans ist Gabriel Cavassa dann auch vor einigen Jahren von Joshua Redmans Managerin entdeckt worden, als sie dort auf einer Hochzeit gesungen hat. Das hat letztendlich dazu geführt, dass der seit 30 Jahren weltweit etablierte Saxophonist mit der jungen Sängerin auch diesen bekannten Song hier aufgenommen hat. My Heart in San Francisco. Holiday.
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0: Mein Herz in San Francisco, so heißt das Lied, das seit den 1960er Jahren der Signature-Song von Tony Bennett gewesen ist, in der Version von Joshua Redman featuring Gabriel Cavazza. Auf die richte ich hier gerade auch den Spot im ARD Radio Festival, das in dieser Stunde von WDR 3 aus Köln kommt. Gabriel Cavazza hat tatsächlich zumindest ein Stück ihres Herzens in San Francisco gelassen, da wo sie ab 2012 Musik mit Schwerpunkt Jazzgeschichte am College studiert und ihren Bachelor gemacht hat.
1: I studied music in college and I got a Bachelor of Arts in Music with a focus in Jazz History actually. But I feel that I got most of my education from the Bay Area clubs, the area in San Francisco and Oakland. So I was not a great student in school. I was learning more so at night, and I was a student of the clubs, really.
0: Gabriel Cavazza sagt von sich selbst, dass sie keine so großartige Studentin am College gewesen sei. Als Jazzsängerin habe sie eigentlich das meiste gelernt, wenn sie nachts in Clubs aufgetreten sei, in der Bay Area, also in dem Gebiet um die Bucht von San Francisco, zu der auch Oakland gehört. Nach ihrem Umzug nach New Orleans hat Gabriel Cavazza in Eigenregie dann ihr Debütalbum herausgebracht unter dem Titel Gabriel Cavazza.

Diese romantische Jazzballade von Billy Eckstein aus den 1940er Jahren singt Gabriel Cavazza auf ihrem ersten Album. I want to talk about you.

0: Den Jazzklassiker I Want to Talk About You singt Gabriel Cavazza ein bisschen in der Art, wie sie es bei Sarah Vaughan bewundert. Für die legendäre Sängerin ist zum Beispiel typisch gewesen, wie sie in Töne hineingeglitten ist. Ihr erster Wegweiser in der Musik ist für Gabriel Cavazza aber Billie Holiday gewesen. Sie hat Gabriel Cavazza überhaupt zur Musik gebracht, ist ihre größte Lehrerin gewesen und ist bis heute ihre Lieblingssängerin.
1: I love Billie Holiday. I think she's my favorite singer and my best teacher. And she really got me into music. She really is my guiding light. And after that, I think Sarah Vaughan is really the one who taught me so much about vocal prowess.
0: Nach Billie Holiday hat Gabriel Cavazza dann viel von Sarah Vaughan gelernt, von ihrem vokalen Können, meint Gabriel Cavazza. Ihr Gesang habe immer so mühelos gewirkt und habe sie enorm geprägt. Positiv auf ihre Karriere ausgewirkt hat sich dann auch, dass Gabriel Cavazza 2021 den renommierten Sarah Vaughan-Wettbewerb gewonnen hat.

In diesem Stück hier aus dem neuesten Album von Gabriel Cavazza hören wir jetzt, welche Auswirkungen die italienische Abstammung auf die gebürtige US-Amerikanerin hat. In dem dramatischen Abschieds- und Liebeslied singt Gabriel Cavazza auf Italienisch von einem Engel.

0: Das Lied Angelo ist ein bekannter italienischer Popsong aus den 1960er Jahren. Gabriel Cavazza hat ihn in eine ganz bezaubernde Jazzversion gebracht. Auf ihrem zweiten Soloalbum singt Gabriel Cavazza zum ersten Mal auf Italienisch. Ihre Familie kommt zwar ursprünglich aus Italien, sie selbst ist aber vor 32 Jahren in der südkalifornischen Stadt Escondido geboren worden. Bei ihrem ersten Italienbesuch als Erwachsene hat sie dann festgestellt, dass sie viel italienischer ist, als sie immer geglaubt hat. Da hat sie nämlich gemerkt, dass Eigenschaften, die sie bei sich immer unterdrückt hat, wie Ärger, Eifersucht, Eitelkeit und Gewalt, in Italien einfach offen gelebt werden. Für all diese Emotionen hat sie die Figur Diavola erfunden. Über sie lässt sie auf ihrem Album, das sie Diavola genannt hat, Gefühle zu, für die sie sich früher geschämt hat.
1: Diavola is a character that I invented in order to allow myself to inhabit emotions that I was ashamed of. Anger is a big one, jealousy, vanity, violence. I don't think of Diavola as a negative character. To me, I love her. She just represents the full spectrum of what it means to be a human. Everything that I hold in, Diavola would just say out loud.
0: Diavola kann mit Teufelin übersetzt werden. Gabriel Cavazza empfindet ihre Figur Diavola aber nicht negativ. Sie liebt diese Figur, die das gesamte Spektrum verkörpert, das einen Menschen ausmache, meint sie. Diavola würde einfach alles laut aussprechen, was sie selbst für sich behalte. Gabriel Cavazza findet die Offenheit, mit der italienische Menschen ihrem Ärger Luft machen, inspirierend. Wie sehr sie die italienische Kultur liebt, drückt Gabriel Cavazza auf ihrem Album Diavola auch noch über einen anderen italienischen Popsong aus, den sie verjazzt hat. La notte del addio.
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Bossy Nova, so hat Gabriel Cavazza diese Komposition von sich genannt, die sie im Stil des Bossa Nova angelegt hat. Einfach, weil sie Musik der brasilianischen Art liebt. Auch die hat einen großen Einfluss auf sie gehabt, hat mir Gabriel Cavazza gesagt. Ihr aktuelles Album enthält dann auch noch einen anderen weltbekannten Bossa Nova. Insgesamt schöpft Gabriel Cavazza für die Songs auf ihrem Album stilistisch aus einem recht breit gefächerten Repertoire. Diese Komposition jetzt ist 1951 als bester Song für einen Oscar nominiert gewesen. Die Ballade hat in dem Hollywood-Film Der Fischer von Louisiana der italo-amerikanische Opernsänger Mario Lanza gesungen. Geradezu hypnotisch klingt die Jazzfassung von Gabriel Cavazza von Be My Love.

Ganz klare Antwort auf die Frage, Could It Be Magic, die im Titel dieses Songs gestellt wird. Ja, sie ist absolut magisch. Die Jazz-Version, die Gabriel Cavazza aus dem Popsong gemacht hat, mit dem Barry Manilow in den 1970er Jahren einen Riesenhit gelandet hat. Gabriel Cavazza hat das Lied auf ihrem Album Diabola zusammen mit hochkarätigen Jazzmusikern eingespielt, mit Paul Cornish am Piano und Joshua Redman am Saxophon. Er hat das aktuelle Album von Gabriel Cavazza auch mitproduziert. Jazzlegende Larry Grenadier spielt darauf den Bass und Gitarre, sein stilprägender Kollege mit Kultstatus Jeff Parker. Jetzt heißt es Abschied nehmen, To Say Goodbye mit diesem Song, der sich über die Zeit zum Jazzstandard entwickelt hat, seitdem der Brasilianer Edu Lobo ihn als Bossa Nova in den 1960er Jahren komponiert hat, geht das ARD Radio Festival gleich aufs Ende zu. Ganz zum Schluss gibt es aus dem Album Diavola noch eine neue Version des Jazzstandards Prisoner of Love von Gabriel Cavazza. Auf aedjazz.de können Sie diese Sendung und eine ganze Menge anderer Jazz-Sendungen online nachhören. Ich bin Antje Hollunder von WDR 3 aus Köln. Tschüss und goodbye.

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1: Um 24 Uhr mit Peter Veit. Am 5. Jahrestag der Flutkatastrophe in Rheinland-Pfalz und Nordrhein-Westfalen haben Betroffene, Einsatzkräfte und Politiker der Todesopfer gedacht. Bei der zentralen Gedenkfeier in Bad Neuenahr Ahrweiler lobte Bundeskanzler Merz die Einsatzkräfte und die Freiwilligen.
2: In den Folgewochen haben sich Zehntausende ehrenamtliche

0: Gruppe verständigt. Die Menschen in Europa werden immer älter und weniger. Laut dem EU-Demografiebericht hat die europäische Bevölkerung mit gut 450 Millionen Menschen derzeit den Höchststand erreicht. Ende des Jahrhunderts könnte der Wert aber um gut 50 Millionen Einwohner schrumpfen. Denn seit über 10 Jahren sterben in Europa jedes Jahr mehr Menschen, als Kinder zur Welt kommen. In Österreich dürfen die Namen von positiv getesteten und gesperrten Sportlern weiter online veröffentlicht werden. Das hat der Europäische Gerichtshof entschieden. Geklagt hatten 4 Sportler, die einen Verstoß gegen den Datenschutz darin sehen, wie Antonetta Stefani berichtet.
1: In seinem heutigen Urteil betont der Europäische Gerichtshof, nur ohne Doping sei Sport fair, ehrlich und chancengleich. Das Gericht entschied, die Namen gedopter Sportler, die Dauer ihrer Sperre und die Gründe für die Sperre dürfen online veröffentlicht werden. Allerdings nicht pauschal, es muss immer im Einzelfall abgewogen werden, ob die Veröffentlichung wirklich angemessen ist. Und betroffene Sportler müssen sich schon vorab gegen die Veröffentlichung wehren können.
0: Bei der Fußball-Weltmeisterschaft steht Spanien im Finale. Das Team hat Frankreich besiegt mit 2:0. Damit hat der Europameister weiter die Chance auf den Weltmeistertitel. Am Sonntag trifft Spanien dann entweder auf Argentinien oder England. Das Wetter in Deutschland. Für den Süden und die Mitte warnt der Deutsche Wetterdienst vor schweren Gewittern mit Starkregen, Hagel und Sturmböen. Sie lassen in der zweiten Nachthälfte nach. Im Norden und Nordwesten bleibt es trocken, dort tagsüber viel Sonnenschein. Temperaturen dann 21 Grad im Erzgebirge und bis zu 32 Grad an Saar und Mosel. Soweit die Nachrichten. Abschließend die Zeit, 0 Uhr und 3 Minuten.
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3: Ihr Wegbegleiter durch diese Nacht auf Mittwoch ist Tobias Führenbach. Ganz herzlich willkommen. Hallo. Wir starten mit einer Ouvertüre, nämlich zum dramatischen Gedicht in 3 Abteilungen Manfred von Robert Schumann. Mit dem WDR-Sinfonieorchester Köln, dirigiert von Hans Fonck.

Das WDR hat Schumann hier im heutigen ARD-Nachkonzert. Von London aus startete er seine Karriere. Zunächst als Konzertpianist, später dann als Komponist Percy Aldrich Grainger. Sein Freund Edward Grieg war es, der ihn zum Komponieren animierte. Und hier hat sich Grainger was ganz Besonderes vorgenommen, nämlich die Musik zur Südstaatenoper Porgy and Bess von George Gershwin und hier die Fantasie, die er daraus gemacht hat. Mit dem Klavierduo Aklika Genova und Ljuben Dimitrov.

Das Klavierduo Genova und Dimitrov mit der Fantasie über Themen aus Porgy and Bess für zwei Klaviere gesetzt hier von Percy Aldrich Granger das Ganze zusammengestellt. Hier im ARD Nachkonzert jetzt Musik des Gründers der Wiener Philharmoniker. Das ist Otto Nicolai. Das Ganze im Jahr 1842 erfolgt. Wir hören hier seinen Trauermarsch für Orchester, inspiriert durch Norma von Vincenzo Bellini. Wir hören das WDR-Funkhausorchester am Pult Michail Jurowski.

In Memoriam Vincenzo Bellini, gestorben im Jahr 1835, hier der Trauermarsch für Orchester, ihm zu Ehren, komponiert von Otto Nicolai. Wir hörten das WDR Funkhausorchester unter der Leitung von Michail Jurowski. Als nächstes Kammermusik von Karl Reinicke, seine Sonate für Klavier zu vier Händen A-Moll, ein Fall für die Hammerklavier-Spezialisten Diane Baker und Eckhard Sellheim.

Diane Baker und Eckhard Sellheim, verheiratet seit 1998. Sie bildeten hier das Hammerklavier-Duo und präsentierten die Sonate für Klavier zu vier Händen A-Moll von Karl Reinicke. Jetzt noch ein großer symphonischer Wurf von Anton Bruckner hier im ARD-Nachtkonzert. Wir hören von Anton Bruckner die Sinfonie Nummer 6 A-Dur mit dem WDR-Sinfonieorchester Köln, dirigiert von Günter Wandt.

Einmal was durchatmen. Das WDR-Sinfonieorchester Köln unter der Leitung von Günter Wand mit der monumentalen 6. Sinfonie A-Dur von Anton Bruckner zu erleben hier im ARD-Nachkonzert. Zum Abschluss dieser Stunde noch Kammermusik von Camille Saint-Saëns und dann gleich die 2 Uhr Nachrichten.

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1: Um 2 Uhr mit Katja Kindermann. Spanien steht im Finale der Fußball-Weltmeisterschaft. Das Team setzte sich im ersten Halbfinale gegen Frankreich mit 2:0 durch. Aus dem ARD-WM-Team Hendrik Lückhoff.
2: Die Spanier hatten das Spiel über weite Strecken im Griff und ließen die sonst so starke Offensive von Top-Favorit Frankreich kaum zur Entfaltung kommen. Oyarzabal traf im ersten Durchgang per Elfmeter, Pedro Porro sorgte in der zweiten Hälfte für den 2:0 Endstand. Es ist das zweite WM-Finale für Spanien. Da geht's entweder gegen England oder Argentinien. Frankreich hat noch die Chance auf Platz 3.
1: 5 Jahre nach der Flutkatastrophe im Ahrtal ist der Opfer gedacht worden. Beim zentralen Gedenkakt in Bad Neuenahr-Ahrweiler sagte Kanzler Merz, Deutschland müsse sich besser auf die Folgen des Klimawandels vorbereiten. Und er erinnerte an die Verwundbarkeit des Menschen angesichts von Naturkatastrophen.
3: Sie hier im Ahrtal teilen miteinander Erfahrungen, die unvorstellbar sind für die meisten Menschen in unserem Land. Und ich kann auch selbst nur versuchen nachzuempfinden, wie sich das Leben derjenigen verändert, die erleben mussten, was innerhalb weniger Stunden das eigene Zuhause buchstäblich unter den eigenen Füßen davongerissen wird. Die Bilder der Zerstörung, sie erinnern uns daran, wie verletzlich, wie verwundbar wir Menschen sind.
1: Bundeskanzler Merz. Das US-Militär hat nach eigenen Angaben eine neue Angriffswelle auf den Iran gestartet. Das teilte das zuständige Regionalkommando mit. Demnach begann der Angriff gegen 21 Uhr unserer Zeit. Ziel sei